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1: Ich bin Anna Löwer. Gesundheitsminister Lindemann will die Pflegereform wie geplant am Mittwoch auf den Weg bringen, auch wenn SPD und Union sich bisher nicht einig sind. Die SPD besteht weiter auf Nachbesserungen. Sie sieht strukturelle Probleme durch die Reform nicht gelöst. Es ist der nächste Rückzug von Jens Spahn. Der Ex-Unionsfraktionschef gibt jetzt auch seinen Sitz im Haushaltsausschuss auf. Er hatte zuletzt eine Sitzung verpasst, weil er auf Sardinien war. Seine Person werde aktuell so politisiert, dass ein normales Arbeiten kaum möglich sei, schrieb Spahn seinen Kollegen. Mehrere Bundesländer verlängern das Sonntagsfahrverbot für Lkw. NRW und Baden-Württemberg behalten die Maßnahme wegen der niedrigen Flusspegel bis Ende Oktober bei. Das Verbot war letzten Monat gelockert worden, um Transporte vom Wasser auf die Straße zu verlagern. Seit 75 Jahren wacht das Bundesverfassungsgericht in Karlsruhe über das Grundgesetz. Mit einem Festakt wurde dort jetzt das Jubiläum gefeiert. Wer sich in seinen Grundrechten verletzt fühlt, kann sich an das Gericht wenden. Die 5 wegen Terrorverdachts festgenommenen Briten sind wieder auf freiem Fuß. Gegen sie wird aber weiter ermittelt. Die Männer sollen einen Anschlag auf einen Luftwaffenstützpunkt im Süden Englands geplant haben. Die Polizei prüft, ob sie im Auftrag eines anderen Staates gehandelt haben.
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2: Aktuell gibt es bei uns überwiegend bedeckten Himmel und milde Werte. In Abtsgmünd liegen die Temperaturen gerade bei 14 Grad, in Hüttlingen bei 15 Grad und in Lorch bei 13 Grad. Heute Nacht sinken die Werte bei uns nur leicht, dazu bleibt der Himmel meist wolkenreich. Morgen setzt sich ein wechselnder Mix aus Sonne und Wolken durch. Die Temperaturen steigen wieder deutlich an.
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4: A7 Würzburg Richtung Ulm. Zwischen Uffenheim-Langensteinach und Bad Windsheim liegen Gegenstände auf der Fahrbahn. Passt da bitte besonders auf. Auf der A6 Heilbronn Richtung Mannheim steht zwischen Heilbronn-Untereisesheim und Bad Rappenau ein defektes Fahrzeug. Auch auf der A81 Heilbronn Richtung Stuttgart gibt's im Bereich Pleidelsheim ein defektes Fahrzeug. Noch mehr Verkehr ausführlich zum Nachlesen findet ihr auf radioton.de und in unserer App.
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1: Ich bin Anna Löwer. Gesundheitsminister Lindemann will die Pflegereform wie geplant am Mittwoch auf den Weg bringen, auch wenn SPD und Union sich bisher nicht einig sind. Die SPD besteht weiter auf Pflegereform wie geplant am Mittwoch auf den Weg bringen, auch wenn SPD und Union sich bisher nicht einig sind. Die SPD besteht weiter auf Nachbesserungen, sie sieht strukturelle Probleme.

0: 75 Jahren wacht das Bundesverfassungsgericht in Karlsruhe über das Grundgesetz. Mit einem Festakt wurde dort jetzt das Jubiläum gefeiert. Wer sich in seinen Grundrechten verletzt fühlt, kann sich an das Gericht wenden. Die 5 wegen Terrorverdachts festgenommenen Briten sind wieder auf freiem Fuß. Gegen sie wird aber weiter ermittelt. Die Männer sollen einen Anschlag auf einen Luftwaffenstützpunkt im Süden Englands geplant haben. Die Polizei prüft, ob sie im Auftrag eines anderen Staates gehandelt haben.
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2: Aktuell gibt's bei uns überwiegend bedeckten Himmel und milde Werte. In Abtsgmünd liegen die Temperaturen gerade bei 14 Grad, in Hüttlingen bei 15 Grad und in Lorch bei 13 Grad. Heute Nacht sinken die Werte bei uns nur leicht, dazu bleibt der Himmel meist wolkenreich. Morgen setzt sich ein wechselnder Mix aus Sonne und Wolken durch, die Temperaturen steigen wieder deutlich an.
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4: A6 Heilbronn Richtung Mannheim. Zwischen Heilbronn Untereisesheim und Bad Rappenau steht ein defektes Fahrzeug. Bitte passt dort auf. 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
1: Ich bin Anna Löwer. Die Pflegereform soll trotz des aktuellen Streits in der schwarz-roten Koalition wie geplant am Mittwoch auf den Weg gebracht werden. Das hat ein Sprecher von Gesundheitsminister Lindemann gesagt. Die SPD droht ohne Nachbesserungen mit einer Blockade der Reform. Keine Entspannung bei der Flussschifffahrt in Deutschland. Die Pegel sind weiter viel zu niedrig. Am Rhein sind zuletzt wieder Rekordtiefstände erreicht worden. Daher bleibt etwa in NRW und Baden-Württemberg das Sonntagsfahrverbot für Lkw noch bis Ende Oktober ausgesetzt. Ex-Unionsfraktionschef Spahn ist nicht mehr Teil des Haushaltsausschusses im Bundestag. Das hat er seinen Kollegen über WhatsApp mitgeteilt. Spahn hatte im Ausschuss gefehlt, angeblich wegen seines kranken Kindes. Dann wurde er aber auf Sardinien am Flughafen fotografiert. Viele Berufe, die besonders unter Personalmangel leiden, haben einen hohen Anteil von Beschäftigten mit Einwanderungsgeschichte. Laut Statistischem Bundesamt machen sie in der Pflege ein Drittel aller Beschäftigten aus. Etwa unter den Köchen oder bei Bus- und Bahnfahrern ist es sogar jeder Zweite. Das Raumfahrtunternehmen SpaceX von Elon Musk hat den nächsten Meilenstein erreicht. Die Starship-Rakete hat erstmals die Erdumlaufbahn erreicht und unseren Planeten umrundet. In nur 3 Stunden auch deutlich schneller als geplant. Dabei wurden auch gleich neue Starlink-Satelliten verteilt.
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2: Aktuell gibt es bei uns überwiegend bedeckten Himmel und milde Werte. In Abtgmünd liegen die Temperaturen gerade bei 14 Grad, in Hüttlingen bei 15 Grad und in Lorch bei 13 Grad. Heute Nacht sinken die Werte bei uns nur leicht, dazu bleibt der Himmel meist wolkenreich. Morgen setzt sich ein wechselnder Mix aus Sonne und Wolken durch. Die Temperaturen steigen wieder deutlich an.
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4: Achtung, auf der A81 Würzburg Richtung Heilbronn. Zwischen Neuenstadt am Kocher und dem Kreuz Weinsberg liegen Reifenteile auf der Fahrbahn. Noch mehr Verkehr ausführlich zum Nachlesen findet ihr auf radioton.de und in unserer App.
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5: Das ist die Radioreise, die Sie zu neuen Horizonten bringt und damit Reiselust wecken soll. Im Studio Alexander Tauscher, herzlich willkommen hier bei uns in dieser Show. Wir entdecken heute ein für viele noch geheimnisvolles Land im Orient. Vielleicht liegt es ein wenig im Schatten der Emirate, dabei grenzt es ja auch an die Emirate. Ein Land der Kontraste, ein sagenhaft vielfältiges und liebevolles Land. Es geht heute in das Sultanat Oman. Meine erste Berührung mit diesem Land war eine ungewöhnliche, aber schöne. Als ich am Flughafen Masrat durch die Passkontrolle lief, musste ich mehrere Fingerabdrücke abgeben. Ist ja nicht unüblich. Weil der Fingerleser wohl nicht ganz so reagierte, legte der Passkontrolleur seine Hände ganz, ganz liebevoll auf meine Hände und drückte so lange, bis das Lesegerät reagierte. Und das mit jedem Finger. Ja, und als der Taxifahrer mich ins Hotel fuhr, begrüßte er mich mehrfach mit Welcome to Oman. Das sage ich nun auch. Willkommen im Südosten der arabischen Halbinsel, in einer Welt aus 1001 Nacht. Strände und Berge warten auf dieser Reise auf uns und schon der Name der Hauptstadt Masrat bedeutet so viel wie übersetzte Ort des Fallens, wohl auch in Anlehnung an das nahe steil abfallende Hajar-Gebirge an der felsigen Küste. Hisham al-Rashawi ist unser Guide in Masrat und die große Sultan Qaboos Moschee, die erste Station.
6: We are now in the Grand Mosque, the big mosque in Oman, and this is the opening from the Sultan Qaboos. He started to build from 1991. And the finish in 5th May 2005.
5: Wir befinden uns jetzt vor der großen Sultan Qaboos Moschee. Im Jahr 1991 begann Sultan Qaboos mit dem Bau. Am 5. Mai 2005 wurde sie von ihm eröffnet. Die Moschee, sie hat 5 Minarette. Sie stehen quasi für die 5 Gebete des Islam, die wir jeden Tag beten. Das erste Gebet ist der Glaube an Gott, an den Propheten Mohammed. Das zweite Gebet richtet sich an die Gläubigen. Es geht um das Gebet selbst. Das dritte behandelt den Fastenmonat Ramadan. Das vierte Gebet ist die soziale Pflichtabgabe und im 5. Gebet geht es um die Hajj, also die Pilgerfahrt nach Mekka. Einmal im Leben sollte man zu Hajj nach Saudi-Arabien fahren, wenn man das Geld hat und sich das leisten kann.
6: In Saudi-Arabia once time in the life, if you can, if you have money and you can go to that, take the Hajj. And then also they have a many things inside. Two big things in the world about the chandelier.
5: Die Moschee, sie bietet sehr viel Sehenswertes. Zum Beispiel der 8 Tonnen schwere Lüster aus Swarovski-Kristallen erziert diese prächtige Kuppel. Nicht zu übersehen sind auch die persischen Einflüsse bei der Gestaltung der Mihrab, der zentralen Gebetsnische. Durch ein großes Portal aus Holz betritt man die Halle und diese ist mit einem großen Teppich ausgelegt, einem Meisterwerk persischer Teppichwebkunst. Rund 3 Jahre arbeiteten über 600 Weberinnen aus Persien an den 1,7 Milliarden Knoten, die zunächst in Teilstücken gefertigt und dann hier im Oman zu einem einzigen Stück zusammengefügt wurden. Das optische Gegenstück zum edlen Teppich bildet die reich mit Kalligraphen und Arabesken geschmückte Holzdecke. Der Komplex besteht aus einer großen Männergebetshalle und einer kleineren Frauengebetshalle. 20.000 Menschen können in der Moschee insgesamt gleichzeitig beten.
6: And this is enough this grand mosque for 20,000 people to pray inside.
7: Allahu Akbar.
6: They have many things and they to build this.
5: Es gibt sehr viel in dieser Moschee. Neben diesem gewaltigen Kronleuchter zieren 11 weitere prächtige Kronleuchter die Moschee. Eine riesige Kuppel von insgesamt 50 Metern Höhe bildet dieses beeindruckende Dach der Gebetshalle. Das Hauptminarett der Moschee ist fast 92 Meter hoch. 20.000 Bücher über Wissenschaft und Kulturerbe sind in der dreistöckigen Bibliothek untergebracht. Jedoch gibt es keine Gemälde in der Moschee.
6: There's no painting inside. Nothing painting. Because you know that for a man, long trousers, for women,
5: zum Betreten der Moschee müssen Männer lange Hosen anziehen, Frauen müssen ihren Körper vom Kopf bis zu den Knien bedecken. Das erwarten wir von unseren Gästen eben aus Respekt vor diesem Ort.
6: Just for respect the place. That is for the ablution area. They have a toilet and the ablution area. You must clean yourself to go inside. And also they have schools.
5: Auf der linken Seite befinden sich die Waschräume, wo das Reinigungsritual vollzogen wird. Muslime müssen sich unbedingt reinigen, bevor sie die Moschee betreten. Übrigens gibt es hier auch eine Schule und ein Informationszentrum über den Islam in der Moschee. Die Moschee ist eine öffentliche Moschee für uns Muslime, täglich geöffnet. Wir beten 5-mal am Tag, vom frühen Morgen bis in die Nacht.
6: Every day it is open for the prayer times. We are brave 5 times every day, from early morning till night. In Ramadan, then we are fasting from early morning that morning before the sunrise.
5: Ramadan fasten wir vom Sonnenaufgang bis zum Sonnenuntergang. Das können also im Winter so 8 bis 9 Stunden jeden Tag sein. Das heißt auch, man tut nichts Böses in der Zeit, also man lügt nicht und so weiter. Ja, ohne zu trinken, nein, da fühlen wir uns nicht durstig oder wir fühlen uns auch nicht hungrig ohne zu essen, denn wir stehen zeitig auf und essen und trinken davor etwas. Anschließend gehen wir zum Gebet und dann beginnen wir unser ganz normales Leben. Übrigens, Ramadan ist ja auch gut für die Gesundheit, denn wenn unser Körper fastet, dann fühlt man sich anschließend stärker.
6: When you don't eat something and your body keep you strong and now we are all together between Shia, Sunni, Abadi, Wahhabi.
5: Bei uns beten alle gemeinsam. Sunniten, Schiiten, Hanafi. Wir beten gemeinsam, wir arbeiten gemeinsam. Wir können auch heiraten. Wir haben überhaupt keine Probleme zwischen den Religionen. Es ist bei uns im Oman verboten, schlecht über eine andere Religion zu sprechen. Wenn jemand dies tut, dann kommt gleich die Polizei, denn wir brauchen hier keine Probleme, nicht wie in anderen Ländern, in denen es Religionskämpfe gibt.
6: Because we don't need any problem here. Not like another country they are fighting or do something wrong.
5: Der Oman braucht keine Probleme, ist ganz neutral, hat sehr gute Beziehungen zu all seinen Nachbarn und wird wohl auch deswegen Schweiz des Mittleren Ostens genannt. Marhaban min Oman. Hallo aus dem Oman. Heute eine Radioreise aus dem Sultanat. Alexander Tauscher ist unterwegs auf der arabischen Halbinsel. Das Sultanat Oman liegt im südöstlichen Teil der arabischen Halbinsel. Nach Saudi-Arabien und Jemen ist der Oman das drittgrößte Land dieser Halbinsel. Und im Gegensatz zu den Golfemiraten liegt der Oman bereits am Indischen Ozean. Wüsten und Berge bilden natürliche Barrieren. Zwei Gebirgszüge, die von 2 flachen Küstenstreifen begrenzt werden, trennen das Land von seinen beiden anderen Nachbarn. Im Norden des Oman erstreckt sich das Gebirge von Masrat bis zur Grenze der Emirate und im Süden erstrecken sich die Berge von Sawala bis zur Grenze zum Jemen. Beide Endpunkte werden wir in dieser Radioreise besuchen und sind derzeit in der Hafen- und Hauptstadt Masrat mit unserem Guide Hisham Al-Rashabi.
6: the Royal Opera House in Muscat. This is the first opera house they built it in Gulf area and also in Middle East.
5: Das Royal Opera House in Muscat ist das erste Opernhaus hier in den Golfstaaten, generell im Mittleren Osten, eben neben dem Bahrain National Theater in Manama oder auch dem Qatar Opera House in Doha. Sultan Qaboos hatte den Bau im Jahr 2001 beschlossen, 2007 begann der Bau. Und am 12. Oktober 2011 wurde das Opernhaus vom Sultan eröffnet. Der Baustil orientiert sich am modernen osmanischen Stil öffentlicher Gebäude, der Elemente eben verschiedener Bautraditionen verbindet, auch in diesem Fall italienische. Auf der Bühne befindet sich eine große Konzertorgel, die von einer Orgelbaufirma aus Bonn gebaut wurde. Das Instrument befindet sich in einem reich verzierten Holzgehäuse, dessen Prospekt in drei Pfeifenfelder unterteilt ist. Die Bühne lässt sich heben und senken, also vergrößern und auch verkleinern. Und das Opernhaus ist damit eine Brücke auch vom Oman in die Welt. Denn die Musik, die hier gespielt wird, die ist entweder Oper oder auch arabische Musik.
6: From Oman to the round of the world about that music, kind of music, for by opera music or by Arabic music. We are listening for European music like opera only, not that is kind of music, just by opera music. And also we have like Arabic music.
5: Hier gehen Opern aus Europa über die Bühne, also ausschließlich Oper, aber auch Sänger aus der arabischen Welt kommen zu Konzerten hierher. Wir haben ja auch arabische Opern, die sind aber etwas anders als die in Europa. Bei uns ist das arabische Musik im Stil einer Oper.
6: It is like Arabic music, mixed with the opera and Arabic music.
5: Ja, unser Sultan mag diese Musik hier genauso wie die Menschen im Oman.
6: Listen of this and the people they like it to listen like him. Sultan Eliud Oman from 23 July 1970 till 10 January 2020. He led Oman 50 years.
5: Nun, wenn wir zurückschauen, Sultan Qaboos führte den Oman vom 23. Juli 1970 bis zum 10. Januar 2020. Also er stand 50 Jahre an der Spitze des Oman. Vor seiner Zeit, also vor 1970, hatten wir keine Schulen, keine Krankenhäuser, keine Straßen, keine Autos, nichts. Wir nennen es die dunkle Zeit. Als dann aber Sultan Qaboos an die Macht kam, war einer seiner ersten Gedanken Bildung für alle. Er ließ im ganzen Land Schulen bauen, in den Bergen, in den Tälern, in den Dörfern, überall. Genauso entwickelte er das Gesundheitssystem. Krankenhäuser sind kostenfrei bei uns, für jedermann. Und auch die Bildung, die ist kostenfrei, von der Schule bis zur Universität. Wir haben natürlich auch private Schulen. Wenn die Leute das zahlen wollen, dann schicken sie ihre Kinder dorthin und zahlen die Gebühren.
6: And also we have private schools. If the people they have money, they can put their children there and they pay fees for that. The oil they found it here before 1970 by British company. It is that time the old company called BP, British Petroleum.
5: Das Öl hatten die Briten schon vor 1970 entdeckt und gefördert. Konzerne wie BP waren dies und dann kamen viele andere Konzerne und förderten eben Öl. Also Öl und Gas sind die wichtigsten Einnahmequellen. Dahinter Landwirtschaft und Fischerei, gefolgt natürlich vom Tourismus.
6: And then the third is coming, of course, by tourism in Oman. We don't have high building. The maximum for the building here are 9 floors. We don't.
5: Im Oman gibt es keine Hochhäuser. Maximal 9 Etagen dürfen hier gebaut werden. Wir wollen keine Wolkenkratzer sehen. Schon damals sagte Sultan Qaboos, ja, wir können so bauen wie in anderen Metropolen, so wie in Dubai zum Beispiel. Aber wenn wir so bauen, dann verlieren wir die Kultur des Oman. Deswegen eben haben wir keine Wolkenkratzer.
6: But if we do it, we lose the culture of Oman. That's the reason we don't have a higher sky building. The old building, what you see, like Arabic and Islamic style.
5: Und wenn wir neu bauen, dieses große Gebäude hier zum Beispiel, die Oper, dann bauen wir im arabischen und islamischen Stil und auch im omanischen Stil. Diesen Mix sehen wir ja hier an diesem Gebäude.
6: You know, mix it between Arabic, Islamic and Omani style. They mix it in one building like that. We have Arabic language.
5: Nun, wir sprechen alle Arabisch, aber es gibt je nach Region verschiedene Akzente, auch im Oman. Das eine Dorf spricht so, das andere Dorf spricht so. Hier in Muscat spricht man anders als zum Beispiel in Sharqiya, in der Wüste. Es ist teils auch abhängig von der Religion. Und wir hören auch, wenn zum Beispiel jemand aus Saudi-Arabien kommt, dann hören wir es an gewissen Aussprachen. Wir verstehen, was sie sagen, aber ein paar Worte, die können wir nicht verstehen.
6: that one we can understand what they are speak, but some words we cannot understand.
5: Ein paar wenige arabische Worte kann man auch als Tourist gebrauchen und damit seinem Gastgeber im Oman eine große Freude machen. Zum Beispiel das Wort Shukran steht für Danke. Wir schließen heute einen weiteren weißen Fleck auf unserer Reisekarte und entdecken den Oman. Alexander Tauscher grüßt ganz herzlich aus dem Mittleren Osten. Mit unserem Guide Hisham al-Rashawi fahren wir entlang der Küstenstraße an die Korniche von Mutra, dort wo auch die großen Kreuzfahrtschiffe vor Anker liegen. Geschäfte und Restaurants, sie reihen sich hier aneinander und eine Gasse, die führt in einen zunächst dunklen Gang, in den Bazar von Mutra, der Mutra-Souk. Er ist der älteste Bazar im Oman. Seine engen, verwinkelten Gassen, sie wirken ein wenig wie ein Labyrinth, in dem man sich schnell mal verirren kann, vor allem dann, wenn man links und rechts von den verkaufsfreudigen Händlern permanent angesprochen wird.
6: This is Mutra Souk, this is the old souk. Now is, I think, is most of 200 years old, this souk.
5: Mutra Souk ist ein alter Bazar. Inzwischen denke ich mir, als 200 Jahre alt. Viele der Händler kamen schon damals aus China, aus Indien, aus Afrika. Sie brachten ihre Waren und kauften die besten Waren von hier. Vermutlich ist dieser Souk sogar einer der ältesten Marktplätze der Welt. In diesem Gewirr kleiner Gassen und Ladenpassagen, das hier einem Irrgarten gleicht, kann man dieses arabische Flair erleben und auch etwas von dieser Atmosphäre erahnen, die dieser alte Handelsplatz ja schon vor Jahrhunderten ausstrahlte, als Maskat eine bedeutende Seemacht war und den Handel zwischen Arabien und Indien dominierte. Ja, in vielen Läden findet man Weihrauch, ein seit der Antike hochbezahltes und begehrtes Handelsgut aus dem Oman. Im Oman begann die Weihrauchstraße, die bis Damaskus führte, von wo auch der Fernhandel bis fast in alle Gegenden der alten Welt vorgenommen wurde. Also hier werden viele Gewürze verkauft oder auch Kaschmir aus Indien.
6: The frankincense and sometimes by spicy and many things. The Kashmir is coming from India. The Kumma, what we are heard, is originally coming from Zanzibar. Because the old time, the Zanzibar, it is part of Oman.
5: Der Souk hängt auch mit unserer Geschichte zusammen, denn Ende des 17. Jahrhunderts wurde Sansibar eine Überseeprovinz von Oman, nachdem dessen Sultan die Portugiesen besiegt hatte. Innerhalb der Besitzungen der Sultane von Oman entwickelte sich Sansibar zum Zentrum des Sklavenhandels und auch des Anbaus von Gewürznelken. Der Sultan hatte damals seine Residenz zunächst von Maskat nach Sansibar verlegt und nach seinem Tod brach unter seinen Söhnen ein Kampf um die Thronfolge aus, der dann zur Spaltung des Reiches führte. So herrschten die einen über Sansibar, die andere Linie über den Oman. Und noch heute sprechen wir im Oman vier Sprachen. Arabisch und Englisch wird in den Schulen gelehrt. Wir sprechen ein wenig Swahili, weil früher eben Sansibar Teil des Oman war. Und wir sprechen ein wenig Biloshi, denn Biloshi ist eine indische Sprache, die aus dem Norden Pakistans stammt.
6: We speak a little bit Swahili, because the old time Zanzibar is part of Oman. And Biloshi. Biloshi means like Indian language is coming from Balochistan, north of Pakistan. For us from India, they're coming here to work here, then we go, they go back after 2 years to India to foreign vacation, they come back again.
5: Auf dem Bazar haben wir viele Händler aus Indien. Sie arbeiten für 2 Jahre, gehen dann zurück nach Indien und kommen wieder.
6: That is frankincense tree. This frankincense tree grew up here in south of Oman, in a place called Salalah.
5: Ja, es riecht hier nach Weihrauch und das kommt eben vom Weihrauchbaum, diesem Francisans Tree. Der Baum wächst im Süden des Oman bei Salalah und auch in den Trockengebieten am Horn von Afrika. Jedes Jahr kann von einem Baum etwa 3 Kilogramm Harz abgezapft werden. Einerseits wird dies als Duftkerze genutzt, aber auch zum Trinken, wenn man es über Nacht zum Beispiel im Wasser einlegt. Und auch omanische Süßigkeiten, Baklava, sie werden daraus produziert.
6: And also they made Omani sweet halwa from frankincense. Is that the smell is very nice. You can put it in your house, burning in your house to through.
5: Ja, der Weihrauchgeruch ist sehr angenehm in der eigenen Wohnung, im Haus. Das schützt auch gegen Mücken und es treibt das Böse aus. Hier ist es gut und günstig zu kaufen.
6: The mosquito from your house and sometimes they said about the evil from the house they threw it out. You can bargain with them. You can do the bargain with them. Normal. But some shops, some malls, they fix price, not the.
5: Ja, man kann hier handeln, das ist bei uns völlig normal, aber in einigen Geschäften gibt es fixe Preise, wo man eben nicht handelt. In einem kleinen Supermarkt ist das Handeln möglich, aber in Einkaufspassagen oder auch in Markengeschäften nicht.
6: Or a good brand, that is a fixed price, you cannot bargain with that. This Corniche, this is called Matrah Corniche, the famous place for walking, for to see many dhow and many yacht coming here, and also the cruise ship is coming to bark here.
5: Der Souk, der befindet sich an der Matrah Corniche, der bekanntesten Flaniermeile hier in Muscat. Man sieht hier sehr viele traditionelle Boote im Hafen und auch viele Yachten, auch die großen Kreuzfahrtschiffe, die legen hier an. Außerdem liegen ja hier die großen Yachten des Sultans vor Anker. Die größere, ältere, ist nun an die Marine übergeben worden. Die andere Yacht, die neuere, die in Deutschland vom Stapel lief, die gehört dem Sultan ganz privat. Ja, er nutzt sie für Fahrten, zum Beispiel entlang der omanischen Küste, nicht so sehr für Auslandsbesuche.
6: For him, just for him, private, for him. Round in Oman, not that far away, just round of Oman. That nightlife here, you know, like you see the people they are doing, the walking here with family.
5: Hier an der Corniche gibt es das Nightlife, aber nicht im Sinne von Clubs und Diskotheken. Nein, so als Familie oder als Paar flaniert man hier. Die Clubs sind eher in den Hotels. Hier geht man gut essen, spazieren, vor allem tun dies die Einheimischen.
6: For dinners, to see many nice view, to do many activities, just for the look.
5: Musik in der Biloji-Sprache, benannt nach einem Volk, das in Afghanistan, im Iran und in Pakistan lebt. Die Zunge ist die Übersetzerin des Herzens, sagt man in der arabischen Welt. Also dann lassen wir mal die Zunge hier erzählen von ihren herzlichen Erlebnissen im Oman. Die Radioreise mit Alexander Tauscher. Die Hauptstadt des Oman ist in zwei historische Teile gegliedert. Old Masrat ist von Mauern umgeben, hier liegen Museen und Festungen. Prunkstück ist der Al-Alam-Palast des Sultans. Der moderne Teil von Masrat mit dem Geschäftsviertel Ruby und den Einkaufszentren ist von weißen Flachbauten geprägt. Wo unsere nächste Station in Masrat liegt, das beschreibt uns gleich Carsten Wiegand, General Manager vom Hotel Kempinski. Er kann seit ein paar Jahren das sagen, was Lisa Morgan nun besingt.
8: Das Hotel befindet sich zwischen der Oper und dem Flughafen. Wir liegen in Al-Mush, angebunden an eine Marina. Viele Restaurants, eine Fußgängerzone. Das heißt, von dort können auch Schnorcheltouren, Tauchtouren und andere Wasseraktivitäten angeboten werden. Auf der anderen Seite befindet sich ein 18-Loch-Championship-Golfkurs. Und wir sind direkt in der Mitte, direkt am Strand.
5: Und der Strand ist ja weitläufig, hat einzelne Buchten. Kommen die Badegäste hierher oder sind es eher die Gäste, die Muscat entdecken?
8: Sowohl als auch. Also Muscat verfügt über viele wiederkehrende Gäste. Wenn man einmal da war, kommen viele wieder. Das hat aufgrund gerade aus Deutschland mit der Anbindung zu tun. Dadurch, dass der Flug nur 5,5 Stunden dauert, die Zeitverschiebung relativ gering ist, nämlich nur 3 bis 2 Stunden, dementsprechend ob Sommer- oder Winterzeit. Und eben, dass die Temperaturen gerade im Winter sehr, sehr angenehm sind, weil sie sich circa zwischen 27 und 30 Grad befinden.
5: Also wir haben ja dieses trockene Klima in unserem Winterhalbjahr. Einige unternehmen auch einen Schnorchelausflug auf eine Insel. Was ist das für eine?
8: Das ist Damanjat. Damanjat bietet eine fantastische Unterwasserwelt, auch auf 7-8 Metern. Da sieht man zum Beispiel Schildkröten. Zwischen September, Oktober sieht man Walhaie. Man sieht viele Rochen. Es ist quasi das Aquarium vom Oman. Und das ist eben von der Marina hier innerhalb von 45 Minuten circa zu erreichen. Die Gäste, die in den Oman kommen, suchen eben beides, weil es lässt sich fantastisch einen Badeurlaub mit einigen Ausflugsprogrammen verbinden, weil eben Oman in relativ kleines Land ist.
5: Und es ist noch kein Massentourismus hier. Man hat noch nicht diese riesigen Hotelbogen, ohnehin nicht, weil die Höhe ja begrenzt ist, aber eben auch nicht die Anzahl an Hotels.
8: Es gehört zu der ganz klaren Strategie hier vom Tourismusministerium, was keinen Massentourismus wünscht. Das heißt, sie haben wirklich eine Tourismusdestination, die sehr, sehr authentisch ist, eben auch durch die Omanis, die in diesem Land leben und die in diesem Land hier eben auch arbeiten, was eben nicht vergleichbar ist mit den Emiraten zum Beispiel. Also hier sind Omanis ebenso Taxifahrer wie Fischer, arbeiten auch in den Hotels. Das heißt, als Gast kommt man mit den Omanis viel, viel mehr in Kontakt.
5: Gibt es ein Nightlife in Muscat oder hat man das dann eher in Hotels?
8: Es gibt durchaus ein Nightlife in Muscat, was an verschiedenen Orten stattfindet. Dementsprechend, was eben gewünscht wird und in welcher Altersgruppe man sich befindet. Muscat ist sehr, sehr vielschichtig. Es ist sowohl geeignet für den Touristen, der entweder Sport oder Ruhe sucht, aber genauso eben für den Touristen, der durchaus mal abends ein bisschen bisschen vom Nightlife her was erleben möchte.
5: Von der Reisezeit natürlich das Winterhalbjahr angenehm, wenn man baden will, wenn man viel draußen sein will. Lohnt es sich im Sommer herzukommen, wenn es dann doch hier auch heißer wird, zum Teil auch etwas schwüler?
8: Also dadurch, dass die Temperaturen in Europa eher steigen, konnten wir schon Zuwächse der Sommertouristen verzeichnen. Ich meine Patenkinder, die waren hier zu Besuch einen Monat im August. Wenn man sich das richtig einteilt zwischen aktiver Zeit und Erholung, dann kann man das hier im Sommer auch sehr, sehr gut aushalten. Man sollte eben halt nur in den Schatten gehen während der Hauptsonnenzeit, so zwischen 12, 1, 2 Uhr. Aber sonst lässt sich das Land auch wunderbar bereisen, weil es ist halt eher ruhig und man kann sehr, sehr viel erleben und trotzdem mit den Einheimischen in Kontakt kommen. Man kann auch nach Salalah gehen, um dort die Karif-Saison zu erleben. Das Einzige, was man im Sommer vielleicht nicht machen sollte, man sollte vielleicht von der Wüste Abstand nehmen, denn da ist es doch etwas wärmer.
5: Wie warm wird das Meer bei Ihnen hier vor der Haustür im Sommer?
8: Also im Sommer, ich schätze, Wassertemperatur dürfte so bei 30 Grad liegen ungefähr.
5: Wir haben ja in der Radioreise Carsten Wiegand die Moschee gesehen, wir haben die Royal Opera uns angeschaut, zumindest von außen, und Corniche mit dem Souk. Was sollte man noch in Muscat gesehen haben?
8: Also was ich auf jeden Fall empfehlen würde, ist vielleicht nochmal ein Restaurant mit omanischen Spezialitäten auszuprobieren, sich einfach nochmal treiben lassen an der Corniche in den kleinen Restaurants und Cafés oder eben nach Shatikurum, wo hauptsächlich die Einheimischen hinfahren, um eben dort draußen in Cafés oder Restaurants zu essen. Das ist eine sehr, sehr schöne mediterrane Atmosphäre. Auf der anderen Seite, 2 Stunden von hier, befinden sich die Berge, die auf 2.000-3.000 Meter in die Höhe schießen. Das ist ein Kalk-Sandstein-Gebirge. Von der Vegetation ähnelt es ein bisschen dem Grand Canyon.
5: Dorthin in die Berge führt uns der weitere Weg unserer Oman-Radioreise. Wir fahren aus dem subtropisch warmen Masrat gute 2 Autostunden ins Gebirge bis auf 2000 Meter Höhe. Und da erreichen wir gleich einen Punkt, von dem einst Prinzessin Diana schwärmte. Wie immer an dieser Stelle, auf Weiterhören.

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1: Ich bin Anna Löwer. Die Pflegereform soll trotz des aktuellen Streits in der schwarz-roten Koalition wie geplant am Mittwoch auf den Weg gebracht werden. Das hat ein Sprecher von Gesundheitsminister Lindemann gesagt. Die SPD droht ohne Nachbesserungen mit einer Blockade der Reform. Keine Entspannung bei der Flussschifffahrt in Deutschland. Die Pegel sind weiter viel zu niedrig. Am Rhein sind zuletzt wieder Rekordtiefstände erreicht worden. Daher bleibt etwa in NRW und Baden-Württemberg das Sonntagsfahrverbot für Lkw noch bis Ende Oktober ausgesetzt. Ex-Unionsfraktionschef Spahn ist nicht mehr Teil des Haushaltsausschusses im Bundestag. Das hat er seinen Kollegen über WhatsApp mitgeteilt. Spahn hatte im Ausschuss gefehlt, angeblich wegen seines kranken Kindes. Dann wurde er aber auf Sardinien am Flughafen fotografiert. Viele Berufe, die besonders unter Personalmangel leiden, haben einen hohen Anteil von Beschäftigten mit Einwanderungsgeschichte. Laut Statistischem Bundesamt machen sie in der Pflege ein Drittel aller Beschäftigten aus. Etwa unter den Köchen oder bei Bus- und Bahnfahrern ist es sogar jeder Zweite. Das Raumfahrtunternehmen SpaceX von Elon Musk hat den nächsten Meilenstein erreicht. Die Starship-Rakete hat erstmals die Erdumlaufbahn erreicht und unseren Planeten umrundet. In nur 3 Stunden, auch deutlich schneller als geplant. Dabei wurden auch gleich neue Starlink-Satelliten verteilt.
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2: Aktuell gibt es bei uns überwiegend bedeckten Himmel und milde

0: Reise durch den Oman, ein Land der Kontraste. Von Maskat aus folgen wir zunächst einer gut ausgebauten Autobahn in Richtung Hadjar-Gebirge, das sich über 600 Kilometer zwischen der Musandamhat-Insel und Sur erstreckt. Nach etwa anderthalb Stunden verlässt der PS-starke Wagen die Autobahn und rollt souverän die steilen Serpentinen nach oben. Es geht bis über 2000 Meter ins Hadjar-Gebirge. Ja, es ist das Rückgrat des Landes und birgt Schätze wie Marmor und Gips, Kupfer und Eisen. Vor dem Anantara al-Jabal Ahad so startet unser Guide Hussein al-Sakwani eine Wanderung durch drei Dörfer. Auf dem Weg treffen wir gleich noch einen Bergbauern, und zwar Salim Al-Wahshani.
1: Welcome today. This morning we'll do the three village walk. We're going to visit three village in our way. The first one called it Al-Aqar.
0: Willkommen zu unserer Wanderung durch drei Dörfer. Das erste Dorf heißt Al-Ahar. Es geht dann weiter nach Alain und dann nach Ashariyah. Im ersten Dorf haben alle Bewohner früher ihre Häuser gemeinsam gebaut. Man sieht auch teilweise, dass mehrere Familien unter einem Dach leben. Das heißt eben auf Arabisch Al-Ahar.
1: Homes under one roof. That means in Arabic Al-Aqar. Alain, that means to bring water.
0: Alain heißt übersetzt Wasser zu bringen. Das Dorf ist auch bekannt für seine Rosenzucht und die Landwirtschaft genannt.
1: Rose farming and agriculture. The view from here, you can see the agricultural and terraces, which were growing some types of fruits.
0: Ja, der Blick von hier oben zeigt die Terrassen an den Berghängen, an denen Landwirtschaft betrieben wird. Hier werden teilweise Granatäpfel oder Walnüsse geerntet, auch Aprikosen oder Weintrauben und auch Gemüse, Knoblauch, Zwiebeln, Tomaten.
1: Which are garlic, onion and tomato. The agriculture and terraces built it by the handmade and more than 300 years old.
0: Diese Terrassen wurden vor rund 300 Jahren errichtet. Übrigens, das Dorf, aus dem ich stamme, ist etwa 8 Kilometer entfernt. Meine Familie ist aber bereits vor längerer Zeit aus dem alten Dorf in die neue kleine Stadt gezogen. Aber wir haben noch das alte Haus und auch den Garten im alten Dorf, sodass wir ein-, zweimal im Monat dorthin fahren, um eben nach dem Rechten zu sehen.
1: So we are going back for one or two times in a month to check our garden and old home. Regarding the first village, most all the people moved to the new town.
0: Nun, hier aus dem ersten Dorf sind fast alle älteren Menschen in die neue Stadt gezogen. Aber einige der alten Wohnhäuser sind restauriert worden, sodass man sie auch als Urlauber zum Beispiel mieten kann, oder sie werden auch als Cafés genutzt.
1: They can use it for rent in the future, for guest house, coffee shop or vacation home. During the summertime, there is some of Arabic snakes, or that's called it Arabic carpet snake.
0: Im Sommer muss man hier aufpassen, denn es gibt hier eine einheimische Schlangenart, die wird genannt die arabische Teppichschlange. Sie kann zwar nur bis maximal 50 cm lang werden, aber sie ist sehr, sehr giftig und gefährlich.
1: 50 cm, but it's very, very poisonous snake and dangerous. We can see these snakes in the valleys.
0: Wir können diese Schlangen in den Tälern sehen, nah am Wasser. Die Schlangen verkriechen sich meist in den Felsen, weil es darin sehr warm ist. Und von den Felsen schlängeln sie sich ans Wasser. Wir können auch einige wilde Tiere sehen, wie zum Beispiel wilde Esel, Katzen, Braunfüchse, Adler. Dagegen werden Ziegen und Schafe gezüchtet.
1: Goats and sheep, that belong someone.
2: السلام عليكم ورحمة الله وبركاته. طبعا هذه قرية شريقة بولاية الجبل الأخضر. القرية لها تاريخ عريق في الولاية وتعتبر من أكبر القرى في الجبل الأخضر.
0: Willkommen hier in meinem Dorf Ashariyah. Es ist eines der größten Dörfer in diesem Gebiet. Seit rund 700 Jahren leben Menschen in diesem Dorf. Aber in letzter Zeit sind viele Menschen aus dem Dorf in die neue Stadt gezogen. Ja, der Hauptgrund ist eben das Wasser. Es gibt hier kaum noch fließendes Wasser. Und außerdem sind die Wohnungen in diesen Häusern sehr klein. In der Stadt kann man bequemer, weil eben größer leben. Aber auch die, die weggezogen sind, die kommen immer wieder hierher. Denn hier werden zum Beispiel gerne Geburtstage oder auch Hochzeiten gefeiert. Und so kommt man dann für ein oder zwei Nächte zurück an diesen alten Heimatort. Die Einheimischen schauen auch immer wieder, ob ihre Gärten und Plantagen gut gepflegt werden. Diese werden meist von Bauern aus Bangladesch oder Pakistan bewirtschaftet. Ja, die wichtigste Zeit ist die Obsternte im Sommer, wenn wir hier Granatäpfel, Aprikosen oder auch Nüsse ernten.
1: So here we are reached to the last point. in the third village, which called it Ashrega village.
0: Ja, und damit

0: sind wir am letzten Punkt dieser Wanderung angekommen, in Ascherege. Es ist das älteste und größte Dorf. Ja, danke fürs Zuhören und bis bald.
1: So, thank you so much for hearing and then see you soon.
0: Der Muezzin hat gut zu tun in diesen Breiten. Ja, eintauchen in die fremde Kultur wäre übertrieben, aber zumindest ein kleiner Einblick in das Leben der Menschen im Hadjar-Gebirge. Hier ist Rias. Reisen ist auch Staunen über eine imposante Landschaft. Wir sind mitten im Hadjar-Gebirge, hier in der Radioreise mit Alexander Tauscher, heute aus dem Oman. Mitten in der Felslandschaft des Saik-Plateau auf einer Höhe von rund 2000 Metern haben wir unser Basiscamp bezogen. Aber nicht im Zelt mit Natur-WC, sondern ganz komfortabel und dennoch direkt am Canyon. Das Al-Jabal Achadar-Ressort ist eines der höchstgelegenen 5-Sterne-Ressort weltweit, jedenfalls das höchstgelegene im Nahen Osten. Marwan Al-Sajali ist Marketingchef, hat seinen Hauptsitz an sich in Masrat, aber wann immer es geht, macht er sich auf den Weg in sein Zweitbüro, nämlich in der Sommerfrische der Berge.
2: Al-Jabal al-Akhdar translates to the Green Mountain, and the architecture is very much inspired by the
0: Al-Jabal al-Akhdar heißt übersetzt der grüne Berg. Die Architektur im Ressort wurde inspiriert von der Kultur und Tradition der Region, von Festungen zum Beispiel, aber man sieht ja auch in unserem Wasserlauf im Ressort, der wurde eben den Wasserkanälen in den Bergen nachempfunden, die hier Falaj genannt werden. Sie werden für die Landwirtschaft im Oman genutzt, entwickelt von Omanis.
2: Water channel that is used for agriculture in Oman, that was invented by Omanis. In 1986, so this was obviously before the resort was built and opened, but in the same specific area, Diana, Princess of Wales, was as a visitor here.
0: Im Jahr 1986, noch bevor das Ressort gebaut wurde, kam Prinzessin Diana, die Prinzessin von Wales, als Besucherin auf diesen Berg gemeinsam mit damals Prinz Charles. Beide sahen von hier aus auf diesen besonderen, diesen wunderbaren Canyon. Sie haben ihr Picknick gemacht und sie malten auch ein Bild dieser Landschaft. Und als das Ressort eröffnet wurde, hatte man diesen Besuch in Erinnerung und baute eben diesen Diana Point. Er erinnert nun an diesen Hubschrauberausflug von Lady Di und Prinz Charles im Jahr 86. Und viele, viele Besucher kommen extra deswegen hierher und wollen unbedingt diesen Ort sehen. Und wenn man hier ist, diesen Blick eben hat, dann versteht man auch, warum Prinzessin Diana hier war, weil es eben so magisch ist.
2: And when you're there and you see the view, you will understand why Princess Diana was here, because it's quite majestic over there. So during sunset time, you'll see a lot of our guests and visitors coming there, enjoying the sunset with their drinks.
0: Gerade bei Sonnenuntergang kommen viele Menschen mit einem Drink in der Hand an diesen Diana Point und genießen die Aussicht. Oder man schaut sich das auch aus den beheizbaren Pools an.
2: And stay with us, you can always enjoy the pool.
3: And I think to myself, what a wonderful world.
2: We also have a lot of recreational activities, ultimate Jabal activity wall. So we have different phases where you can climb.
0: Man kann hier auch sehr aktiv sein an der Jabal Activity Wall, der hauseigenen Kletterwand. Mit einem eigenen Guide geht es an den Kletterwänden entlang über Seilrutschen, also Zipline, und dann genießt man diese spektakulären Ausblicke. Man kann auch über ein Seil jonglieren. Also das Besondere, wenn man diesen Sport betreibt, sich also aktiv bewegt, genießt man gleichzeitig diesen Blick von verschiedenen Perspektiven aus.
2: It's quite unique because while you're enjoying this activity, you're also enjoying the breathtaking view from a different perspective. As much as we can, we support the sustainability, so we also support cats, but animals in general.
0: Ja, so sehr es uns möglich ist, wollen wir auch nachhaltig leben. Wir schützen und betreuen Katzen hier in der Region, Tiere allgemein. So kümmern wir uns zum Beispiel um die Impfung der Tiere. Wir kümmern uns um verletzte Tiere, um Tiere, die orientierungslos sind, bringen sie wieder zurück in ihr Habitat. Zugleich beteiligen wir uns daran, die Region sauber zu halten, oder auch sammeln Spenden für Bedürftige, für den Erhalt der lokalen Landwirtschaft, für die Kultur, für die Einheimischen und.
2: A program where we collect donations, community. There is not much light disturbance even at night, so you will see that it gets quite dark, you see the stars. We're also offering stargazing.
0: Hier in den Bergen haben wir wenig Lichtverschmutzung. Man hat also bei klarem Himmel einen tollen Blick auf die Sterne. Und so bieten wir Himmelskunde mit einem Spezialisten hier aus der Region. Er bringt die Gäste zu einem besonderen Punkt, an dem kein Lichtstrahl stört.
2: To this very specific location away from the light. And I'm from Moscow and it's only 2 hours away and for me, especially in summer, it's a perfect destination to escape the heat in Muscat. So
0: ich komme ja aus Muscat, was nur 2 Autostunden entfernt liegt. Für mich ist dieser Ort besonders im Sommer ein perfekter Ort, der Hitze in Muscat zu entfliehen. Hier, 2000 Meter über dem Meeresspiegel, ist es immer so 12 bis 15 Grad kühler als an der Küste. Ich bin Omani und ich bin sehr stolz auf diesen Ort.
2: I'm Omani by the end of the day, so this is a place that I'm very proud of.
0: Ein Ort zwischen Himmel und Erde und ein Ort der Kontraste. Ich habe die Berge sogar im Regen und im dichten Nebel erlebt, in sehr erfrischender Kühle. Der Oman hat aber auch den absoluten Kontrast, nämlich das subtropisch bis tropische Salala, gleich bei uns. Der Weise wird nicht satt an schönen Sprüchen, sagt man ja in der arabischen Welt. Deswegen fügen wir hier in der Radioreise noch diesen hinzu. An jedem guten Teppich hat Allah mitgeknüpft. Aus dem sagenhaften Oman meldet sich Alexander Tauscher. Ohne einen Hauch Weihnachtsgefühl sind wir nun im Weihrauchland angekommen, im fast tropisch warmen Salalah im Süden des Oman. In dieser Region wachsen die Weihrauchbäume, aus denen das Pflanzenharz gewonnen wird. Wenn es verbrannt wird, setzt das gehärtete Harz einen aromatischen Rauch frei. Mit Hussein Balhaf starten wir die Tour am Al-Khafa Fort Market, dem einzigen Weihrauchszug der Welt, in einem würzig süßen und warmen Ambiente.
4: Merhaba, welcome to the land of frankincense, which is called Weihrauch. Right now we are in Khafa Souk.
0: Herzlich willkommen im Weihrauchland. Wir werden uns jetzt auf dem Al-Hafa-Markt ein paar Weihrauch-Verkaufsstände anschauen.
4: Frankincense, it comes only from Salalah. And we have 4 types of it. One is called Najdi.
0: Salalah ist der Ursprung des Weihrauchs. Es gibt 4 Sorten. Eine heißt Najdi, die andere Shezili, wir haben noch Shabi und Ojeli. Ojeli wächst östlich der Stadt, das ist die beste Qualität, die wir haben. Najdi wächst in der Steinwüste und die anderen beiden, die werden auf der West Seite und in den Flussbetten, den Wadis, geerntet.
4: And Shezri and Shabi, which is coming from the west side and the Wadis. The history of Salalah was very famous for exporting this, the frankincense.
0: Die Geschichte von Salalah beruht auf dem Export von Weihrauch. Wir waren sehr berühmt dafür gewesen. Die Altstadt zum Beispiel aus dem 1. Jahrhundert v. Chr. War berühmt. Auch der Stadtteil Al-Walid und wir haben ja das berühmte Wadi Doka. Ja, und der dritte Teil heißt Obar City. Der Export ging vom Hafen aus in alle Welt. Zuvor wurden die Waren auch auf Kamelen transportiert, ans Rote Meer, ins Römische Reich.
4: Also the camels transported from here to the Red Sea, to the Roma. We have this frankincense, we can burn it.
0: Diese Steine hier aus Weihrauch, die kann man brennen. Sie werden aber auch für Spa-Anwendungen genutzt, indem man die Steine ins Wasser legt. Aber man kann es auch trinken, indem die Steine über Nacht in Wasser eingelegt werden. Und dann schmelzen sie im Prinzip. Ja, das ist gut für den Magen, hilft auch gegen Asthma, also sehr nützlich.
4: This is good for the gas in the stomach or for asthma. It's very nice, it's very useful. We are now in the central market where they're selling the fruits and
0: so, jetzt befinden wir uns auf dem Zentralmarkt, wo Obst, Gemüse, Fleisch und Fisch verkauft werden. Er ist täglich geöffnet. Hier vor dem Markt treffen sich die Einheimischen zum Tee, zum Beispiel mit frischen Minzblättern.
4: Here's where the locals are sitting and having some tea with the men.
0: Ja, vor allem die Männer kaufen hier auf dem Markt ein. Die Frauen gehen meist in die Supermärkte, weil die klimatisiert sind.
5: My name is Salim Al-Amri. I'm a local guide in Salalah.
0: Ich bin Salim Al-Amri und arbeite als Stadtführer in Salalah.
5: German, ich nicht spreche Deutsch, ist ein bisschen.
0: Aber sehr gut.
5: Danke schön. I've tried, but you know, for me it's a little bit different of the umlaut. The umlaut, exactly for me, the umlaut is very hard because the accent of me, because I'm from the mountain, local language is very hard with the Deutsch, exactly with the umlaut.
0: Also er kommt aus den Bergen hier in der Nähe von Salala und er sagt, die Umlaute sind sehr schwierig für ihn auszusprechen im Deutschen. Die Umlaute wie Ü und Ö,
5: Fuste?
0: Wüste?
5: Fuste, this is the exactly one, I know it, but the other words is very complicated for me. I've been a lot in German, I mean, almost around all German, to Berlin, München, Gera, Bautzen.
0: Ich war oft in Deutschland, in Berlin, in München, Gera, Bautzen, Stuttgart, Hamburg. Mir hatte es überall sehr gut gefallen, aber vor allem Berlin, weil es dort so viele verschiedene Kulturen gibt und überall ist Geschichte. Ja, und auch in den Alpen hat es mir sehr gut gefallen.
5: The Alps Mountains, it was for me first time before many years ago, when I've been to Europe, I saw the snow in my life.
0: Ja, in den Alpen habe ich damals, also vor vielen Jahren, zum ersten Mal in meinem Leben Schnee gesehen. Das war im Dezember gewesen. Ich komme ja aus den Bergen der Wüste, immer nur Sonne. Und als ich den Schnee sah, bin ich in den Schnee gesprungen. Eine wirklich neue Erfahrung, aber eine schlechte für mich. Denn dann lag ich 3 Tage mit einer Erkältung im Hotel im Bett.
5: Because after that I have 3 days at hotel, I have a flu. The most important, not only in Salalah, in Oman, there are some people out of my country. They have a bad pictures.
0: Was mir wichtig ist, nicht nur für Salalah, für den gesamten Oman, manche Leute im Ausland haben ja ein schlechtes Bild von Mittleren. Sie wissen nicht viel, aber sie haben viel in den sozialen Medien gesehen, gelesen. Von den Arabern, vom Islam, von den Terroristen, aber sie haben keine korrekte Information. Der Oman ist eines der friedvollsten Länder der Welt. Wir haben 0 Terroristen.
5: We are one of the best countries in the world. We have 0 terrorists. And Omani people, we are very friendly people.
0: Die Omanis sind freundliche Menschen. Wir versuchen immer zu lächeln, weil wir es lieben, wenn uns Touristen in unserem Land besuchen. Wir zeigen ihnen unser Land, unsere Kultur, unsere Natur und auch unsere Religion. Für den Touristen gibt es ja diese 3 wichtigen S. Sea, Sun, Sand. Ja, wir haben tolles Meer, tollen Sand und schönes sonniges Wetter für einen guten Tag.
5: And nice weather of the sun for a good tan.
0: Salim Alamari bat mich, in meiner Heimat ein Botschafter des Oman zu sein und allen zu sagen, wie gut man in diesem Land Urlaub machen kann. Ist in dieser Radioreise, denke ich, schon jetzt klar geworden. Aus dem Oman, eine Radioreise mit Alexander Tauscher, getreu der arabischen Weisheit, da Allah den Wipfel der Dattelpalme nicht gebeugt hat, gab er der Giraffe einen langen Hals. Datteln sind ein Grundnahrungsmittel der Wüstennomaden und gehören auch heute noch zu den wichtigsten kulinarischen Exportschlagern des Sultanats. Als Zeichen der Begrüßung wird im Oman eine kleine Tasse Kaffee oder Tee angeboten und eben auch eine frische Dattel. Aber die omanische Küche, die hat freilich viel mehr zu bieten und darüber sprach ich mit Robert Murray. Er ist Chefkoch im Al Balid Resort Salalah bei Anantara.
6: Previously to this, I was in Southeast Asia. 10 years, 15 years ago, I spent some time in Dubai and Qatar.
0: Bevor ich in den Oman kam, hatte ich in Südostasien gearbeitet und so 10, 15 Jahre zuvor war ich in Dubai und Katar. Ja, die arabische Küche hatte es mir angetan. Ich bin viel gereist, es ist immer interessant, neue Rezepte und Zutaten zu probieren. Es ist gut, ja, es hält einen jung.
6: One of the famous dish for Oman is called shuwa. Traditionally they would bury the meat.
0: Eines der bekannten omanischen Gerichte heißt shuwa. Das heißt, traditionell wird Lammfleisch mit Öl und vielen orientalischen Gewürzen eingerieben. Anschließend wird dieses Fleisch in Bananenblätter eingewickelt und schließlich in ein Loch unter der Erde im Sand eingelassen, in dem es dann mindestens einen Tag so vor sich hingart.
6: 24 hours and then dig up the meat. So a lot of different cultures have.
0: In vielen arabischen Ländern ähnelt die Küche, aber das ist etwas Typisches aus dem Oman. Es heißt Shuwa.
6: It is really Omani. It's called Shuwa. Most of the Arabic cuisine is influenced by Indian, but Omani cuisine is influenced from Zanzibar.
0: Nun, der Großteil der arabischen Küche hat Einflüsse aus Indien, aber die omanische Küche, sie ist von Zanzibar beeinflusst, durch eben die geschichtliche Verbindung. Daher stammen viele Gerichte und Zutaten aus Afrika. Denn früher sind die Omanis viel um die Welt gesegelt. Sie haben viel gehandelt und auch in Übersee verkauft. Daher eben viele Einflüsse aus Zanzibar.
6: So there's a lot of influence in Oman from Zanzibar.
7: Ya dani dana, dani ya dani, dani dani, ya dani dana.
6: in Oman. There's a lot of palm trees here, coconut trees. I think these were brought.
0: Wir haben hier im Oman viele Palmen, Kokosnussbäume und auch das kam vor vielen Jahren aus Sansibar. Aber auch eben viel von der Kultur Sansibars kam in den Oman. Viele Menschen sehen äußerlich so ein wenig aus, als ob sie aus Sansibar stammen. Man sieht es zum Beispiel auch an den Haaren.
6: I think you see the hat that they wear. This is also from Zanzibar. Hummus, Mutabul, Fattoush, this is throughout the Middle East.
0: Man findet Gerichte wie Hummus, Mutabul, Fattoush überall im Mittleren Osten. Das wird hier in allen Ländern so angeboten und ist natürlich auch fest in der omanischen Küche verankert. Hier bei uns wird viel getrockneter Fisch verwendet. Gerade hier in Sawala, wo wir ja am Ozean liegen, spielt Fisch eine wichtige Rolle. Shrimps oder auch Sardinen. Der gesamte Fisch, den wir hier verwenden, stammt aus dem Indischen Ozean. Zum Beispiel Thunfisch oder Hamur, in Europa vielleicht bekannt als Zackenbarsch. Ebenso nutzen wir Makrelen, beispielsweise Gelbschwanzmakrelen. Auch Hummer wird hier im Oman sehr viel gefangen.
6: Salalah is famous for coconut, papaya and banana. Yeah, sugar bananas, small bananas. This is something that is.
0: Salalah ist bekannt für Kokosnüsse, Papayas und Bananen. Die Zuckerbananen, die kleinen Bananen. Gerade auch in der Kalifzeit, der Regenzeit im Sommer, kommen viele Menschen aus den anderen Golfstaaten, gerade wegen der tropischen Früchte, zu uns. Viele Geschäfte, man sieht es hier, verkaufen das.
6: If you drive around on the local road, you will see a lot of shops selling these items.
0: Wir verteilen die Kokosnüsse zum Beispiel in den Zimmern als Willkommensgruß. Wir haben sie zum Frühstück. Papayas und Bananen sind im Oman sehr, sehr beliebt. Wir nutzen sie meist in geschnittener Form, auch Ananas und
6: Wassermelon. Modern part of the Omani culture is coffee and cake. So,
0: ja, eine moderne Form der omanischen Kulinarik ist Kaffee und Kuchen. Viele der Frauen, die man hier sieht, genießen das am Nachmittag.
6: They like to enjoy coffee and cake.
0: Nun, während des Ramadan schließen wir die Gardinen der Restaurants, sodass Muslime niemanden beim Essen sehen. Aber die anderen Gäste, also die Nicht-Muslime, die können natürlich tagsüber weiter essen. Alkohol servieren wir dann erst ab dem Sonnenuntergang.
6: We don't serve alcohol until after sundown. During the night, everything comes alive again.
0: Ja, das Leben kommt dann abends zurück, dann erwacht hier alles. Klar, Alkohol gibt es nicht in der muslimischen Kultur, aber es wird abends gefeiert, gegessen, genossen. Man kann auch ohne Alkohol Freude haben, erst recht bei solchem guten Essen. Ich mag ja die Vorspeisen in der arabischen Welt sehr und die Seafood Night mit Hummer, mit Krabben, mit Langusten, Kalamari und. Bleibt mir in sehnsuchtsvoller Erinnerung. Die Radioreise mit Alexander Tauscher geht langsam in die Schlussetappe. Heute eine Rundreise durch den Oman. Nach der Hauptstadt Masrat und der Expedition ins Hajar-Gebirge, nach dem Weihrauchmarkt von Salalah, ist am Ende dieser Reise einfach Zeit für Sonne und Strand. Die langen und breiten weißen Sandstrände von Salalah sind mit die schönsten auf der arabischen Halbinsel. Wer tauchen oder schnorcheln will, der kann im Winterhalbjahr auch unter Wasser einiges erleben. Da rochen zum Beispiel Papageienfische, Kaiserfische, Fledermausfische, Kraken oder auch Muränen. Von Oktober bis Dezember hinterlässt nämlich der Monsum einen Unterwasserwald aus Riesenalgen. Auch da lohnt es sich ein wenig zu schnorcheln. Über den Strandurlaub in Salalah sprach ich mit Sukran Sehama, Director Spa and Recreation. Sie nennt sich einfach selbst Joy.
8: During the month of January before May, the sea is quite calm.
0: Nun, von Januar bis Mai ist das Meer recht ruhig und man kann gut schwimmen gehen. In der Kalifzeit, also der Regenzeit von etwa Mitte Juni bis Ende August, heißt auch bis Mitte September, ist das Meer etwas rauer und nicht empfehlenswert dann zu schwimmen. Aber dafür sieht man ab und zu Delfine nicht so weit vom Strand entfernt.
8: Maybe sometimes you can see the dolphin go far away from the beach, that you can still enjoy to see the beach. Tourist is from GCC country like the Qatar, Saudi, Kuwaiti, some.
0: In der Kalifzeit, der Regenzeit, kommen die meisten Urlauber aus den Golfstaaten. Aus Katar, Saudi-Arabien, Kuwait, aus den Vereinigten Arabischen Emiraten. Denn dann sind die Berge, die wir hier im Hintergrund schon ein wenig sehen, alle grün. Ja, sie werden dann von den Menschen aus den Golfstaaten als Schweiz bezeichnet. Es gibt in den Bergen dann Nebel und Wasserfälle.
8: That's why you can see a lot of the greenery thing, frog and the waterfall. Salalah have the most popular is the banana. You see coconut, you can see that the pomegranate and also the frankincense.
0: Salalah ist bekannt für Bananen, für Kokosnüsse, Granatäpfel und für den Weihrauch. Salalah ist ja die Stadt des Weihrauchs und so verwenden wir auch im Spa zum Beispiel Kokosnusspulver, Granatäpfelsaft oder auch Weihrauchöl.
8: The pomegranate juice and also the frankincense oil. It's quite similar to Thailand, but the good thing of Salalah is the weather is so.
0: Ja, für mich als Thailänderin, es ist ja ein wenig wie in Thailand, ja, aber das Gute an Salalah ist, dass das Wetter hier das ganze Jahr über recht angenehm ist und die Omanis sind sehr freundlich. Sie reden gerne mit den Touristen und freuen sich über jeden.
8: Omani person, the local people is as very kindest. They happy to talk to the tourists and welcome everyone.
0: Ja, genau diese Freundlichkeit, die Gastfreundschaft, das Lächeln, die Herzlichkeit der Omanis und ihrer Gastarbeiter in diesem Land, die nehme ich als größte Erinnerung dieser Reise mit. Und wenn wir schon mal so weit gereist sind, dann verlängern wir auch gerne den Urlaub im Mittleren Osten. 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Und ich habe einen ganz, ganz langen Vlog zu dieser Oman-Reise vorbereitet. In diesem Sinne sage ich Salam Alaikum und grüße unseren großen Radioreise-Kosmos. Goodbye, au revoir, arrivederci, adios, sayan, vislat, desvidanje und topobachanja, hadet, totsiens, haida, farewell, hübasti, anchio, ayawomba, gülügül, ich sage Shalom und aus dem Oman natürlich Marhaba.
9: Goodbye, everybody, and I hope to see you in Oman and visit and welcome anyone in Oman anytime.
10: كان معاكم حسين مع السلامة. I am with Mr. Alex. Thank you for listening.
2: Thank you, Alexander, and thank you for listening. And we hope to welcome you here at Al Jabal Al Akhdar very soon. And al laqa to the listeners of Radio Raisya. Thank you so much. Shukran jazilan and dankeschön.
11: Mein Name ist Carsten Wiegand. Shukran. Ich möchte nochmal alle Hörer grüßen und ich hoffe, Sie auch bald mal im Oman persönlich kennenzulernen.
8: So can see again. I hope to see you in Salalah.
12: Well, that's all from me. My name is Robert Murray from the Al Antara Al Balid.
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14: Ich bin Salim auf Wiedersehen auf Oman.
0: Schokran. Bleiben Sie schön reisefreudig, meine Damen und Herren, denn es gibt noch mindestens 1000 Orte in dieser Welt zu entdecken. In diesem Sinn, wie immer, bis bald.
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16: Ich bin Anna Löwer. Gesundheitsminister Lindemann will die Pflegereform wie geplant am Mittwoch auf den Weg bringen, auch wenn SPD und Union sich bisher nicht einig sind. Die SPD besteht weiter auf Nachbesserungen. Sie sieht strukturelle Probleme durch die Reform nicht gelöst. Es ist der nächste Rückzug von Jens Spahn. Der Ex-Unionsfraktionschef gibt jetzt auch seinen Sitz im Haushaltsausschuss auf. Er hatte zuletzt eine Sitzung verpasst, weil er auf Sardinien war. Seine Person werde aktuell so politisiert, dass ein normales Arbeiten kaum möglich sei, schrieb Spahn seinen Kollegen. Mehrere Bundesländer verlängern das Sonntagsfahrverbot für Lkw. NRW und Baden-Württemberg behalten die Maßnahme wegen der niedrigen Flusspegel bis Ende Oktober bei. Das Verbot war letzten Monat gelockert worden, um Transporte vom Wasser auf die Straße zu verlagern. Seit 75 Jahren wacht das Bundesverfassungsgericht in Karlsruhe über das Grundgesetz. Mit einem Festakt wurde dort jetzt das Jubiläum gefeiert. Wer sich in seinen Grundrechten verletzt fühlt, kann sich an das Gericht wenden. Die 5 wegen Terrorverdachts festgenommenen Briten sind wieder auf freiem Fuß. Gegen sie wird aber weiter ermittelt. Die Männer sollen einen Anschlag auf einen Luftwaffenstützpunkt im Süden Englands geplant haben. Die Polizei prüft, ob sie im Auftrag eines anderen Staates gehandelt haben.
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17: Aktuell gibt's in L9 bedeckt und milde Luft. In Böbingen an der Rems liegen die Temperaturen gerade bei 15 Grad, in Essingen bei 17 Grad und in Oberkochen bei 14 Grad. Heute Nacht bleibt es bei uns meist wolkenreich und die Werte geben nur langsam nach. Morgen startet die Tonregion mit rund 11 Grad, später steigen die Temperaturen wieder kräftig an.
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19: Derzeit keine Meldungen, weiterhin eine gute Fahrt.
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1: Ich bin Anna Löwer. Die Pflegereform soll trotz des aktuellen Streits in der schwarz-roten Koalition wie geplant am Mittwoch auf den Weg gebracht werden. Das hat ein Sprecher von Gesundheitsminister Lindemann gesagt. Die SPD droht ohne Nachbesserungen mit einer Blockade der Reform. Ex-Unionsfraktionschef Spahn ist nicht mehr Teil des Haushaltsausschusses im Bundestag. Das hat er seinen Kollegen über WhatsApp mitgeteilt. Spahn hatte im Ausschuss gefehlt, angeblich wegen seines kranken Kindes. Dann wurde er aber auf Sardinien am Flughafen fotografiert. Keine Entspannung bei der Flussschifffahrt in Deutschland. Die Pegel sind weiter viel zu niedrig. Am Rhein sind zuletzt wieder Rekordtiefstände erreicht worden. Daher bleibt etwa in NRW und Baden-Württemberg das Sonntagsfahrverbot für Lkw noch bis Ende Oktober ausgesetzt. Viele Berufe, die besonders unter Personalmangel leiden, haben einen hohen Anteil von Beschäftigten mit Einwanderungsgeschichte. Laut Statistischem Bundesamt machen sie in der Pflege ein Drittel aller Beschäftigten aus. Etwa unter den Köchen oder bei Bus- und Bahnfahrern ist es sogar jeder Zweite. Das Raumfahrtunternehmen SpaceX von Elon Musk hat den nächsten Meilenstein erreicht. Die Starship-Rakete hat erstmals die Erdumlaufbahn erreicht und unseren Planeten umrundet. In nur 3 Stunden auch deutlich schneller als geplant. Dabei wurden auch gleich neue Starlink-Satelliten verteilt.
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2: Aktuell gibt's in L9 bedeckt und milde Luft. In Böbingen an der Rems liegen die Temperaturen gerade bei 15 Grad, in Essingen bei 17 Grad und in Oberkochen bei 14 Grad. Heute Nacht bleibt es bei uns meist wolkenreich und die Werte geben nur langsam nach. Morgen startet die Tonregion mit rund 11 Grad, später steigen die Temperaturen wieder kräftig an.
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4: Derzeit keine Meldungen, weiterhin eine gute Fahrt.
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1: Ich bin Anna Löwer. Die Pflegereform soll trotz des aktuellen Streits in der schwarz-roten Koalition wie geplant am Mittwoch auf den Weg gebracht werden. Das hat ein Sprecher von Gesundheitsminister Lindemann gesagt. Die SPD droht ohne Nachbesserungen mit einer Blockade der Reform. Ex-Unionsfraktionschef Spahn ist nicht mehr Teil des Haushaltsausschusses im Bundestag. Das hat er seinen Kollegen über WhatsApp mitgeteilt. Spahn hatte im Ausschuss gefehlt, angeblich wegen seines kranken Kindes. Dann wurde er aber auf Sardinien am Flughafen fotografiert. Keine Entspannung bei der Flussschifffahrt in Deutschland. Die Pegel sind weiter viel zu niedrig. Am Rhein sind zuletzt wieder Rekordtiefstände erreicht worden. Daher bleibt etwa in NRW und Baden-Württemberg das Sonntagsfahrverbot für Lkw noch bis Ende Oktober ausgesetzt. Viele Berufe, die besonders unter Personalmangel leiden, haben einen hohen Anteil von Beschäftigten mit Einwanderungsgeschichte. Laut Statistischem Bundesamt machen sie in der Pflege ein Drittel aller Beschäftigten aus. Etwa unter den Köchen oder bei Bus- und Bahnfahrern ist es sogar jeder Zweite. Das Raumfahrtunternehmen SpaceX von Elon Musk hat den nächsten Meilenstein erreicht. Die Starship-Rakete hat erstmals die Erdumlaufbahn erreicht und unseren Planeten umrundet. In nur 3 Stunden, auch deutlich schneller als geplant. Dabei wurden auch gleich neue Starlink-Satelliten verteilt.
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2: Aktuell gibt's in L9 bedeckt und milde Luft. In Böbingen an der Rems liegen die Temperaturen gerade bei 15 Grad, in Essingen bei 17 Grad und in Oberkochen bei 14 Grad. Heute Nacht bleibt es bei uns meist wolkenreich und die Werte geben nur langsam nach. Morgen startet die Tonregion mit rund 11 Grad, später steigen die Temperaturen wieder kräftig an.
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4: Vorsicht im Rems-Murr-Kreis auf der K1887 zwischen Rienharz und Welzheim. Da liegen mehrere Körbe auf allen Fahrstreifen. 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
5: Guten Morgen.
6: Guten Morgen.
5: Auch an alle, die sich die letzten Tage vielleicht aus Versehen ein leichtes Sonnenbrändchen auf dem Näschen eingefangen haben im Biergarten. Ups. Also lieber die Sonnencremetube noch bis auf den letzten Rest ausquetschen heute und morgen, solange der Altweibersommer noch Gas gibt.
6: Aber hallo.
5: Ich schaue dir auch aufs Näschen, bei dir geht's.
6: Es sieht gut aus, ne?
5: Aber auch dranbleiben. Ich habe gleich einen schicken Tipp für euch, wie ihr euch einen Kaufland-Einkaufsgutschein sichert heute Morgen um 10 nach 5 für die frühen Vögel. Guten Morgen.
6: Guten Morgen.
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0: Dua Lipa an eurem Dienstagmorgen. Guten Morgen.
1: Guten Morgen.
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0: So, und ich habe versprochen, wir belohnen heute die Frühaufsteher. Erstmal natürlich. Kennt ihr unsere 1000-Euro-Hits? Hier Alex Warren. Ordinary. Der aktuelle Hit, der euch 500 Euro bringt. Und Rihanna. Mit Umbrella, unserem Millennium-Hit. Einzeln auch 500 Euro wert. Zusammen mit Alex Warren sogar ganze 1000. Und jetzt darf ich die Katze aus dem Sack lassen, Megis.
1: Ja, lass sie doch mal raus jetzt.
0: Heute laufen auf jeden Fall beide hintereinander. Mhm. Das heißt, es gibt schon mal 1000 Euro und ich verrate euch jetzt sogar ganz genau wann. Nämlich, Achtung, ich sag's wirklich nur einmal.
1: Ich schreib mit.
0: Um kurz nach 9. So.
1: Und raus. Hat das? Niemand gehört. Was? Lieber unten. Guten Morgen.
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1: Ich bin Anna Löwer. Die Pflegereform soll trotz des aktuellen Streits in der schwarz-roten Koalition wie geplant am Mittwoch auf den Weg gebracht werden. Das hat ein Sprecher von Gesundheitsminister Lindemann gesagt. Die SPD droht ohne Nachbesserungen mit einer Blockade der Reform. Ex-Unionsfraktionschef Spahn ist nicht mehr Teil des Haushaltsausschusses im Bundestag. Das hat er seinen Kollegen über WhatsApp mitgeteilt. Spahn hatte im Ausschuss gefehlt, angeblich wegen seines kranken Kindes. Dann wurde er aber auf Sardinien am Flughafen fotografiert. Keine Entspannung bei der Flussschifffahrt in Deutschland. Die Pegel sind weiter viel zu niedrig. Am Rhein sind zuletzt wieder Rekordtiefstände erreicht worden. Daher bleibt etwa in NRW und Baden-Württemberg das Sonntagsfahrverbot für Lkw noch bis Ende Oktober ausgesetzt. Viele Berufe, die besonders unter Personalmangel leiden, haben einen hohen Anteil von Beschäftigten mit Einwanderungsgeschichte. Laut Statistischem Bundesamt machen sie in der Pflege ein Drittel aller Beschäftigten aus. Etwa unter den Köchen oder bei Bus- und Bahnfahrern ist es sogar jeder Zweite. Das Raumfahrtunternehmen SpaceX von Elon Musk hat den nächsten Meilenstein erreicht. Die Starship-Rakete hat erstmals die Erdumlaufbahn erreicht und unseren Planeten umrundet. In nur 3 Stunden, auch deutlich schneller, reicht. Als geplant. Dabei wurden auch

0: Der Mittwochmorgen auch nochmal sommerlich bei bis zu 28 Grad. Ab Donnerstag geht es dann deutlich nach unten mit um die 24 in der Spitze. Es wird wolkiger und in der zweiten Tageshälfte, da kommen dann auch die Schauer mit dazu. Auf die Straßen zu euch.
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0: A81 Würzburg Richtung Heilbronn zwischen Neuenstadt am Kocher und dem Kreuz Weinsberg haben wir Fahrzeugteile auf der rechten Spur und auf dem Standstreifen. Da aktuell aufpassen. Falls ihr noch was gesehen habt, Staus oder Blitzer, dann gern her damit. Das immer kostenlos 0800 50 65 3x die 0. Per Telefon, WhatsApp, gern auch Sprachnachricht direkt ins Studio. Euch eine gute Fahrt, kommt sicher an. Gleich mit The Weeknd, Blinding Lights und die beste aktuelle Musik liefert jetzt Samba Home Wrecker. Cooler Titel für unseren Start in den Dienstag. Guten Morgen.

0: Euer Dienstag, gleich 5:45. Radio Ton ist hier natürlich. Guten Morgen.
1: Morgen.
0: Guten Morgen. Morgen Team Komplettwetter. Frau Madeleine Willers ist auch da. Jetzt ja doch nochmal Sommer. Die Morningshow sah letzte Woche mit so Felljacken fast aus wie eine Schafsherde, oder?
2: Wobei meine Jacke nicht aus Schafen besteht, das sind Teddybären.
0: Okay, genau. Oh, weh. Ja. Aber ja, Ende September zwischen Kraichgau und Ostalb fühlt sich's gerade nochmal richtig nach Spätsommer an. Mhm. Ist das dieser berühmte Altweibersommer, Madeleine?
3: Ja, genau. So nennt man eine sonnige, milde Wetterphase im Herbst. Morgens kann es schon noch sehr frisch sein, aber tagsüber wird es in der Sonne dann nochmal richtig angenehm warm.
0: Warum heißt es eigentlich Altweibersommer?
3: Also der Name wird mit Spinnenfäden erklärt. Im Herbst lassen sich kleine Spinnen an ganz feinen Fäden vom Wind tragen. Einige dieser Fäden bleiben an Wiesen, Büschen oder Zäunen hängen. Morgens setzt sich dann Tau drauf und sobald die Sonne scheint, glitzern die Fäden silbrig. Weiben ist ein altes Wort für Weben. Und ja, wenn ihr dann spazieren geht, glitzern die Fäden und ihr habt dann so ein typisches Bild des Altweibersommers vor euch.
0: Wie ungewöhnlich ist es denn, dass es jetzt wirklich nochmal so warm wird, an die 30 Grad?
3: Ja, also schon ungewöhnlich, aber möglich. Zum Vergleich, der späteste Hitzetag, der bisher in Deutschland gemessen wurde, war sogar erst am 13. Oktober 2023 in Rheinfelden und Mülheim am Oberrhein waren es damals jeweils 30,1 Grad.
0: Okay.
3: Also ein Hitzetag beginnt bei 30 Grad, davon sprechen wir heute in der Tonregion zum Glück nicht. Aber die Zahl zeigt, wie lange sich die Wärme manchmal halten kann.
0: Und dann kommt am Donnerstag der Oktober, der Herbst so richtig. Also kommt mit dem auch das Herbstwetter?
3: Ja, also einen Temperaturwechsel merken wir schon. Die spätsommerliche Wärme geht zurück. Zum 1. Oktober bewegen wir uns dann eher um die 20-Grad-Marke. Das klingt aber weiterhin ziemlich angenehm. Und draußen kann man auch schön unterwegs sein, zum Beispiel auch auf der Heilbronner Herbstmesse. Die startet ja am Donnerstag und läuft bis Sonntag.
0: Und du auch auf der Bühne, ne?
3: Ja, mit dabei. Genau. Ich moderiere. Es kommt gern vorbei. Ich freue mich auf euch.
0: Und der Maggis, ja, der hat sich mal überlegt, wie das denn jetzt ist, wenn der Sommer sich einfach so in den Herbst verirrt.
4: In der Eisdiele eures Vertrauens erwartet euch heute eine ganz besondere Überraschung, weil die meisten nämlich schon auf den Herbstbetrieb umgestellt haben. Statt Vanille und Schoko gibt's heute Kastanie und Pinienzapfen. Das Ganze dann einmal mit Laub im Becher.
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0: Want to make her happy, 3 vor 6. Millennium Hit bei Radio Ton haben wir auch die nächste Viertelstunde dabei mit Robbie Williams, Supreme bei Radio Ton. Und hier gibt's immer die beste aktuelle Musik für euch, ist klar, Alex Warren. Ihr wisst, auf Ordinary von ihm solltet ihr achten. Dann gibt es nämlich einen 500-Euro Kauflohngutschein. Könnte heute auch noch passieren, aber erstmal starten wir in die nächste Stunde mit Fever Dream. Davor alles, was wichtig ist, in den Radioton-Nachrichten um 6. Bleibt dran!
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8: Ich bin Sabrina Amon, guten Morgen. Heilbronn plant für den Doppelhaushalt 2027-2028 Investitionen von insgesamt rund 273 Millionen Euro, obwohl sich der finanzielle Spielraum der Stadt deutlich verengt. Geplant sind unter anderem Investitionen in Schulen, Kinderbetreuung, Verkehr, Sportstätten, Hochwasserschutz, Klimaanpassung und die Digitalisierung der Verwaltung. Gestern Nachmittag wurde der Doppelhaushaltsentwurf in den Gemeinderat eingebracht. Über den endgültigen Haushalt soll der Gemeinderat am 14. Dezember entscheiden. Sabrina Amon, Radioton Heilbronn.
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9: Ich bin Hanna Messerschmidt. Gesundheitsminister Linnemann will die Pflegereform wie geplant morgen auf den Weg bringen. Auch wenn SPD und Union sich bisher nicht einig sind. Die SPD besteht weiter auf Nachbesserungen. Sie sieht strukturelle Probleme durch die Reform nicht gelöst. Mehrere Bundesländer verlängern das Sonntagsfahrverbot für Lkw. NRW und Baden-Württemberg behalten die Maßnahme wegen der niedrigen Flusspegel bis Ende Oktober bei. Das Verbot war letzten Monat gelockert worden, um Transporte vom Wasser auf die Straße zu verlagern. Aus Angst vor digitaler Gewalt wie Deepfakes verändern viele Frauen ihr Verhalten im Internet. 2/3 sagen in einer Studie des Deutschen Frauenrats, dass sie weniger Bilder von sich teilen oder insgesamt auf einige Online-Aktivitäten verzichten. Bei jungen Frauen ist die Quote sogar noch höher. Der größte Waldbrand in Frankreich seit 1949 ist gelöscht. Das Feuer war im Juli ausgebrochen. In den letzten Wochen schwelte der Brand noch unter der Erde weiter. Mehr als 200.000 Menschen mussten zwischenzeitlich in Sicherheit gebracht werden, darunter viele Touristen. Das Raumfahrtunternehmen SpaceX von Elon Musk hat den nächsten Meilenstein erreicht. Die Starship-Rakete hat erstmals die Erdumlaufbahn erreicht und unseren Planeten umrundet. In nur 3 Stunden auch deutlich schneller als geplant. Dabei wurden auch gleich neue Starlink-Satelliten verteilt.
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0: Ja, und zwischen 12 und 16 Grad sind es aktuell. Wie sieht es tagsüber aus? Vor allem Richtung Ostalb kann der Start in den Dienstag noch diesig oder neblig sein, aber dann überall sonnig und spätsommerlich warm bei Höchstwerten zwischen 26 und 28 Grad. Radio Ton 3 Tage Wettertrend. Morgen dann vielleicht wirklich der letzte richtige Sommertag mit ähnlichen Höchstwerten wie heute. Ab Donnerstag wird es wolkiger und kühler bei noch 24 Grad maximal und ab dem Abend kommen Regenschauer zu den teils dichten Quellwolken. Auch der Freitag dann durchwachsen und eher regnerisch.
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0: 3:06 haben wir es jetzt schon auf der 81 Würzburg Richtung Heilbronn zwischen Neuenstadt am Kocher und dem Kreuz Weinsberg. Fahrzeugteile auf der rechten Spur und dem Standstreifen, da kann es kurz mal stocken. Außerdem A3 Frankfurt Richtung Würzburg, Bereich Dreieck Würzburg West, ein defektes Fahrzeug. Ihr meldet auch alles durch, Staus und Blitzer immer kostenlos 0800 50 65. Dreimal die Null per Telefon oder WhatsApp. In Kirchert wird geblitzt in der Salinenstraße bei 30. Blitzer in Schwäbisch Gmünd in der Buchstraße 40 erlaubt. Und Tina meldet auf WhatsApp ein in Bretzfeld in der Einsteinstraße, da 30 erlaubt. Euch allen eine gute Fahrt und kommt sicher an im Dienstag.
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0: Ja, schönen guten Morgen.
11: Guten Morgen.
0: Und wir klären gleich nochmal, wie ihr an die Kaufland-Einkaufskohle kommt um 5:55. Außerdem wisst ihr, ihr könnt euch immer bei uns melden, wenn ihr was auf dem Herzen habt. Das ist das Radio Ton Bürgerradio. Also entweder direkt ins Studio 0800 50 65 dreimal die 0 oder an bürger mit UE at radioton.de. Das hat auch Alex aus Iggersheim getan, dessen Kind aktuell nicht gut von der Schule nach Hause kommt. Grund: seit Juni entfällt in Iggersheim ein für die Schüler echt wichtiger Zug halt. Aber eine Initiative versucht das zu ändern. Und da schauen wir auch mal drauf. Um 18:06. Bleibt dran.
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0: Morgen.
1: Guten Morgen.
0: Es ist noch nicht passiert.
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0: Na, nur falls gleich jemand fragt, um diese Hits geht's natürlich. Der aktuelle von Alex Warren. Ordinary. Einzeln 500 Euro wert, nämlich wenn ihr ihn hört, durchklingelt und live in der Show landet. Zusammen mit Rihanna Umbrella gibt es sogar den 1000 Euro Kaufland-Einkaufsgutschein. Und Rihanna einzeln natürlich auch 500 Euro wert. Und es hat natürlich gestern auch geklappt, weil wir versprechen euch ja, immer zwischen 5 und 10 kann es jederzeit passieren. Sarah aus Aalen war zum Beispiel fix.
3: Ich bin schon mal ziemlich begeistert, dass ich durchkomme. Jetzt warte ich mal ab.
0: Guck mal, es reicht schon, dass wir guten Morgen sagen.
1: Ja, dann können wir auch wieder gehen.
0: Nee, aber du, wir würden da gerne noch 500 Euro drauflegen. Glückwunsch!
3: Ja, Dankeschön! Wow, so kann die Woche starten.
0: Und für Melanie aus Künzelsau gab es sogar noch was obendrauf. Was würdest du denn rein theoretisch nur mal gefragt von einem 500-Euro Kaufland-Gutschein halten?
4: Ich fände es mega.
0: Mhm. Und wie fändest du denn ein Gourmet-Menü im tiefen Stollen in Aalen so unter Tage?
4: Das fände ich natürlich noch mega. Noch mehr mega.
0: Eine Steigerung von mega. Das gibt's beides. Glückwunsch.
4: So. Nein. Oh mein Gott. Oh mein Gott. Freue mich so. Vielen, vielen Dank.
0: Heute legen wir kein Gourmet-Essen obendrauf. Dafür, Achtung, laufen beide Songs hintereinander.
1: Nee.
0: Und das bedeutet 1000 Euro.
1: Sachen gibt's.
0: Das darf ich sagen. Wann's passiert, das hat nur der gehört, der sich einen Wecker gestellt hat, denn das habe ich um kurz nach 5 verraten. Der Rest muss halt jetzt abwarten. Kann ich auch nicht helfen. Guten Morgen.
1: Guten Morgen.
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0: Rüsselsheim haben ein Problem. Sie kommen nach dem Nachmittagsunterricht nicht mehr direkt von Weikersheim nach Hause. Und wir wollen helfen.
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0: Ja, könnt ihr uns immer erreichen unter bürger@radioton.de oder direkt im Studio 0800 50 65 dreimal die 0 mit euren Sorgen und Nöten. Und was ist das Problem in Main-Tauber-Kreis? Die Tauberbahn hält nicht wie früher direkt in Iggersheim, sondern fährt von Weikersheim durch bis Bad Mergentheim. Die Begründung: Zeitersparnis. Klar, Stopps mit Ein- und Aussteigen kosten Zeit, aber für die Kids aus Iggersheim heißt das, am Heimatort vorbei und dann eine Verbindung von Bad Mergentheim nach Iggersheim zurücknehmen, die sie eben oft nicht erreichen. Und deshalb gibt es jetzt eine Initiative, den Zughalt in Iggersheim zu retten bzw. zu reaktivieren, vor allem am Nachmittag. Es geht um eine Verbindung um 15:45 und eine der Mitinitiatoren ist Papa Alexander aus Iggersheim, hat selber 4 Kinder und eins davon geht in die Gesamtschule eben in Weikersheim.
2: Richtig, und da habe ich gedacht, ich starte mal eine Initiative. Da haben wir jetzt über 600 Teilnehmer und sehr, sehr viele Vorschläge.
0: Und viele Unterschriften auch schon gesammelt. Ihr wollt entweder einen Schienenersatzverkehr oder eben, dass es diese Verbindung nachmittags wieder gibt. Einfach selbst die Kids abholen, für euch auf Dauer keine Option.
2: Natürlich, wir sind alle berufstätig. Ne? Ich organisiere hier, dass ich entweder mal die Kinder holen kann vom Magdalsheim, aber auf Dauer ist ja keine Lösung. Ja. Darum habe ich jetzt 2 Vorschläge vorgeschlagen. Vorübergehend Schienenersatzverkehr, weil die Kinder haben ja Nachmittagsschule. Ja. Und ich komme nicht nach Hause. Darum geht es.
0: Und noch lieber wäre es den Eltern natürlich, den Zug halt nachmittags zu reaktivieren. Mit dem Iggersheimer Bürgermeister Frank Menigheim gab es auch schon Gespräche. Es sieht wohl so aus, dass sich da noch was tun könnte, aber wir wollen natürlich auch Aufmerksamkeit auf dieses Thema lenken. Alle Infos und die Möglichkeit, diese Initiative auch mit einer Unterschrift zu unterstützen, findet ihr auf zughalt-iggersheim.de, wenn ihr da auch mithelfen wollt.
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8: Ich bin Franjo Bendeich. Guten Morgen. Durch einen falschen Polizisten wurde eine Seniorin um 40.000 Euro betrogen. Stichwort Telefonbetrug. Der Täter gab sich erst am Telefon als Staatsanwalt aus und erzählte von angeblichen Einbrüchen in der Nachbarschaft in Fichtenberg, Kreis Schwäbisch Hall. Er brachte die 67-Jährige dazu, 40.000 Euro von der Bank abzuheben, um sie der Polizei zu überlassen. Dann gab der Täter sich als Polizeibeamter aus und konnte so die Summe stehlen. Nun wird nach ihm gesucht. Franjo Bendeich, Radioton Fichtenberg.
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9: Ich bin Hanna Messerschmidt. Gesundheitsminister Linnemann will die Pflegereform wie geplant morgen auf den Weg bringen. Auch wenn SPD und Union sich bisher nicht einig sind. Die SPD besteht weiter auf Nachbesserungen. Sie sieht strukturelle Probleme durch die Reform nicht gelöst. Mehrere Bundesländer verlängern das Sonntagsfahrverbot für Lkw. NRW und Baden-Württemberg behalten die Maßnahme wegen der niedrigen Flusspegel bis Ende Oktober bei. Das Verbot war letzten Monat gelockert worden, um Transporte vom Wasser auf die Straße zu verlagern. Aus Angst vor digitaler Gewalt wie Deepfakes verändern viele Frauen ihr Verhalten im Internet. 2/3 sagen in einer Studie des Deutschen Frauenrats, dass sie weniger Bilder von sich teilen oder insgesamt auf einige Online-Aktivitäten verzichten. Bei jungen Frauen ist die Quote sogar noch höher. Der größte Waldbrand in Frankreich seit 1949 ist gelöscht. Das Feuer war im Juli ausgebrochen. In den letzten Wochen schwelte der Brand noch unter der Erde weiter. Mehr als 200.000 Menschen mussten zwischenzeitlich in Sicherheit gebracht werden, darunter viele Touristen. Das Raumfahrtunternehmen SpaceX von Elon Musk hat den nächsten Meilenstein zwischenzeitlich in Sicherheit

0: Auch nochmal spätsommerlich. Ab Donnerstag dann wolkiger und kühler bei noch 24 Grad maximal. Es kommen mehr und mehr dichte Quellwolken dann ab Donnerstag dazu und der Freitag ähnlich schmuddelig und es bleibt dann auch kühler bei 22 bis 24 Grad. Zu euch auf die Straßen noch in 12 Sekunden.
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0: Backnang, B14 zwischen Backnang Mitte und Backnang West. Der längste Stau in Anführungsstrichen ist nur dichter Verkehr und 6 Minuten Zeitverlust aktuell. Vorsicht auf der A6 Heilbronn Richtung Mannheim zwischen Sinsheim und dem Kreuz Waldorf. Ein liegen gebliebenes Fahrzeug auf dem Standstreifen. Blitzer stehen noch in Kirchardt in der Salinenstraße. Dort 30 erlaubt. Danke, Radiotonhörer Manuel, fürs Melden auf WhatsApp. Schwäbisch Gmünd, die Buchstraße ist blitzt bei 40 und Tina schickt einen durch in Bretzfeld in der Einsteinstraße. In der 30er-Zone könnt ihr übrigens auch machen. Her mit euren Staus und Blitzern. 0800 50 65 dreimal die 0. Auch gern per WhatsApp-Sprachnachricht oder Anruf. Euch eine gute Fahrt und kommt sicher an.
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0: Megis, solche Leute fand ich in der Schule schon komisch. Ja? Unternehmer Carsten Maschmeyer hat jetzt aber genau solches Verhalten angeprangert, allerdings in anderem Kontext.
5: Wer im Restaurant mit den Fingern schnippt, um den Kellner zu rufen, hat für mich kein Benehmen. Ganz ehrlich, seit wann ruft man einen Menschen zu sich, als würde man einen Hund kommandieren?
0: Ja, sagt er auf Social Media. Der Heilbronner Gastronom Tommy Aurich erzählt uns mal, ob so unfreundliches Verhalten allgemein eigentlich zunimmt. Ja, auch bei uns in der Tonregion. Nach 2 Hits hörst du jetzt auf. Guten Morgen. Guten Morgen.
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0: Morten, 6.41 Uhr. Hallo. Guten Morgen.
1: Hallo.
0: Radioton. Eure Morningshow mit Caro und dem Megas. Hörst du jetzt auf zu schnipsen? Also egal, wo ihr euch die Tage noch die letzten Spätsommersonnenstrahlen auf die Nase scheinen lasst. In der Schlossschenke in Ellwangen, im Biergarten Burgstettenfels in Untergruppenbach oder in der Herbsthäuser Brauereigaststätte in Bad Mergentheim gibt natürlich noch viel mehr Möglichkeiten. Bitte nicht rumschnipsen.
2: Hey.
0: Und du holst mir jetzt mal einen Kaffee.
2: Schnips doch nicht direkt.
0: Nee, also wir haben gerade von Unternehmer Carsten Massmeier gehört, der sagt, ey, schnipsen, den Kellner zu sich schnipsen, das geht gar nicht. Und ich finde auch, ehrlich, wenn ihr den Charakter eines Menschen erkennen wollt, dann nehmt ihn mit zum Essen und wenn er Servicepersonal so behandelt, könnt er gleich wieder gehen. Aber wir haben auch mal mit dem Mann in der Heilbronner Gastrolandschaft gesprochen, nämlich Gastronom Tommy Aurich, wie sich dieses Thema Freundlichkeit bei Gästen entwickelt. Wird das wirklich immer schlechter?
3: Ja, das muss ich leider sagen. Es wird mehr. Und das liegt aber auch ein bisschen daran, dass man so unsere Probleme gar nicht versteht. Ne? Also früher haben die sowieso nicht interessiert, aber so richtig verrückt waren wir auf das Gewerbe nicht. Heute sind wir die Retter der Fußgängerzonen in Deutschland. Jetzt die Städte gehen anders mit uns um. Die Gäste müssen halt auch ein paar Dinge lernen.
0: Was ist denn das Schlimmste, was man als Gast so machen kann?
3: Gibt es natürlich auch viel, was man unter der Anführungsstriche Erinnerungen mitnimmt. Ich hatte früher einen Betrieb, da habe ich dann die schönsten Aschenbecher von einem Lieferanten besorgt und ich hatte dann irgendwann gar keine mehr. Das wird beim Gast in der Andenken verhandelt.
0: So, jetzt freut ihr euch aber bestimmt über diese Spätsommertage. Fühlen sich die Biergärten gerade noch mal so richtig?
3: Nein, sie haben andere Umsätze bei 25 Grad Ende September als bei 25 Grad im März. Im März haben sie dreimal so viel. Also die Menschen sind jetzt geistig schon eingestellt auf offene Kamin oder einen heißen Tee. Da kommt nicht mehr viel rüber.
0: Aber wir können ja heute die Biergartenumsätze ein bisschen ankurbeln zusammen. Und zwar bitte immer schön freundlich. Dankeschön, guten Morgen.
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0: African Nation Army. The White Stripes, 10:07. Guten Morgen.
1: Guten Morgen.
0: Und den Kopf nicht hängen lassen, wenn ihr auf der Autobahn gerade in stockenden Verkehr reinkommt.
1: Ja, einfach kurz durchatmen und dann den Warnblinker im Takt zur Musik einschalten.
0: Ah, wie jetzt zum besten aktuellen Jennifer Lopez, Save Me Tonight bei Radio Ton. Ich glaube, das klappt ganz gut. Guten Morgen.
1: Guten Morgen.

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0: McDonald um 3 vor 7 an eurem Dienstagmorgen. Die nächste Viertelstunde unter anderem die Kings of Leon mit dabei und die beste aktuelle Musik. Nico Santos, All Time High, nach allem, was wichtig ist in den Radioton-Nachrichten um 7. Bleibt dran!
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10: Ich bin Franjo Bendeich. Guten Morgen. Der Arbeitgeber Südwestmetall warnt, es drohe ein Kahlschlag für Jobs in Baden-Württemberg. Der Geschäftsführer der Bezirksgruppe Heilbronn spricht von einer historisch einmaligen Krise. Die Metall- und Elektroindustrie sei jetzt auf Kostensenkung durch Lohnkürzung angewiesen, um Arbeitsplätze langfristig zu erhalten. Die Forderungen der IG Metall, 5% mehr Geld, seien in dieser Zeit völlig überzogen, so Südwestmetall. Die Zahlen klingen düster, seit 2019 sind es rund 90.000 Arbeitsplätze, die verloren gegangen sind und das nur in der baden-württembergischen Metall- und Elektroindustrie. Franjo Bendeich, Radioton Heilbronn.
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11: Ich bin Hanna Messerschmidt. Die Pflegereform soll trotz des aktuellen Streits in der schwarz-roten Koalition wie geplant morgen auf den Weg gebracht werden. Das hat ein Sprecher von Gesundheitsminister Linnemann gesagt. Die SPD droht ohne Nachbesserungen mit einer Blockade der Reform. Der Deutsche Pflegerat fordert eine umfassende Überarbeitung der geplanten Pflegereform, etwa bei den höheren Hürden für Pflegegrade. Der Pflegebedarf verschwindet dadurch nicht, warnt Verbandspräsidentin Christine Vogler im Redaktionsnetzwerk Deutschland. Keine Entspannung bei der Flussschifffahrt in Deutschland. Die Pegel sind weiter zu niedrig. Am Rhein sind zuletzt wieder Rekordtiefstände erreicht worden. Daher bleibt etwa in NRW und Baden-Württemberg das Sonntagsfahrverbot für Lkw noch bis Ende Oktober ausgesetzt. Bei der Batteriezellproduktion will VW enger mit einem chinesischen Hersteller zusammenarbeiten. Geplant sind 3 Gemeinschaftsunternehmen in der Slowakei, Spanien und Marokko. Ziel: mehr Batterien für E-Autos in Europa herstellen. VW will dafür knapp 500 Millionen Euro investieren. In Brandenburg steht jetzt das höchste Windrad der Welt. Die Anlage in Schipkau ist 365 Meter hoch und damit fast so hoch wie der Berliner Fernsehturm. Sie soll ab November Strom erzeugen und dank der größeren Höhe etwa doppelt so viel Energie liefern wie herkömmliche Windräder.
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0: Und die, ja, ist ja gut, Stechmücken sammeln gefühlt nochmal ihre letzten Kräfte die Tage in der Thurn-Region. Heute und morgen tagsüber auch nochmal sommerlich heiß an Neckar, Jax und Tauber bei Höchstwerten zwischen 26 und 28 Grad. Aktuell starten wir noch vergleichsweise kühl mit 10 Grad in Gerstetten, Landkreis Heidenheim. Mein Tauberkreis Kühlsheim sind es 13 Grad und in Obrigheim im Neckar-Odenwald-Kreis haben wir schon 16 Grad. Radio Thurn, 3 Tage Wettertrend. Und zwar ist es morgen auch nochmal schön sommerlich bei ähnlichen Temperaturen. Aber ab Donnerstag wird es dann wolkiger und kühler bei noch 24 Grad maximal. Ab dem Abend kommen dann auch Regenschauer zu den teils dichten Quellwolken. Und auch der Freitag eher durchwachsen. Also lasst uns das noch genießen jetzt.
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0: Jetzt um 6:53 längster Stau in Anführungsstrichen. Aktuell Backnang B14 zwischen Backnang Mitte und Backnang West hält sich zum Glück in Grenzen. 8 Minuten Zeitverlust im dichten Verkehr. Vorsicht auf der A6 Heilbronn Richtung Mannheim zwischen Sinsheim und dem Kreuz Waldorf. Ein liegen gebliebenes Fahrzeug auf dem Standstreifen. Und auf der 81 Würzburg Richtung Heilbronn zwischen Neuenstadt am Kocher und dem Kreuz Weinsberg sind es 1 Kilometer Stau und 6 Minuten Zeitverlust. Alle kürzeren Verzögerungen im Berufsverkehr lest ihr auch jederzeit nach auf radioton.de oder in unserer App und meldet uns gern Staus und Blitzer kostenfrei ins Studio 0800 50 65 3x die 0 per WhatsApp oder Anruf. Manuel schickt eine Nachricht in Kirchherzer Linienstraße, Blitz bei 30. Schwäbisch Bünd Buchstraße in der 40er Zone steht einer und von Tina kommt ein Blitzer in Bretzfeld in der Einsteinstraße bei 30. Euch allen eine gute Fahrt und kommt sicher an.
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13: Guten Morgen. Guten Morgen. Du, Caro, ich habe doch vorhin um 5 nicht aufgepasst. Ja. Jetzt sag doch nochmal.
0: Nein.
13: Aber du könntest Nein. doch. Jetzt mach doch mal.
0: Nein. Ich sag das nicht mehr. Ihr hättet auch zuhören müssen. Vor allem du. Das ist der einzige Typ, der vor mir steht und trotzdem nichts hört.
13: Ja, deswegen könntest du es nochmal sagen jetzt.
0: Nein, ich habe einen Tipp gegeben. Das stimmt. Kurz nach 5. Das hatten wir gestern auch groß angekündigt. Wer sich nicht den Wecker gestellt hat, der weiß auch nicht, wann heute die 1000-Euro-Hits laufen. Ich kann euch nur was anderes eventuell verraten, was heute passieren wird. Und dafür solltet ihr um 6:55 auf jeden Fall aufpassen. Megis, hast du das auch gehört, ja?
13: Was?
0: Guten Morgen.
13: Guten Morgen.
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0: Morning Show mit Caro und dem Megis.
1: Guten Morgen.
0: Und natürlich mit euch. Wer ist da?
2: Danny, guten Morgen, ihr beiden.
0: Na, grüß dich, Danny. Was gibt's denn von dir?
2: Oh, ich habe gerade Blitzer entdeckt. Der wird im Moment aufgebaut.
0: Oh, schieß los, so steht er.
2: War in Bad Rappenau, Zimmerhof, auf Höhe von der Grundnude. Tempo 30 hinterlaufen.
0: 30. Danke ich dir. Wünsche dir einen ganz, ganz tollen Dienstag, Danny. Gute Fahrt.
2: Danke dir. Ciao, ciao.
0: Ciao. Und den starten wir entspannt natürlich mit Passenger Let Her Go um 8 nach 7. Guten Morgen.

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1: Was so ein Mini-Herzinfarkt. Singt da jetzt nochmal was oder nicht? Passenger. Ja.
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1: Eure Morningshow, Caro und der Maggis. Und ja, immer zwischen 5 und 10 kann es auch passieren, dass ihr zwei ganz bestimmte Songs hört. Einzeln gibt es dafür einen 500-Euro-Kaufland-Gutschein, wenn ihr es live zu uns schafft. Laufen sie hintereinander sogar 1000 Euro. Und das sind die Songs, nämlich der Millennium-Hit von Rihanna. Umbrella. Und aktuelle Musik von Alex Warren, Ordinary. Und der Maggis wollte gerade, dass ich den Tipp nochmal wiederhole, den es heute um kurz nach 5 gab. Da hat jemand nicht richtig aufgepasst. Das mache ich natürlich nicht. Wir haben gesagt, ihr sollt euch einen Wecker stellen. Was ich aber sagen kann, für alle, die nicht mitbekommen haben, wann sie heute laufen, sie laufen auf jeden Fall hintereinander. Und das bedeutet, es gibt auf jeden Fall 1000 Euro. Heute Morgen noch. Und das können wir auch brauchen, denn Deutsche sind tatsächlich so sparsam wie seit der Finanzkrise 2008 nicht mehr. Das zeigt eine neue Studie der Nürnberger Institute NIM und GfK. Ja, teure Energie, unsichere geopolitische Lage, da sagen wir von Radio Ton, wenigstens der Wocheneinkauf geht auf uns. Und es passiert heute noch. So viel darf ich verraten. So, ich höre gerade, jetzt müsste die Ingrid bei uns sein. Die will unbedingt noch was von uns wissen. Was gibt's von dir noch, Ingrid?
3: Ich wollte eigentlich anrufen, welchem Titel.
1: Ingrid.
3: Ich bin nämlich gerade vom Garten reingekommen und habe noch einen Respirator. Ja.
1: Das war einfach nur ein Test. Aber ist nicht schlimm, man muss ja auch ab und zu checken, ob die Anlage funktioniert. Also Nummer ist schon mal richtig, passiert sicher nochmal, du bleibst dran, ja?
3: Okay.
1: Alles klar. Mach's gut, ciao. Und für euch nochmal die Nummer natürlich, die 0800 50 65 3x die 0 ist klar.
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0: Guten Morgen.
1: Show.
0: Guten Morgen. Und es wirkt ja fast romantisch, wie ihr den Sonnenaufgang gerade durchs Bürofenster beobachtet.
1: Das ist mit Sicherheit auch das erste Mal, dass jemand die Worte Büro und romantisch im gleichen Satz unterbringt.
0: Gibt für alles ein erstes Mal. Radioton ist natürlich dabei. Romantischen guten Morgen
1: euch. Guten Morgen.
0: Mit der besten aktuellen Musik von

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11: Ich bin Sabrina Amon, guten Morgen. Das Land Baden-Württemberg fördert 15 Städte und Gemeinden und Landkreise mit insgesamt rund 1,2 Millionen Euro, um alters- und generationengerechte Quartiere zu entwickeln. In der Tonregion profitieren zum Beispiel im Ostalbkreis das Projekt Essingen kümmert sich gemeinsam füreinander mit 108.000 Euro und im Landkreis Heilbronn wird das Projekt Weinsberg schafft Begegnung generationsübergreifend im Quartier mit 84.000 Euro gefördert. Die Projekte setzen unter anderem auf Begegnungsorte, Beteiligungsmöglichkeiten inklusive Angebote sowie Pflege- und Unterstützungsnetzwerke. Ziel ist es, den sozialen Zusammenhalt zu stärken und Menschen verschiedener Generationen dabei zu unterstützen, ihr Wohnumfeld aktiv mitzugestalten. Sabrina Amon, Radio Ton.
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12: Ich bin Hanna Messerschmidt. Die Pflegereform soll trotz des aktuellen Streits in der schwarz-roten Koalition wie geplant morgen auf den Weg gebracht werden. Das hat ein Sprecher von Gesundheitsminister Linnemann gesagt. Die SPD droht ohne Nachbesserungen mit einer Blockade der Reform. Der Deutsche Pflegerat fordert eine umfassende Überarbeitung der geplanten Pflegereform, etwa bei den höheren Hürden für Pflegegrade. Der Pflegebedarf verschwindet dadurch nicht, warnt Verbandspräsidentin Christine Vogler im Redaktionsnetzwerk Deutschland. Keine Entspannung bei der Flussschifffahrt in Deutschland. Die Pegel sind weiter zu niedrig. Am Rhein sind zuletzt wieder Rekordtiefstände erreicht worden. Daher bleibt etwa in NRW und Baden-Württemberg das Sonntagsfahrverbot für Lkw noch bis Ende Oktober ausgesetzt. Bei der Batteriezellproduktion will VW enger mit einem chinesischen Hersteller zusammenarbeiten. Geplant sind 3 Gemeinschaftsunternehmen in der Slowakei, Spanien und Marokko. Ziel: mehr Batterien für E-Autos in Europa herstellen. VW will dafür knapp 500 Millionen Euro investieren. In Brandenburg steht jetzt das höchste Windrad der Welt. Die Anlage in Schipkau ist 365 Meter hoch und damit fast so hoch wie der Berliner Fernsehturm. Sie soll ab November Strom erzeugen und dank der größeren Höhe etwa doppelt so viel Energie liefern wie herkömmliche Windräder.
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14: Heute nochmal ein kühles Johannisbeerschorle im Biergarten eures Vertrauens. Das geht auf jeden Fall. Bei spätsommerlichen 26 bis 28 Grad zwischen Kraichgau und Ostalb. Und der Radio Thurn 3-Tage-Wettertrend zeigt für Mittwoch auch noch ordentliches Altweiber-Sommerwetter mit viel Sonne und ähnlichen Höchstwerten. Die Nächte übrigens auch nicht zu frisch bei Tiefstwerten zwischen 10 und 13 Grad. Ab Donnerstag dann tagsüber schmuddeliger und kühler bei 22 bis 24 Grad. Dazu dichtere Quellwolken, ab dem Abend auch vereinzelt Regenschauer in der Tonregion und auch der Freitag wolkig regnerisch. Auf die Straßen zu euch in 12 Sekunden.
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14: Jetzt genau 4:30, die A81, längster Stau aktuell, Würzburg Richtung Heilbronn zwischen Neuenstadt am Kocher und dem Kreuz Weinsberg, 3 Kilometer Stillstand. Dann knapp eine Viertelstunde Zeitverlust. Vorsicht auf der A6, Heilbronn Richtung Mannheim, zwischen Sinsheim und dem Kreuz Walldorf ein liegengebliebenes Fahrzeug auf dem Standstreifen. Berufsverkehr auf der B27, Mosbach Richtung Heilbronn, zwischen Bad Friedrichshall und Neckarsulm, Kreuzungsbauwerk Nord, dauert es gute 10 Minuten länger. B39, Meinhard Richtung Heilbronn, zwischen Obersulm-Sülzbach und Elhofen im dichten Verkehr, knapp 10 Minuten plus. Und die B19 Bad Mergentheim Richtung Würzburg zwischen Euerhausen und Würzburg-Heidingsfeld braucht er im Berufsverkehr auch knapp 10 Minuten länger. Alles auf B19 Bad Mergentheim.

0: mein Rekord war ja Happy New Year. Die Girlande hang im Juli noch. 7.41 Uhr, guten Morgen.
1: Guten Morgen.
0: Radio Ton, eure Morningshow. Und ihr kennt das mit Sicherheit, wenn man für eine Party dekoriert hat und dann hängt halt die Deko noch Wochen später.
1: Ja, so weit lassen wir es im Studio aber gar nicht kommen und hängen jetzt mal die Deko ab von unserer Oktoberfestparty letzten Freitag.
0: Apropos Oktoberfest, auf dem Cannstatter Wasen, da hängt die Deko ja noch ein bisschen. Da ist gerade mal das erste Wochenende durch. Über 400.000 Besucher waren bisher schon da. Die Veranstalter sind zufrieden. Unzufrieden dagegen ist Unternehmer Carsten Maschmeyer. Der hat sich heute in der Show ja schon über schnipsende Restaurantgäste beschwert. Ja? Und der Megis, der hat ihn auch noch mal abgefangen und hatte ihn exklusiv im etwas anderen Interview.
1: Unternehmer Carsten Maschmeyer, guten Tag. Was ist denn los?
2: Es wurde uns ganz viele Wirtshäuser versprochen. Und ich habe gefragt, was ist denn da los?
1: Naja, also 8 große Bierzelte stehen auf dem Gelände, das ist doch eine ordentliche Menge, oder nicht?
2: Nein, das glaube ich nicht. Das ist so, als wenn Sie von der Zugspitze so 3 Millimeter wegnehmen.
1: Aha, fällt quasi gar nicht auf, sagen Sie. Was fehlt denn Ihrer Meinung nach auf dem Wasengelände?
2: Nehmen wir mal das Schloss Bellevue. Was wäre das für eine Verbesserung für die Menschen?
1: Also man sollte das Schloss Bellevue, weiß nicht, anheben, aufs Wasengelände setzen? Ist das, was Sie möchten?
2: Ich möchte den Menschen diesem Land helfen. Ich möchte das Land voranbringen.
1: Herr Maschmeyer, kann das sein, dass Sie einfach eingeschnappt sind, weil Ihnen noch keiner ein Bier ausgegeben hat?
3: Ja. 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

Radio Ton. Dienstagmorgen gleich 10 vor 8 und über unsere nächste Künstlerin wird auch viel diskutiert aktuell, nämlich Miley Cyrus. Steht sie 2027 beim größten Football-Event der USA eventuell auf der Bühne, nämlich beim Super Bowl? Wird angeblich gerade diskutiert. Mit ihr könnten Olivia Rodrigo, Sabrina Carpenter und Zendaya auf der Bühne stehen. Selbst Mickey Mouse sei aktuell im Gespräch. Wir sind mal gespannt und bleiben dran, ob da bald die Bestätigung kommt.

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0: Asia. Take Me to Church, Millennium Hit, die nächste halbe Stunde unter anderem von Adele, Chasing Pavements und die beste aktuelle Musik bei Radio Ton. Teddy Swims, Mr. Know-It-All. So grooven wir uns durch den Dienstag. Alles, was wichtig ist, auch in den Nachrichten gleich bei Radio Ton um 8. Unter anderem gibt's eine Freibad-Bilanz von Kollege Franjo Bendeich. Bleibt dran.
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0: 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Eine kurze Meldung in eigener Sache. Im Moment werden wieder die Radio-Einschaltquoten erhoben. 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
13: Ich bin Franjo Bendeich. Guten Morgen. Der Hitzesommer 2026. Trotz der vielen Schattenseiten gab es auch Gewinner, etwa die Freibäder. Die Freibäder Ellwangens ziehen eine Rekordbilanz. 15.000 Besucher im Limes-Freibad Pfahlheim und knapp 40.000 im Naturfreibad Kräsbachsee. Für beide Bäder problemlos ein neuer Rekord. Die Saison ist jetzt rum, jetzt werden die Freibäder winterfest gemacht. Der Fokus der Badeszene gilt nun dem Ellwanger Wellenbad mit Saunanächten, Aquamovie und Klangkonzert. Vielleicht gibt's da ja auch einen Rekord. Franjo Bendeich, Radioton Ellwangen.
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14: Ich bin Hanna Messerschmidt. Gesundheitsminister Linnemann will die Pflegereform wie geplant morgen auf den Weg bringen, auch wenn SPD und Union sich bisher nicht einig sind. Die SPD besteht weiter auf Nachbesserungen. Sie sieht strukturelle Probleme durch die Reform nicht gelöst. Der gesellschaftliche Zusammenhalt in Deutschland hat sich nach einem Corona-Tief wieder verbessert. Laut einer Bertelsmann-Studie bewerten viele etwa ihre sozialen Beziehungen besser. Auch das politische Interesse ist hoch. Das Vertrauen in die Bundesregierung bleibt aber auf einem Tiefstand. Die EU-Innenminister denken wohl darüber nach, in Ausnahmefällen das Asylrecht einzuschränken. Die Bild berichtet von Plänen, wonach der Zugang zu Asylverfahren verweigert werden soll, insbesondere wenn große Flüchtlingsströme gezielt herbeigeführt und als politisches Druckmittel genutzt werden. Mehrere Bundesländer setzen das Sonntagsfahrverbot für Lkw weiterhin aus. NRW und Baden-Württemberg behalten die Maßnahme wegen der niedrigen Flusspegel bis Ende Oktober bei. Das Verbot war letzten Monat gelockert worden, um Transporte vom Wasser auf die Straße zu verlagern. Der größte Waldbrand in Frankreich seit 1949 ist gelöscht. Das Feuer war im Juli ausgebrochen. In den letzten Wochen schwelte der Brand noch unter der Erde weiter. Mehr als 200.000 Menschen mussten zwischenzeitlich in Sicherheit gebracht werden, darunter viele Touristen.
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15: Aktuell 12 Grad in Roth am See, 11 in Nattheim und 11 Grad auch in Aalen. Wir saugen die Tage nochmal alles an Sommer auf, was geht. Heute tagsüber 26 bis 28 Grad in der Spitze und die Sonne scheint zwischen Kraichgau und Ostalb auch den ganzen Tag. Vielleicht mit einzelnen Schleierwolken dazwischen. Radio Thun 3 Tage Wettertrend, morgen ähnlich wie heute, nochmal sommerlich. Ab Donnerstag dann mit 22 bis 24 Grad, aber deutlich kühler und wolkiger. Abends kann es dann auch regnen und auch am Freitag ist eher Schmuddelwetter angesagt.
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15: Um 7:35 längster Stau auf der 81 Würzburg Richtung Heilbronn. Zwischen Neuenstadt am Kocher und dem Kreuz Weinsberg sind es 3 Kilometer Stillstand, eine Viertelstunde Zeitverlust aktuell. Vorsicht, zweimal auf der A6 Mannheim Richtung Heilbronn die Einfahrt von der Raststätte Kreis Süd ein liegen gebliebenes Fahrzeug und noch eins auf der 6 Heilbronn Richtung Mannheim. Zwischen Sinsheim und dem Kreuz Walldorf, also Gegenrichtung, ebenfalls ein liegen gebliebenes Fahrzeug auf dem Standstreifen. Es dauert auch länger auf der A6 Heilbronn Richtung Mannheim zwischen Sinsheim und dem Kreuz Walldorf. Hier 3 Kilometer Stau, knapp 10 Minuten Zeitverlust. Und Berufsverkehr auf der B27 Heilbronn Richtung Stuttgart zwischen Ilsfeld und Gemrigheim. Da dauert es eine knappe Viertelstunde länger für euch. B39 Meinhard Richtung Heilbronn noch zwischen Obersulm-Sülzbach und Weinsberg-Weißenhof im dichten Verkehr eine knappe Viertelstunde plus. Und alle Verzögerungen unter 10 Minuten. Ist ein bisschen was los heute. Lest ihr bequem nach auf radioton.de oder in unserer Radioton-App. Meldet uns Staus und Blitzer auch jederzeit durch. Einer steht in Heidenheim in der Blockierstraße 30 erlaubt. Danke Ronny fürs Melden. Bretzfeld, die Einsteinstraße in der 30er-Zone meldet Tina. Und hier ist jetzt noch jemand.
16: Ja, guten Morgen. Die Tanja ist hier. Ich habe euch im Blitzer.
15: Ja, wo steht da Tanja?
16: Bad Habenau-Zimmerhof. Nach dem Kindergarten auf beide Seiten werden geblitzt.
15: Mhm.
16: Okay. Sind 30 erlaubt.
15: Alles klar. Ich danke dir. Ich wünsche dir einen tollen Tag, ja?
16: Gleichfalls. Ciao.
15: Und der Stelle oder an der Stelle nochmal passend der Hinweis, aktuell natürlich vor Schulen und Kindergärten besonders Vorsicht, neues Schuljahr ist gestartet, viele Erstklässler auch unterwegs, da sollte man sowieso immer sehr umsichtig sein. Euch eine gute Fahrt, kommt sicher an.
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15: Ja, schönen guten Morgen.
18: Guten Morgen.
15: Und an was erkennen wir die Kids von Superstars? Sie haben solche Namen wie Rocky Irish, finde ich aber irgendwie ganz süß. So heißt die kleine Tochter von Rihanna. Am Wochenende hat sie ihren ersten Geburtstag gefeiert und unter anderem hat Rihanna ganz süße Bilder gepostet. Beide kuscheln im Auto, also wirklich eine ganz, ganz goldige, die Rocky Irish. Und ihr freut euch mit Rihanna nicht unbedingt über Geburtstage, aber über Einkaufsgeld. Wie das nochmal funktioniert, das klären wir auch die nächsten 10 Minuten. Also ihr bleibt einmal dran. Guten Morgen.
12: Guten Morgen.
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0: Lief denn heute schon einer, fragt unter anderem Gerhard aus Crailsheim.
1: Da gibt's eine einfache Antwort. Nein.
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0: Nein, heißt aber auch, es läuft heute noch einer, denn das haben wir euch versprochen. Alle, die sich heute besonders früh in den Wecker gestellt haben, die wissen auch wann. Denn wie versprochen gab es um 10 nach 5 heute ausnahmsweise mal wirklich den konkreten Hinweis, wann. Denn die Hits laufen, klar ist, es laufen heute tatsächlich beide hintereinander. Deshalb müssen wir sie uns nochmal anhören und in Erinnerung rufen, nämlich... Der Millennium-Hit von Rihanna, Umbrella, bringt euch einen 500-Euro Kaufland-Einkaufsgutschein, wenn ihr ihn hört, durchklingelt und live in der Show landet. Genauso wie Alex Warren mit Ordinary. Und beide Hits zusammen bringen euch sogar einen 1.000-Euro Kaufland-Einkaufsgutschein. Und darum geht's eben heute Morgen noch. Das heißt, alle Chancen noch da. Ihr speichert euch die Nummer ein, 0800 50 65 und dreimal die 0. Und dann müsst ihr mit ein bisschen Glück live zu uns in die Sendung reinkommen. Das schafft jetzt auch schon mal der Eddie aus Heilbronn. Denn von dir gibt's noch was heute Morgen?
3: In Heilbronn-Beckingen in der Ludwigsburger Straße, genau bei der Schule.
0: Okay, okay. Also ich finde, macht ja Sinn, dass sie da kontrollieren. Na, da ist 30 erlaubt.
3: Ja. Machen macht's nicht, denn die Straße ist doch zu eng wegen der Baustelle. Da fahren wir sowieso lang.
0: Na gut, gut doppelt hält besser. Danke trotzdem für die Info, Eddie.
3: Bitte.
0: Mach's gut.
3: Ciao.
0: Also Blitzer, Heilbronn-Böcking, Ludwigsburger Straße. Guten Morgen um 8.13 Uhr an eurem Dienstag.

0: immer ihre ganze Seele in ihre Songs rein. Adele, Chasing Pavements, guten Morgen. 20 nach 8. Radio Ton hier, und da wollt ihr gerade eigentlich nur einen Kaffee in der Büroküche trinken. Die Maschine hat aber noch die ein oder andere extra Aufgabe für euch.
1: Ja, Wasser nachfüllen, Kaffeesatz leeren, ein Rückwärtssalto und einen Halbmarathon. Ja,
0: Radio Ton, dann ist dafür ganz unkompliziert. Statt extra Aufgaben haben wir jetzt Alex Boren für euch. Guten Morgen.
1: Morgen.

0: Die beste aktuelle Musik, Alex Florin, 8:23 bei Radio Ton. Wer ist denn jetzt bei mir? Guten Morgen.
1: Ich bin Elke aus Schwäbisch Hall. Guten Morgen.
0: Hallo, was gibt's von dir?
1: Ich bin jetzt nicht ganz sicher, wo kommt das Lied im Radio?
0: Es ist Alex Warren gewesen. Ich war ein bisschen fies, das ist der falsche Song. Wir suchen ja Ordinary, es war Eternity.
1: Ach, okay. Oh,
0: aber Elke, es passiert auf jeden Fall heute Morgen noch. Du bleibst auf jeden Fall dran, ja?
1: Endlich mal durchgekommen und eure Stimmen gehört. Schönen Tag.
0: Aber ich höre sie auch gerne und vielleicht hören wir uns nochmal, ja?
1: Okay.
0: Ciao. Und wenn ihr noch mal wissen wollt, wie unsere Aktion funktioniert, das hört ihr gleich nach Icona Pop und Charlie XCX. I love it.

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5: Ich bin Franjo Benderich. Guten Morgen. Der Arbeitgeber Südwestmetall warnt, es drohe ein Kahlschlag für Jobs in Baden-Württemberg. Der Geschäftsführer der Bezirksgruppe Heilbronn spricht von einer historisch einmaligen Krise. Die Metall- und Elektroindustrie sei jetzt auf Kostensenkung durch Lohnkürzung angewiesen, um Arbeitsplätze langfristig zu erhalten. Die Forderungen der IG Metall, 5% mehr Geld, seien in dieser Zeit völlig überzogen, so Südwestmetall. Die Zahlen klingen düster, seit 2019 sind es rund 90.000 Arbeitsplätze, die verloren gegangen sind, und das nur in der baden-württembergischen Metall- und Elektroindustrie. Franjo Benderich, Radioton Heilbronn.
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6: Ich bin Hanna Messerschmidt. Gesundheitsminister Linnemann will die Pflegereform wie geplant morgen auf den Weg bringen. Auch wenn SPD und Union sich bisher nicht einig sind. Die SPD besteht weiter auf Nachbesserungen. Sie sieht strukturelle Probleme durch die Reform nicht gelöst. Der gesellschaftliche Zusammenhalt in Deutschland hat sich nach einem Corona-Tief wieder verbessert. Laut einer Bertelsmann-Studie bewerten viele etwa ihre sozialen Beziehungen besser. Auch das politische Interesse ist hoch. Das Vertrauen in die Bundesregierung bleibt aber auf einem Tiefstand. Die EU-Innenminister denken wohl darüber nach, in Ausnahmefällen das Asylrecht einzuschränken. Die Bild berichtet von Plänen, wonach der Zugang zu Asylverfahren verweigert werden soll, insbesondere wenn große Flüchtlingsströme gezielt herbeigeführt und als politisches Druckmittel genutzt werden. Mehrere Bundesländer setzen das Sonntagsfahrverbot für Lkw weiterhin aus. NRW und Baden-Württemberg behalten die Maßnahme wegen der niedrigen Flusspegel bis Ende Oktober bei. Das Verbot war letzten Monat gelockert worden, um Transporte vom Wasser auf die Straße zu verlagern. Der größte Waldbrand in Frankreich seit 1949 ist gelöscht. Das Feuer war im Juli ausgebrochen. In den letzten Wochen schwelte der Brand noch unter der Erde weiter. Mehr als 200.000 Menschen mussten zwischenzeitlich in Sicherheit gebracht werden, darunter viele Touristen.
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4: Aktuell 12 Grad in Kitzingen im Main-Tauber-Kreis und in Oberkochen im Ostalbkreis. 15 in Schöntal im Hohenlohe-Kreis. Und vor allem Richtung Ostalb kann der Start in den Dienstag auch diesig oder neblig sein im Tagesverlauf. Aber überall sonnig und spätsommerlich in der Tonregion bei Höchstwerten zwischen 26 und 28 Grad. Radio Ton, 3 Tage Wettertrends. Morgen vielleicht wirklich der letzte richtige Sommertag mit ähnlich Höchstwerten wie heute. Ab Donnerstag wird es dann wolkiger und kühler bei noch 24 Grad maximal. Ab dem Abend dann auch Regenschauer, teils dichte Quellwolken und auch der Freitag durchwachsen und regnerisch. Auf die Straßen zu euch in 12 Sekunden.
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4: 8:55 längster Stau in der Tonregion aktuell auf der A6 Heilbronn Richtung Mannheim. Zwischen Sinsheim und dem Kreuz Waldorf sind es 5 Kilometer Stillstand, knappe Viertelstunde Zeitverlust. Auf die A81, da haben wir Stuttgart Richtung Heilbronn-Bereich, Anschlussstelle Ilsfeld, ein defektes Fahrzeug. Und es staut sich auf der 81 Würzburg Richtung Heilbronn zwischen Neuenstadt am Kocher und dem Kreuz Weinsberg an der Baustelle auf 2 Kilometern, knappe Viertelstunde Zeitverlust. Außerdem die A8 Stuttgart Richtung München zwischen Wendlingen und Kirchheim-Tech West, 2 Kilometer Stau und 10 Minuten plus. Hier haben wir eine ungesicherte Unfallstelle. Und Berufsverkehr auf der B39 Meinhard Richtung Heilbronn zwischen Ellhofen und Weinsberg-Weißenhof, knapp 10 Minuten plus. Alle kürzeren Verzögerungen lest ihr auch nach auf radioton.de oder in unserer App und meldet uns Staus und Blitzer gern kostenlos durch 0800 50 65 dreimal die 0 per Telefon oder WhatsApp. In Heidenheim in der Bloquetstraße blitzt bei 30, schreibt der Ronny. Iggersheim, die Neugreuzstraße in der 50er-Zone steht einer. Und Manuel schreibt auf WhatsApp: Blitzer in Kirchheim in der Salinenstraße in der 30er-Zone. Euch allen eine gute Fahrt, kommt sicher an.

0: Podcast an eurem Dienstagmorgen, 8.41 Uhr.
1: Guten Morgen.
0: Und es ist ein neuer Branchenrekord in Deutschland. 90,2 Terawattstunden Solarstrom, so viel haben wir allein dieses Jahr schon erwirtschaftet. Das ist mehr als im kompletten Jahr 2025. Da waren es insgesamt 90 Terawattstunden. Solarstrom wird also immer mehr ein Thema bei uns. Auf dem Bolzplatz bei unserem Brotland Manne und Horst machte die Bierzapfanlage aber gerade wegen Solarstrom Probleme. Die beiden Brotler haben gerade zufällig Schicht.
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3: Sag mal, Horst, so kann man doch nicht arbeiten. Das Bier zapft seit 5 Minuten.
4: Der Zapfhahn läuft halt mit Solarpanels. Aber die Wolke stehen ja gerade dichter als jede Verteidigung.
3: Also bis das Bier fertig ist, ist schon wieder abgestanden.
4: Warte mal, jetzt zieht der Himmel so langsam auf. Dann geht's vermutlich schneller. Manne, mehr Gläser.
3: Wie, mehr Gläser? Wir haben keine mehr.
4: Hilfe, das läuft ja überall hin.
3: Schnell, selber trinken.
4: Prost, Manne.
3: Auf dich, Horst.
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0: Freedom Hit von Robbie Williams, Rock DJ. Guten Morgen.
1: Guten Morgen.
0: 8:50 haben wir es. Eure Morning Show bei Radio Tour mit der besten aktuellen Musik. Gibt jetzt auch ein bisschen Power. Hallo, wach. Falls ihr gerade in den zweiten Morgen Kaffee reinschlaft, holt euch halt vielleicht einen dritten. Ich glaube das.
1: Ausnahmsweise geht das heute.
0: Dracula, Tame Impala für euch.

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0: NSYNC, 3 vor 9 haben wir es. Die beste aktuelle Musik, Watch It Burn, Katy Perry gibt's nach 9 und Millennium-Hit von Nickelback, Photograph, auch mit dabei, nach allem, was ihr heute wissen müsst, in den Radioton-Nachrichten um 9. Bleibt dran!
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13: Ich bin Franjo Benderich. Guten Morgen. Für die Feuerwehr kam es gestern zu einem ungewöhnlichen Einsatz mit Happy End. Ein ausgebüxter Hund wollte einen Fuchsbau erkunden und das wohl sehr gründlich. Er blieb nämlich stecken. Letztendlich kam die Heilbronner Feuerwehr, um dem Abenteuer des Vierbeiners ein Ende zu setzen. Mit Schaufeln wurde der Fuchsbau vergrößert, bis man den Hund rausziehen konnte. Der Hund durfte unverletzt und um eine Erfahrung reicher zu seinem Frauchen zurückkehren. Franjo Benderich, Radioton Heilbronn.
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14: Ich bin Hanna Messerschmidt. Die Pflegereform soll trotz des aktuellen Streits in der schwarz-roten Koalition wie geplant morgen auf den Weg gebracht werden. Das hat ein Sprecher von Gesundheitsminister Linnemann gesagt. Die SPD droht ohne Nachbesserungen mit einer Blockade der Reform. Die Menschen in Deutschland rücken nach der Corona-Pandemie wieder stärker zusammen. In einer Bertelsmann-Studie haben die Befragten etwa ihre Bereitschaft, Verantwortung für andere zu übernehmen, höher eingestuft. Das Vertrauen in den Staat bleibt demnach aber gering. Keine Entspannung bei der Flussschifffahrt in Deutschland. Die Pegel sind weiter zu niedrig. Am Rhein sind zuletzt wieder Rekordtiefstände erreicht worden. Daher bleibt etwa in NRW und Baden-Württemberg das Sonntagsfahrverbot für Lkw noch bis Ende Oktober ausgesetzt. 3/4 der Deutschen halten Enteignungen großer Wohnungskonzerne für kein gutes Mittel gegen hohe Mieten. Das zeigt eine Forsa-Umfrage für RTL und den Stern. Mehr Zustimmung gibt's unter linken Wählern. In Berlin hält die Partei auch an ihren Plänen fest. Das Raumfahrtunternehmen SpaceX von Elon Musk hat den nächsten Meilenstein erreicht. Die Starship-Rakete hat erstmals die Erdumlaufbahn erreicht und unseren Planeten umrundet. In nur 3 Stunden auch deutlich schneller als geplant. Dabei wurden auch gleich neue Starlink-Satelliten verteilt.
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0: Und heute nochmal eine kühle Johannisbeerschorle im Biergarten eures Vertrauens. Das geht auf jeden Fall bei spätsommerlichen 26 bis 28 Grad zwischen Kraichgau und Ostalb. Radio Thon 3 Tage Wettertrend zeigt für Mittwoch auch noch ordentliches Altweibersommerwetter mit viel Sonne und ähnlichen Höchstwerten. Die nächsten Nächte übrigens auch nicht zu frisch bei Tiefstwerten zwischen 10 und 13 Grad. Ab Donnerstag dann tagsüber aber schmuddeliger und kühler bei 22 bis 24 Grad, dazu dichtere Quellwolken, ab dem Abend dann vereinzelt Regenschauer und auch der Freitag wolkig und regnerisch.
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0: 8:35 haben wir es, längster Stau aktuell auf der A6 Heilbronn Richtung Mannheim. Zwischen Sinsheim und dem Rastplatz Bucheneck haben wir eine ungesicherte Unfallstelle auf dem Standstreifen und zwischen Sinsheim und Kreuzwaldorf 7 Kilometer stockend. Knappe Viertelstunde Zeitverlust hier. Vorsicht der 81, Würzburg Richtung Heilbronn zwischen Neuenstadt am Kocher und dem Kreuz Weinsberg an der Baustelle. 1 Kilometer Stau, knapp 10 Minuten Zeitverlust. Die B19 Bad Mergentheim Richtung Würzburg zwischen Euerhausen und Würzburg-Heidingsfeld im dichten Verkehr auch knapp 10 Minuten plus. Und B466 Mühlhausen im Täle Richtung Heidenheim an der Brenz zwischen dem Sontheimer Wirtshäusle und Heidenheim B19 verliert ihr gerade auch knapp 10 Minuten. Alle kürzeren Verzögerungen lest ihr auch nach auf radioton.de oder in unserer App und meldet uns Staus und Blitzer jederzeit kostenlos 0800 50 65 3x die 0. Ein Blitzer steht in Heidenheim in der Plokeestraße 30 erlaubt. Schwäbisch Gmünd die Buchstraße ist Blitz bei 40 und Radiotonhörer Manuel meldet einen Blitzer in Kirchhardt in der Salinenstraße in der 30er Zone. Euch eine gute Fahrt und kommt sicher an.
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0: Ja, schönen guten Morgen.
16: Guten Morgen.
0: Am Dienstag, wir atmen jetzt einmal noch zusammen durch. Und freuen uns auf alles, was der Dienstag so bringt, auch musikalisch.
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0: Memory Head. 16 Minuten nach 9. Guten Morgen.
1: Guten Morgen.
0: Caro und der Maggis, eure Morning Show ist jetzt kein Witz. Ich glaube, ihr habt mir die Telefonanlage so ein bisschen zerlegt. Da ist gerade was passiert. Ja, da liefen gerade zwei ganz bestimmte Hits und wir wollen jetzt gleich jemanden durchstellen. Ich muss jetzt mal gucken, ob das gleich wirklich funktioniert oder ob ihr sie komplett geschrottet habt. Nach Nickelback und Photograph. Ihr bleibt unbedingt dran, bitte. Guten Morgen.

0: Nickelback, 20 nach 9 Dienstagmorgen.
1: Guten Morgen.
0: Und das sind sie. Rihanna, Umbrella, Radioturm Millennium Hit. Einzeln 500 Euro wert, zusammen mit Alex Warren 1.000 Euro zum Einkaufswagen vollmachen bei Kaufland. Und ja, sie liefen gerade eben und sie liefen auch noch hintereinander. Die Regel ist ja durchklingeln und mit ein bisschen Glück den Einkaufsgutschein sichern. Jetzt hören wir hier doch einfach mal in eine Leitung rein. Magis, bist du einverstanden?
1: Von mir aus, doch, ist in Ordnung.
0: Guten Morgen.
1: Morgen.
0: Wer ist denn bei uns?
2: Einen wunderschönen guten Morgen, hallo. Hier ist die Baschak aus Ötheim.
0: Baschak, herzlich willkommen in der Show.
2: Hallo.
0: Hast du gerade auch Radio gehört oder klingelst du einfach nur so mal durch?
2: Nein, ich habe die beiden Songs gehört. Einmal von Alex Warren, Ordinary, und einmal von der Rihanna, Umbrella.
0: Warum hättest du dir denn überhaupt einen 1.000 Euro Einkaufsgutschein verdient?
2: Boah, ich glaube, mit 1.000 Euro kann man super viel anfangen. Ich habe eine super süße Katze zu Hause und ich würde ihr unheimlich gern ganz viele Dinge kaufen. Würde den Gutschein wahrscheinlich auch mit meiner Mutter teilen. Genau, also ich glaube, mit 1.000 Euro kann man super, super schöne Sachen einkaufen.
0: Du, jetzt müssen wir mal überlegen. Ich glaube, das reicht uns als Begründung. 1.000 Euro für dich.
2: Wahnsinn.
0: Für 1.000 Euro darfst du nach Herzenslust für Katze, Mama und dich bei Kaufland shoppen.
2: Perfekt, das freut mich sehr. Ach, sehr schön.
0: Ja, aber herzlichen Glückwunsch. Wo haben dich denn die Hits jetzt erwischt? Bist du zu Hause, auf der Arbeit, unterwegs? Wo bist du?
2: Ich bin tatsächlich heute zu Hause. Ich habe heute frei. Mhm. Und genau, machen wir jetzt noch einen schönen Tag.
0: Ich habe das Gefühl, du musst gerade so ein bisschen dich selber im Kopf sortieren. Deshalb nochmal für alle, du hast gerade 1.000 Euro für Kaufland abgestaubt.
2: Ja, Wahnsinn. Ich freue mich sehr, wirklich super, super vielen lieben Dank.
0: Und für wen das genauso gut klingt wie für Baschak, der kann dranbleiben, denn es kann jederzeit nochmal passieren. Einfach Radio lauter drehen und vielleicht ist der nächste Einkaufsgutschein eurer.
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1: Es ist 9:30. 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
11: Ich bin Franjo Bendeich. Guten Morgen. Mögliche Kindesentführung in Gemmingen, zumindest auf Social Media. Gestern berichteten zwei Kinder im Alter von 12 und 13 davon, Augenzeugen einer Kindesentführung gewesen zu sein. Ein Kind in ähnlichem Alter solle von einem Mann mit Skimaske in einen weißen Bus gezogen worden sein. Diese Nachricht machte auf Social Media ihre Runde. Wie viel davon stimmt, ist jedoch unklar. Die Polizei erklärt gegenüber Radio Ton, Vermisstenmeldungen gebe es nicht. Es sei wichtig, Social Media kein blindes Vertrauen zu schenken. Trotzdem nimmt die Polizei die Meldung natürlich ernst und ermittelt aktuell. Franjo Bendeich, Radioton Gemmingen.
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12: Ich bin Hanna Messerschmidt. Die Pflegereform soll trotz des aktuellen Streits in der schwarz-roten Koalition wie geplant morgen auf den Weg gebracht werden. Das hat ein Sprecher von Gesundheitsminister Linnemann gesagt. Die SPD droht ohne Nachbesserungen mit einer Blockade der Reform. Die Menschen in Deutschland rücken nach der Corona-Pandemie wieder stärker zusammen. In einer Bertelsmann-Studie haben die Befragten etwa ihre Bereitschaft, Verantwortung für andere zu übernehmen, höher eingestuft. Das Vertrauen in den Staat bleibt demnach aber gering. Keine Entspannung bei der Flussschifffahrt in Deutschland. Die Pegel sind weiter zu niedrig. Am Rhein sind zuletzt wieder Rekordtiefstände erreicht worden. Daher bleibt etwa in NRW und Baden-Württemberg das Sonntagsfahrverbot für Lkw noch bis Ende Oktober ausgesetzt. Drei Viertel der Deutschen halten Enteignungen großer Wohnungskonzerne für kein gutes Mittel gegen hohe Mieten. Das zeigt eine Forsa-Umfrage für RTL und den Stern. Mehr Zustimmung gibt's unter linken Wählern. In Berlin hält die Partei auch an ihren Plänen fest. Das Raumfahrtunternehmen SpaceX von Elon Musk hat den nächsten Meilenstein erreicht. Die Starship-Rakete hat erstmals die Erdumlaufbahn erreicht und unseren Planeten umrundet. In nur 3 Stunden auch deutlich schneller als geplant. Dabei wurden auch gleich neue Starlink-Satelliten verteilt.
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8: Und da kriegen wir heute nochmal spätsommerliches Altweiberwetter auf jeden Fall. Wir saugen nochmal alles an Sonne auf, was da kommt. Heute 26 bis 28 Grad, den ganzen Tag freundlich, vielleicht mit einzelnen Schleierwolken dazwischen, zwischen Kraichgau und Ostalb. Radio Thurn, 3 Tage Wettertrend, morgen dann ähnlich sommerlich wie heute. Ab Donnerstag bisschen kühler mit 22 bis 24 Grad und deutlich wolkiger, abends dann auch mit Regenschauern und auch am Freitag ist eher Schmuddelwetter angesagt. Die Nächte zum Glück nicht zu frisch bei Tiefstwerten zwischen 10 und 13 Grad. Zu euch auf die Straßen in 12 Sekunden.
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8: 2 Minuten nach 9:30, längster Stau auf der A6 Heilbronn Richtung Mannheim. Zwischen Sinsheim und dem Kreuz Waldorf sind es 5 Kilometer, gute 10 Minuten Zeitverlust. Hier auch eine ungesicherte Unfallstelle auf dem Standstreifen und zwar zwischen Sinsheim und dem Rastplatz Bucheneck. Besonders vorsichtig. Die A81 Heilbronn Richtung Würzburg zwischen Möckmühl und Osterbucken. 1 Kilometer Stau, knapp 10 Minuten Zeitverlust. Nochmal A81 Würzburg Richtung Heilbronn, die Gegenrichtung zwischen Neuenstadt am Kocher und dem Kreuz Weinsberg an der Baustelle. 1 Kilometer Stau, 10 Minuten dauert es auch hier länger. Und Vorsicht weiterhin auf der A8 Stuttgart Richtung München zwischen Wendlingen und Kirchheim-Tech West. Eine Unfallaufnahme auf dem Standstreifen. Alle Verzögerungen auch im Berufsverkehr liest ihr jederzeit nach auf radioton.de oder in unserer App und meldet uns Staus und Blitzer kostenfrei durch. Heidenheim-Plokestraße 30 erlaubt. Danke. Hörer Ronny fürs Durchmelden auf WhatsApp. Iggersheim, die Neugreuzstraße ist blitzt bei 50 und in Kirchhardt-Salinenstraße in der 30er-Zone. Danke fürs Durchmelden, Manuel. Euch eine gute Fahrt und kommt sicher an.
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0: Rekord war eine Happy New Year Girlande, die noch im Juli hing. Guten Morgen.
1: Guten Morgen.
0: Gleich 20 von 10 Radio Ton, eure Morningshow mit Caro und dem Megis. Und ihr kennt das doch auch mit Sicherheit, wenn man für eine Party schön dekoriert hat und dann hängt das halt alles noch Wochen bis Monate später, ja?
1: Ja, soweit lassen wir es hier im Studio aber gar nicht kommen und hängen jetzt mal hier die Deko ab von unserer Oktoberfestparty letzten Freitag.
0: Ach, apropos Oktoberfest, auf dem Cannstatter Wasen hängt die Deko natürlich noch ein bisschen, da ist gerade mal das erste Wochenende durch. Über 400.000 Besucher waren da, die Veranstalter sind bisher zufrieden. Unzufrieden dagegen Unternehmer Carsten Masch. Der hat sich heute Morgen bei uns ja schon über schnipsende Restaurantgäste beschwert. Der Megis hatte ihn aber exklusiv auch noch im etwas anderen Interview.
1: Unternehmer Carsten Maschmeyer, guten Tag, was ist denn los?
2: Es wurde uns ganz viele Wirtshäuser versprochen und ich habe gefragt, was ist denn da los?
1: Naja, also 8 große Bierzelte stehen auf dem Gelände, das ist doch eine ordentliche Menge, oder nicht?
2: Nein, das glaube ich nicht. Das ist so, als wenn Sie von der Zugspitze so 3 mm wegnehmen.
1: Aha, fällt quasi gar nicht auf, sagen Sie. Was fehlt denn Ihrer Meinung nach auf dem Wasengelände?
2: Nehmen wir mal das Schloss Bellevue. Was wäre das für eine Verbesserung für die Menschen?
1: Also man sollte das Schloss Bellevue, weiß nicht, anheben, aufs Wasengelände setzen? Ist das, was Sie möchten?
2: Ich möchte den Menschen diesem Land helfen. Ich möchte das Land voranbringen.
1: Herr Maschmeyer, kann das sein, dass Sie einfach eingeschnappt sind, weil Ihnen noch keiner ein Bier ausgegeben hat?
3: Ja. 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
1: Oh nein, ich hab Rücken.
2: Millennium Hit Radio Tone, whenever, wherever. Am Montag, nee, Dienstagmorgen haben wir es schon. 9:47 Uhr.
1: Das ist richtig. Guten Morgen.
2: Kleines Glücksgefühl, wenn ihr dachtet, es wäre Montag. Ist schon Dienstag. Wir freuen uns auch noch ein bisschen mit Baschak aus Ötheim.
3: Wahnsinn. Perfekt. Das freut mich sehr.
2: Die sich einen 1.000 Euro Kaufland-Einkaufsgutschein gesichert hat, könnt ihr auch mit dem Millennium Hit von Rihanna Umbrella und dem aktuellen von Alex Warren Ordinary natürlich auch morgen früh wieder. Zwischen 5 und 10. Jederzeit. Guten Morgen.
1: Guten Morgen.

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9: Übrigens, Heidelberg hat die älteste Universität Deutschlands, gegründet 1386.
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11: Ich bin Hanna Messerschmidt. Gesundheitsminister Linnemann will die Pflegereform wie geplant morgen auf den Weg bringen. Auch wenn SPD und Union sich bisher nicht einig sind. Die SPD besteht weiter auf Nachbesserungen. Sie sieht strukturelle Probleme durch die Reform nicht gelöst. Mehrere Bundesländer setzen das Sonntagsfahrverbot für Lkw weiterhin aus. NRW und Baden-Württemberg behalten die Maßnahme wegen der niedrigen Flusspegel bis Ende Oktober bei. Das Verbot war letzten Monat gelockert worden, um Transporte vom Wasser auf die Straße zu verlagern. Die EU-Innenminister denken wohl darüber nach, in Ausnahmefällen das Asylrecht einzuschränken. Die Bild berichtet von Plänen, wonach der Zugang zu Asylverfahren verweigert werden soll, insbesondere wenn große Flüchtlingsströme gezielt herbeigeführt und als politisches Druckmittel genutzt werden. Aus Angst vor digitaler Gewalt wie Deepfakes verändern viele Frauen ihr Verhalten im Internet. 2/3 sagen in einer Studie des Deutschen Frauenrats, dass sie weniger Bilder von sich teilen oder insgesamt auf einige Online-Aktivitäten verzichten. Bei jungen Frauen ist die Quote sogar noch höher. ChatGPT-Hersteller OpenAI hält ein neues KI-Modell wegen Sicherheitsbedenken vorerst zurück. Es hätte im Oktober veröffentlicht werden sollen. Laut Wall Street Journal handelte das System in Tests aber teils ohne Erlaubnis und hielt gegenüber den Nutzern Infos zurück.
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12: Aktuell gibt es bei uns einen Mix aus Wolken und sonnigen Abschnitten. Und die Temperaturen ziehen im Lauf des Vormittags schon spürbar an. In Mutlang liegen sie gerade bei 17 Grad, in Herbrechtingen bei 15 Grad und in Königsbronn bei 16 Grad. Bis heute Nacht bleibt es bei uns überwiegend trocken. Die Werte sinken dann auf etwa 10 bis 17 Grad ab. Morgen zeigt sich erneut ein wechselhafter Himmel mit warmen Höchstwerten.
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14: Achtung, auf der A3 Würzburg Richtung Frankfurt zwischen Helmstadt und Wertheim-Lengfurt. Da liegen Gegenstände auf der Fahrbahn, der rechte Fahrstreifen ist blockiert. Auf der A6 Heilbronn Richtung Mannheim zwischen der Anschlussstelle Sinsheim und dem Kreuz Walldorf stehen 5 Kilometer Stau, plant etwa 12 Minuten mehr ein. Auf der A81 Heilbronn Richtung Würzburg zwischen der Anschlussstelle Möckmühl und der Anschlussstelle Osterburken steht ihr 1 Kilometer im Stau. Ihr braucht etwa 7 Minuten länger. Auch auf der A81 Würzburg Richtung Heilbronn zwischen der Anschlussstelle Neuenstadt am Kocher und dem Kreuz Weinsberg 1 Kilometer Stau. Das dauert ungefähr 6 Minuten länger. Noch mehr Verkehr, ausführlich zum Nachlesen, findet ihr auf radioton.de und in unserer App.
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0: Da hat sich Alexander aus Iggersheim bei uns gemeldet, vierfacher Familienvater. Denn die Kids in Iggersheim, die haben ein Problem, zumindest die, die auf die Schule nach Weikersheim gehen und Nachmittagsunterricht haben. Davon kommen die nämlich nicht mehr direkt nach Hause. Zumindest mit der Verbindung um 15:45, weil die Bahn teilweise eben nicht mehr in Iggersheim hält, sondern durchfährt bis Bad Mergentheim. Begründung, Zeitersparnis für die Bahn. Aber für die Kids heißt das einmal durch den Zielort quasi durchfahren, dann von Bad Mergentheim nach Iggersheim mit dem Bus zurück, den sie aber leider oft verpassen. Die Initiative unter anderem von Alexander will jetzt den dauerhaften Zug halt in Iggersheim zurück. Alexander hat in der Radioton Morning Show bei Caro heute Morgen schon erzählt, dass er die Kids natürlich auch nicht immer abholen kann.
2: Natürlich, wir sind alle berufstätig. Ne? Ich organisiere, dass ich hin und wieder mal die Kinder holen kann vom Magdalsheim, aber auf Dauer ist ja keine Lösung. Darum habe ich jetzt zwei Vorschläge vorgeschlagen. Vorübergehend Schienenersatzverkehr, weil die Kinder haben ja Nachmittagsschule und die kommen nicht nach Hause. Darum geht es.
0: Ja, unnötig lange Schulwege kennen einige von uns. Eltern in Iggersheim, die wehren sich jetzt. Gespräche mit dem Bürgermeister, die laufen wohl auch schon, könnte sich auch positiv entwickeln tatsächlich. Wir wollen trotzdem aufs Thema draufschauen. Mehr zur Initiative findet ihr auf zughalt-iggersheim.de.
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1: Es gibt ja die verschiedensten Einkaufstypen.
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1: Den Impulskäufer.
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1: Aber zwischen Kraichgau und Ostheim gibt es jetzt einen ganz neuen Typen, den 1000-Euro-Hitzjäger. Die tauchen nämlich immer öfter an den Kauflandkassen auf und zücken ihre Gutscheine, so wie bald Baschak aus Ödheim, die sich um kurz nach 9 einen 1000-Euro-Gutschein gesichert hat.
3: Wahnsinn. Ich freue mich sehr, wirklich super, super viel. Vielen lieben Dank.
1: Wie kamen Sie dran? Naja, es liefen beide 1000-Euro-Hits nacheinander. Die beste aktuelle Musik, Alex Warren mit Ordinary. Und der Radioton-Millennium-Hit von Rihanna, Umbrella. Die letzten Tage habe ich euch ja Hinweise gegeben, wann die Songs laufen könnten. Morgen wird's noch spannender. Da verstecke ich die Uhrzeit, wann die Songs laufen. Irgendwann mal ganz unauffällig im Radioton-Wetter.
2: Du schlimmer Finger.
1: Ey, bin Schlingel.
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17: Aktuell gibt's bei uns einen Mix aus Wolken und sonnigen Abschnitten. Und die Temperaturen ziehen im Lauf des Vormittags schon spürbar an. In Mutlang liegen sie gerade bei 17 Grad, in Herbrechtingen bei 15 Grad und in Königsbronn bei 16 Grad. Bis heute Nacht bleibt's bei uns überwiegend trocken. Die Werte sinken dann auf etwa 10 bis 17 Grad ab. Morgen zeigt sich erneut ein wechselhafter Himmel mit warmen Höchstwerten.
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20: Achtung, auf der A81 Würzburg Richtung Heilbronn zwischen Ahorn und Boxberg. Da steht ein defektes Fahrzeug. Fahrt bitte besonders vorsichtig. Auf der A81 Heilbronn Richtung Würzburg staut es sich zwischen der Anschlussstelle Möckmühl und der Anschlussstelle Osterburken auf 2 Kilometern. Ihr braucht gut 9 Minuten länger. Auf der A6 Heilbronn Richtung Mannheim läuft es zwischen der Anschlussstelle Sinsheim und dem Kreuz Walldorf auf 5 Kilometern nur stockend, plant etwa 9 Minuten mehr ein. Und auf der A81 Stuttgart Richtung Heilbronn steht zwischen Mundelsheim und Ilsfeld ein defekter LKW auf dem Standstreifen. Noch mehr Verkehr ausführlich zum Nachlesen findet ihr auf radioton.de und in unserer App.
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Warum nach Düsseldorf, wenn er die Backstreet Boys auch gratis bei Radioton bekommt? Ja, seit Freitag, da sind die ja da, noch bis nächste Woche Mittwoch spielen die insgesamt 10 Konzerte. Muss man ja auch erstmal schaffen. Aber ich sag mal so, wenn die Jungs mittlerweile zwischen 46 und 54 Jahre alt jeden Abend stundenlang auf der Bühne rumhopsen können, dann können wir auch gut durch diesen Dienstag zusammenkommen. Oder Bon Jovi habe ich jetzt für euch mit dabei mit dem Radioton Millennium-Hit. Patrick Berger hier, hi. Ja.

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14: Ich bin Hanna Messerschmidt. Gesundheitsminister Linnemann will die Pflegereform durchboxen. Er will, dass die Bundesregierung die Pläne morgen beschließt. Stand jetzt sind sich CDU und SPD aber noch gar nicht einig. Die SPD hält die Reform für ein reines Sparpaket und will Pflegebedürftige mehr entlasten. Die Menschen in Deutschland rücken nach der Corona-Pandemie wieder stärker zusammen. In einer Bertelsmann-Studie haben die Befragten etwa ihre Bereitschaft, Verantwortung für andere zu übernehmen, höher eingestuft. Das Vertrauen in den Staat bleibt demnach aber gering. Keine Entspannung bei der Flussschifffahrt in Deutschland. Die Pegel sind weiter zu niedrig. Am Rhein sind zuletzt wieder Rekordtiefstände erreicht worden. Daher bleibt etwa in NRW und Baden-Württemberg das Sonntagsfahrverbot für Lkw noch bis Ende Oktober ausgesetzt. Erst Strafzölle und jetzt sogar ein Einfuhrverbot. In den USA gilt seit heute ein milliardenschwerer Importstopp für bestimmte Produkte aus Kanada. Betroffen sind unter anderem Whisky, Bier, einige Milchprodukte und Motorräder. In Brandenburg steht jetzt das höchste Windrad der Welt. Die Anlage in Schipkau ist 365 Meter hoch und damit fast so hoch wie der Berliner Fernsehturm. Sie soll ab November Strom erzeugen und dank der größeren Höhe etwa doppelt so viel Energie liefern wie herkömmliche Windräder.
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15: Aktuell gibt's bei uns einen Mix aus Wolken und sonnigen Abschnitten. Und die Temperaturen ziehen im Lauf des Vormittags schon spürbar an. In Mutlangen liegen sie gerade bei 17 Grad, in Herbrechtingen bei 15 Grad und in Königsbronn bei 16 Grad. Bis heute Nacht bleibt's bei uns überwiegend trocken. Die Werte sinken dann auf etwa 10 bis 17 Grad ab. Morgen zeigt sich erneut ein wechselhafter Himmel mit warmen Höchstwerten.
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16: Achtung, auf der A81 Stuttgart Richtung Heilbronn zwischen Pleidelsheim und Mundelsheim. Wegen einer Tagesbaustelle sind dort Baustellenfahrzeuge unterwegs. Auf der A6 Nürnberg Richtung Heilbronn zwischen der Anschlussstelle Öhringen und dem Kreuz Weinsberg stehen 3 Kilometer Stau. Plant etwa 12 Minuten mehr ein. In Backnang auf der B14 zwischen Backnang Mitte und Backnang West ist dichter Verkehr. Ihr braucht dort etwa 6 Minuten länger. Und auf der A6 Heilbronn Richtung Mannheim zwischen der Anschlussstelle Sinsheim und der Anschlussstelle Wiesloch-Rauenberg habt ihr stockenden Verkehr. Noch mehr Verkehr? Ausführlich zum Nachlesen findet ihr auf radioton.de und in unserer App.
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0: 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Und wer ganz früh gehört hat, hatte zumindest heute die allergrößten.
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0: Denn um kurz nach 5, da gab es in der Radioton Morning Show den ultimativen Tipp, dass um kurz nach 9 unsere beiden 1000-Euro-Hits laufen. Das ist ja einmal die beste aktuelle Musik von Alex Rowan mit Ordinary und... dieser Millennium-Hit von Rihanna, Umbrella. Für einen gibt's 500, für beide nacheinander einen 1000-Euro-Kaufland-Gutschein. Um 9 war es soweit. Und dann hat Baschak aus Ölheim in der Radioton-Morning-Show bei Caro und Tim Merkes durchgeklingelt.
2: Boah, ich glaube, mit 1000 Euro kann man super viel anfangen. Ich habe eine super süße Katze zu Hause und ich würde ihr unheimlich gern ganz viele Dinge kaufen. Mit dem Gutschein wahrscheinlich auch mit meiner Mutter teilen. Genau, also ich glaube, mit 1000 Euro kann man super, super schöne Sachen einkaufen.
3: Ich glaube, das reicht uns als Begründung. 1000 Euro für dich.
2: Wahnsinn. Perfekt.
0: Und ihr macht's genauso. Einfach morgen früh wieder den richtigen Sender einschalten.
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1: Es gibt ja die verschiedensten Einkaufstypen.
2: Den Drängler.
1: Den Impulskäufer.
2: Den Vorratskäufer.
1: Aber zwischen Kraichgau und Ostheim gibt es jetzt einen ganz neuen Typen, den 1000-Euro-Hitzjäger. 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
7: Aktuell gibt's bei uns einen Mix aus Wolken und sonnigen Abschnitten. Und die Temperaturen ziehen im Lauf des Vormittags schon spürbar an. In Mutlangen liegen sie gerade bei 17 Grad, in Herbrechtingen bei 15 Grad und in Königsbronn bei 16 Grad. Bis heute Nacht bleibt's bei uns überwiegend trocken. Die Werte sinken dann auf etwa 10 bis 17 Grad ab. Morgen zeigt sich erneut ein wechselhafter Himmel mit warmen Höchstwerten.
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21: A81 Heilbronn Richtung Würzburg zwischen Neuenstadt am Kocher und Möckmühl. Achtung, auf dem linken Fahrstreifen liegt ein Gegenstand, ein Gehstock. Auf der A81 Heilbronn Richtung Stuttgart zwischen Ludwigsburg Nord und Ludwigsburg Süd steht ein defekter LKW auf dem Standstreifen. Dazu auf der A81 Stuttgart Richtung Heilbronn zwischen Pleidelsheim und Mundelsheim eine Tagesbaustelle. Dort sind Baustellenfahrzeuge unterwegs. Und auf der A6 Heilbronn Richtung Nürnberg zwischen Kirchberg und Greilsheim stockt es auf einem Kilometer. Noch mehr Verkehr, ausführlich zum Nachlesen, findet ihr auf radioton.de und in unserer App.
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ganz smooth über den Speiseplan in der Kantine drüber schauen. Zu Sade am Dienstag Vormittag oder vielleicht das Nudelwasser aufsetzen. Da begleiten wir euch jetzt mit der richtigen Musik zum Kochlöffel so richtig schön mitschwingen. David Guetta, Memories. 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
12: Ich bin Hanna Messerschmidt. Eine Einigung mit der SPD gibt es noch nicht. Trotzdem will Gesundheitsminister Linnemann die Pflegereform wie geplant morgen auf den Weg bringen. Auch die SPD will die Reform nicht hinauszögern, fordert aber mehr Entlastungen für Pflegebedürftige. Mehrere Bundesländer setzen das Sonntagsfahrverbot für Lkw weiterhin aus. NRW und Baden-Württemberg behalten die Maßnahme wegen der niedrigen Flusspegel bis Ende Oktober bei. Das Verbot war letzten Monat gelockert worden, um Transporte vom Wasser auf die Straße zu verlagern. Aus Angst vor digitaler Gewalt wie Deepfakes verändern viele Frauen ihr Verhalten im Internet. 2/3 sagen in einer Studie des Deutschen Frauenrats, dass sie weniger Bilder von sich teilen oder insgesamt auf einige Online-Aktivitäten verzichten. Bei jungen Frauen ist die Quote sogar noch höher. Die Ex-RBB-Intendantin Schlesinger ist jetzt offiziell angeklagt. Mehr als 4 Jahre nach ihrem Rücktritt muss sie sich ab November vor Gericht verantworten. Schlesinger und mehrere Kollegen aus der Chefetage sollen Gelder des öffentlich-rechtlichen Senders veruntreut haben. Der größte Waldbrand in Frankreich seit 1949 ist gelöscht. Das Feuer war im Juli ausgebrochen. In den letzten Wochen schwelte der Brand noch unter der Erde weiter. Mehr als 200.000 Menschen mussten zwischenzeitlich in Sicherheit gebracht werden, darunter viele Touristen.
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13: Aktuell gibt es bei uns meist bedeckten Himmel und stellenweise etwas Auflockerung bei Temperaturen um die 21 bis 23 Grad. In Westhausen liegen die Werte gerade bei 22 Grad, in Bopfingen bei 20 Grad und in Schwäbisch Gmünd bei 23 Grad. Bis heute Nacht bleibt es überwiegend wolkig, dazu gehen die Temperaturen auf etwa 16 bis 18 Grad zurück. Morgen startet es bei rund 11 bis 14 Grad, später geht es wieder bis knapp 28 Grad hoch.
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15: Auf der A7 Ulm Richtung Würzburg steht ihr zwischen Ahlen-Westhausen und Ellwangen auf einem Kilometer im Stau. Ihr braucht mindestens 7 Minuten länger. Auf der A6 Heilbronn Richtung Nürnberg staut es sich zwischen Kirchberg und Kralsheim auf einem Kilometer, plant dort mindestens 6 Minuten mehr ein. In Geildorf ist auf der B19 zwischen Geildorf und Geildorf-Großaltdorf dichter Verkehr. Ihr braucht etwa 6 Minuten länger. Und in Backnang stockt es auf der B14 zwischen Backnang-Mitte und Backnang-West. Noch mehr Verkehr ausführlich zum Nachlesen findet ihr auf radioton.de und in unserer App.
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0: 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Und das ist mal ehrlicherweise von meiner Erwartung her unerwarteter Perspektivwechsel. Den sollten wir uns mal anschauen, was Verona Poth erzählt hat. Radio Toten Wetterfrau und Promi-Expertin Madeline Villers. Poth hat jetzt was gesagt, da denke ich in Angesicht der Tankstellenpreise und des allgemeinen Lebens gerade ehrlich gesagt nicht so häufig positiv drüber nach.
1: Ja, also Verona Poth liebt Steuerzahlen. Das hat die 58-Jährige jetzt im ARD-Talk Captain's Dinner erzählt.
2: Ich habe ja schon viel Steuern gezahlt, schon über die letzten 30 Jahre, immer so um die 45%. Mache ich auch gerne, weil ich lebe gerne in einem Land ohne Krieg, mit Schulen, die für alle zugänglich sind, mit Krankenhäusern, die auch Leute aufnehmen, wenn sie nicht versichert sind. Das ist ja nicht in jedem Land so üblich.
1: Ja, also man muss sagen, trotz allem hat sie recht, Patrick, oder was meinst du?
0: Ja, kann man auch mal sagen, auf jeden Fall. Aber sag mal, Madeline, du als Promi-Expertin bist ja selber auch Promi. Heute wird mein Tag. Ja, auch als Sängerin unterwegs und das Nützliche mit dem Angenehmen verbunden. Und vor wenigen Wochen hast du deinen Gute-Laune-Wetter-Song Heute wird mein Tag rausgebracht und bist damit auch bei diversen Schlagersendern in verschiedenen Hitparaden drin. Mhm. Auch bei der guten alten ARD-Schlager-Hitparade. Wir zeigen denen mal, was gute Musik ist. War es ja in der ersten Woche auf Platz 6 eingestiegen. Jetzt haben wir Woche 2. Wie läuft's aktuell?
1: Ach, Patrick, leider nicht so gut. Wir sind runtergerutscht. Auf Platz 14 sind wir momentan. Ja, also das heißt, nicht nachlassen. Ich brauche jede weitere Stimme oder wir für den Gute-Laune-Wetter-Song.
0: Heute wird mein Tag also auf die 1. Wie stimme ich denn ab?
1: Also einfach ARD-Schlager-Hitparade googeln, auf die Voting-Seite gehen, den Song auswählen, seine persönlichen Daten eingeben und dann bekommt man eine E-Mail-Adresse und die dann noch bestätigen. Erst dann zählt die Stimme.
0: So, dauert zwar 2 Minuten, aber wir helfen Radio-Ton-Wetter-Frau Madeline Villers den lieben Leuten der ARD mal zu zeigen, wo die guten Songs herkommen.
1: Na, Patrick.
0: Nämlich von uns. Könnt ihr auch jetzt gleich machen, wenn ihr wartet, bis das Mittagessen fertig ist zum Beispiel. Die Zeit haben wir doch jetzt.
1: Ja, eine gute Idee.
0: In der Zwischenzeit Millennium-Hit von Nelly Furtado. Schönen Mittag.
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1: Mit Damaris Binder von der Evangelischen Kirche. Ja, alle Jahre wieder stehen spätestens ab September die Lebkuchen in den Supermarktregalen. Die einen regen sich drüber auf, ist doch viel zu früh. Die anderen sagen, ist doch nett, dann habe ich jetzt schon ein bisschen Vorweihnachtsstimmung. Früher, also im Mittelalter, da gab es Lebkuchen übrigens nicht nur im Advent, sondern immer wieder im Jahr als Fastenessen. Ja, und weil Lebkuchen so lange haltbar waren, haben viele Klöster ihn für Notzeiten gelagert, ja, und später dann an arme Menschen verteilt. Ich nehme die Lebkuchen dieses Jahr deshalb als Erinnerung an ihre Geschichte. Denn Menschen in Not, die gibt's auch heute. Und wir können was tun. Mit einer Spende an eine Hilfsorganisation zum Beispiel. Ja, oder einfach mal mit einer Packung Lebkuchen, die wir jemandem schenken, dem es gerade nicht gut geht. Wenn Lebkuchen in den Supermarktregalen dazu führen, dass wir Menschen in Not unterstützen, dann dürfen sie meinetwegen das ganze Jahr über dort stehen.
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14: Aktuell gibt's bei uns meist bedeckten Himmel und stellenweise etwas Auflockerung bei Temperaturen um die 21 bis 23 Grad. In Westhausen liegen die Werte gerade bei 22 Grad, in Bopfingen bei 20 Grad und in Schwäbisch Gmünd bei 23 Grad. Bis heute Nacht bleibt's überwiegend wolkig, dazu gehen die Temperaturen auf etwa 16 bis 18 Grad zurück. Morgen startet's bei rund 11 bis 14 Grad, später geht's wieder bis knapp 28 Grad hoch.
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15: 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Vorsicht auf der A8 Stuttgart Richtung München zwischen Eichelberg und Mühlhausen. Da steht ein defektes Fahrzeug. Außerdem auf der A8 Stuttgart Richtung München zwischen Mühlhausen und der Ausfahrt Hohenstadt. Auch da steht ein defektes Fahrzeug. Vorsicht auch auf der A3 Frankfurt Richtung Würzburg zwischen Wertheim-Lenkfurt und Helmstadt. Da steht ebenfalls ein defektes Fahrzeug. Und auf der A7 Ulm Richtung Würzburg zwischen Ahlen-Westhausen und Ellwangen müsst ihr auch mit einem defekten Fahrzeug rechnen. Noch mehr Verkehr, ausführlich zum Nachlesen, findet ihr auf radioton.de und in unserer App.
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bei Radio Tun und ob ihr es glaubt oder nicht. Bisschen Sonnencreme kann tatsächlich nicht schaden heute Mittag zwischen Kraichgau und Ostalb. Auch wenn es zum Feierabend vielleicht noch mal in den Biergarten geht für euch, in die Schlossschenke in Ellwangen, die Herbsthäuser Brauereigaststätte, den Brauereigasthof Engelkeller in Kralsheim oder den Biergarten Burg Stettenfels bei Untergruppenbach, da kann man überall noch schön draußen sitzen. Gerade bei dem Wetter, was wir heute und morgen noch mal haben. Wir begleiten euch durch den Mittag jetzt mit dem Millennium-Hit von Gossip. Ich bin Patrick Berger. Hi.

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16: Ich bin Hanna Messerschmidt. Gesundheitsminister Linnemann will die Pflegereform durchboxen. Er will, dass die Bundesregierung die Pläne morgen beschließt. Stand jetzt sind sich CDU und SPD aber noch gar nicht einig. Die SPD hält die Reform für ein reines Sparpaket und will Pflegebedürftige mehr entlasten. Der gesellschaftliche Zusammenhalt in Deutschland hat sich nach einem Corona-Tief wieder verbessert. Laut einer Bertelsmann-Studie bewerten viele etwa ihre sozialen Beziehungen besser. Auch das politische Interesse ist hoch. Das Vertrauen in die Bundesregierung bleibt aber auf einem Tiefstand. Keine Entspannung bei der Flussschifffahrt in Deutschland. Die Pegel sind weiter zu niedrig. Am Rhein sind zuletzt wieder Rekordtiefstände erreicht worden. Daher bleibt etwa in NRW und Baden-Württemberg das Sonntagsfahrverbot für Lkw noch bis Ende Oktober ausgesetzt. 3/4 der Deutschen halten Enteignungen großer Wohnungskonzerne für kein gutes Mittel gegen hohe Mieten. Das zeigt eine Forsa-Umfrage für RTL und den Stern. Mehr Zustimmung gibt's unter linken Wählern. In Berlin hält die Partei auch an ihren Plänen fest. ChatGPT-Hersteller OpenAI hält ein neues KI-Modell wegen Sicherheitsbedenken vorerst zurück. Es hätte im Oktober veröffentlicht werden sollen. Laut Wall Street Journal handelte das System in Tests aber teils ohne Erlaubnis und hielt gegenüber den Nutzern Infos zurück.
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0: Aktuell gibt es bei uns meist bedeckten Himmel und stellenweise etwas Auflockerung bei Temperaturen um die 21 bis 23 Grad. In Westhausen liegen die Werte gerade bei 22 Grad, in Bopfingen bei 20 Grad und in Schwäbisch Gmünd bei 23 Grad. Bis heute Nacht bleibt es überwiegend wolkig, dazu gehen die Temperaturen auf etwa 16 bis 18 Grad zurück. Morgen startet es bei rund 11 bis 14 Grad, später geht es wieder bis knapp 28 Grad hoch.
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17: A6 Heilbronn Richtung Nürnberg. Zwischen dem Rastplatz Reußenberg und der Gronachtalbrücke liegen Reifenteile auf dem rechten Fahrstreifen. Dazu steht dort ein defekter LKW auf dem rechten Fahrstreifen und dem Standstreifen. Auf der A8 Stuttgart Richtung München zwischen Eichelberg und Mühlhausen steht ein defektes Fahrzeug. Auch auf der A7 Ulm Richtung Würzburg zwischen Niederstotzingen und Giengen-Herbrechtingen gibt's ein defektes Fahrzeug. Und auf der A7 Ulm Richtung Würzburg zwischen Ahlen-Westhausen und Ellwangen habt ihr 2 Kilometer Stau, plant etwa 12 Minuten mehr ein. 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

0: Mittagspause zwischen Kraichgau und Ostalb. Und Glückstag für Barschak aus Ötheim.
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2: Es gibt ja die verschiedensten Einkaufstypen.
3: Den Drängler.
2: Den Impulskäufer.
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2: Aber zwischen Kraichgau und Ostheim gibt es jetzt einen ganz neuen Typen, den 1000-Euro-Hitzjäger. Die tauchen nämlich immer öfter an den Kauflandkassen auf und zücken ihre Gutscheine. So wie bald Baschak aus Ödheim, die sich um kurz nach 9 einen 1000-Euro-Gutschein gesichert hat.
4: Wahnsinn. Ich freue mich sehr, wirklich. Super, super. Vielen, vielen Dank.
2: Wie kamen Sie dran? Naja, es liefen beide 1000-Euro-Hits nacheinander. Die beste aktuelle Musik, Alex Warren mit Ordinary. 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Die letzten Tage habe ich euch ja Hinweise gegeben, wann die Songs laufen könnten. Morgen wird es noch spannender. 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
17: Aktuell gibt es bei uns meist bedeckten Himmel und stellenweise etwas Auflockerung bei Temperaturen um die 21 bis 23 Grad. In Westhausen liegen die Werte gerade bei 22 Grad, in Bopfingen bei 20 Grad und in Schwäbisch Gmünd bei 23 Grad. Bis heute Nacht bleibt es überwiegend wolkig, dazu gehen die Temperaturen auf etwa 16 bis 18 Grad zurück. Morgen startet es bei rund 11 bis 14 Grad, später geht es wieder bis knapp 28 Grad hoch.
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19: Vorsicht auf der A8 München Richtung Stuttgart zwischen Kirchheimteck West und Wendlingen. Da liegen Reifenteile auf der Fahrbahn. Dazu steht ein defekter LKW auf dem Standstreifen. Auf der A6 Heilbronn Richtung Mannheim zwischen Altenheilbronn unter Eisesheim und Bad Rappenau ist der linke Fahrstreifen gesperrt. Da steht ein defektes Fahrzeug links. Die Unfallaufnahme läuft auf dem Standstreifen. Und in Backnang auf der B14 zwischen der Anschlussstelle Backnang Mitte und der Anschlussstelle Backnang West ist dichter Verkehr. Plant etwa 6 Minuten mehr ein. Außerdem auf der A6 Heilbronn Richtung Nürnberg zwischen dem Rastplatz Reußenberg und der Gronachtalbrücke ein defekter LKW auf dem rechten Fahrstreifen und dem Standstreifen. 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

0: einen Blick nach draußen. Es ist Herbst, auch wenn wir noch nicht allzu viel davon merken. Wetter genießen wir jetzt nochmal. Ab Donnerstag wird es langsam ungemütlicher und dafür wollen wir es drinnen umso schöner haben. Radioton, Wetterfrau Madeleine Villers kennt sich aus mit so Kram, sag ich mal, wie drinnen schöner machen. Ich habe andere Qualitäten, ist
1: ja,
0: einfach so.
1: Ich weiß.
0: Du meintest aber ja, dass sogar die richtige Wandfarbe dafür sorgen kann, dass wir uns zu Hause wohler fühlen.
1: Ja, das stimmt, Patrick. Also vergiss mal deine weißen Wände daheim.
0: Ja, okay.
1: Denn Farben haben direkten Einfluss auf unsere Stimmung. Blau wird zum Beispiel von vielen als ruhig und kühl empfunden. Rot kann dagegen anregend wirken, grün eher ausgeglichen und konzentrierend. Die wichtigste Frage ist deshalb, was will ich mit diesem Raum eigentlich machen?
0: Okay, also wäre es eine Möglichkeit, jetzt blau ins Schlafzimmer zu packen und rot ins Esszimmer?
1: Ja, also fast ganz so einfach ist es nicht. Wenn ich im Schlafzimmer zur Ruhe kommen möchte, dann kann ein kühler Blauton passen. Im Arbeitszimmer könnte ein heller Grünton konzentrierter machen. Aber wenn ich beige liebe und mich damit wunderbar entspanne, dann ist beige vielleicht genau das Richtige.
0: Oh, wenn ich das jetzt noch nicht weiß, wie finde ich das raus?
1: Naja, also du musst jetzt nicht so einen großen Renovierungsstress geraten. Oft reichen schon kleine Farbtupfer, ein Kissen, Bilder, Vorhänge oder Accessoires. So kannst du erstmal ein bisschen ausprobieren, wie deine Farbe auf dich wirkt.
0: Und danach kann ich immer noch groß anmalen.
1: Auf jeden Fall, Patrick. Ich helfe dir dann auch dabei.
0: Sehr gut, dann bin ich beim Wort.
1: Ja.
0: Danke dir.
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14: Ich bin Eva Maria Wölfel. Gesundheitsminister Linnemann will die Pflegereform durchboxen. Er will, dass die Bundesregierung die Pläne morgen beschließt. Stand jetzt sind sich CDU und SPD aber noch gar nicht einig. Die SPD hält die Reform für ein reines Sparpaket und will Pflegebedürftige mehr entlasten. Die Menschen in Deutschland rücken nach der Corona-Pandemie wieder stärker zusammen. In einer Bertelsmann-Studie haben die Befragten etwa ihre Bereitschaft, Verantwortung für andere zu übernehmen, höher eingestuft. Das Vertrauen in den Staat bleibt demnach aber gering. ChatGPT-Hersteller OpenAI hält ein neues KI-Modell wegen Sicherheitsbedenken vorerst zurück. Es hätte im Oktober veröffentlicht werden sollen. Laut Wall Street Journal handelte das System in Tests aber teils ohne Erlaubnis und hielt gegenüber den Nutzern Infos zurück. In Brandenburg steht jetzt das höchste Windrad der Welt. Die Anlage in Schipkau ist 365 Meter hoch und damit fast so hoch wie der Berliner Fernsehturm. Sie soll ab November Strom erzeugen und dank der größeren Höhe etwa doppelt so viel Energie liefern wie herkömmliche Windräder.
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7: Heute viel Sonne, ein paar Wolken, rund 25 Grad überall in der Tonregion zwischen Kraichgau und Ostalb. Die Nacht wird aber ein bisschen frischer, wieder rund 10 Grad dann. Der Radioton 3 Tage Wettertrend, morgen nochmal so schön spätsommerlich wie heute mit 25 Grad und viel, viel Sonne. Doch dann kommt er das erste Mal zum Vorschein, der Herbst, und so wird auch das Wetter ab Donnerstag mehr Wolken, mehr Regen, rund 21 Grad bei uns. Und so bleibt es dann auch erstmal auch Richtung Wochenende.
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7: 2 nach 2 gleich, wir schauen auf die A6 Nürnberg Richtung Mannheim zwischen Kreuz Weinsberg und Bad Rappenau. 5 Kilometer Stau, mindestens 27 Minuten Zeitverlust. Müsst ihr hier einplanen. Hier gibt es nämlich ein defektes Fahrzeug auf dem linken Fahrstreifen und der linke Fahrstreifen ist auch gesperrt aktuell und dadurch eben auch Verkehrsbehinderung, weil es da ja auch einen Unfall gab, der vorausgegangen ist. Dann schauen wir auf die B27 zwischen Bad Friedrichshall-Kochendorf und Bad Friedrichshall-Jagstfeld. Dichter Verkehr, 6 Minuten Zeitverlust müsst ihr hier einplanen. Und auf der A6 Heilbronn Richtung Mannheim zwischen Heilbronn unter Eisesheim und Bad Rappenau. Da haben wir eben jetzt gerade dieses defekte Fahrzeug und diese Unfallaufnahme auf dem linken Fahrstreifen. Das wird mir hier nochmal als Gefahrenmeldung angezeigt. Deswegen doppelt gemoppelt, hält aber auch besser. Und A7 Ulm Richtung Würzburg zwischen Niederstrotzing und Gingen-Herbrechtingen Gefahr durch ein defektes Fahrzeug. Schauen wir noch ganz kurz auf die Blitzer. In Buchen im Odenwald steht ein mobiler Blitzer in der Pilgrim von Buchenstraße. Das ist eine 50er-Zone. Hier hat uns Radiotonhörerin Renate durchgegeben. In Ellenberg in der Hauptstraße wird geblitzt. 30er-Zone. Vielen Dank, Radiotonhörer Ralf. Und in Michelfeld in der Hallerstraße steht ein Blitzer. Hier sind 100 erlaubt. Fuß vom Gas, aber auch hier beziehungsweise nicht schneller fahren, sonst gibt es ein teures Bild. 0800 50 65 3x die 0. Wenn ihr noch was habt, meldet's gerne kostenlos durch.
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7: Ganz genau der Dienstagnachmittag mit der Playlist, die ihr heute braucht, um super gut in den Feierabend zu starten. Und in der ist heute so einiges drin für die gute Laune im Auto, kurz vorm Einkaufen oder fürs Spazieren mit der Radioton-App in den Ohren. Gleich Britney zusammen mit Elton, Hold Me Closer, die Spears John Collection. Davor Alex Warren, nicht mit dem 1000-Euro-Hit Ordinary, also ruf bloß nicht an, sondern Eternity. Die beste aktuelle Musik. Ich bin Max Peter und freue mich, dass ihr dabei seid.
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0: Ich vergaß, wie gut diese Nummer ist. Midnight Oil, Bats Are Burning bei Radio Ton am Nachmittag. An diesem Dienstag, 29. September. Ich bin Max Peter. Und es ist ja ein neuer Branchenrekord in Deutschland. 90,2 Terawattstunden Solarstrom. So viel haben wir allein dieses Jahr schon erwirtschaftet. Das ist mehr als im kompletten Jahr 2025. Da waren es insgesamt 90 Terawattstunden. Solarstrom wird also immer mehr ein Thema bei uns. Auf dem Bolzplatz bei unseren Brutland Mann und Horst macht die Bierzapfanlage aber gerade wegen Solarstrom Probleme. Und wenn dann noch unsere beiden Brutler Schicht haben, naja, wir hören es ja jetzt.
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2: Sag mal, Horst, so kann man doch nicht arbeiten. Das Bier zapft seit 5 Minuten.
3: Der Zapfhahn läuft halt mit Solarpanels. Aber die Wolke stehen ja gerade dichter als jede Verteidigung.
2: Also bis das Bier fertig ist, ist schon wieder abgestanden.
3: Warte mal, jetzt zieht der Himmel so langsam auf. Dann geht's vermutlich schneller. Manne, mehr Gläser.
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17: Petrus meint es gut mit uns. 26 Grad messen wir in Heilbronn, 26 auch in Bad Mergentheim, 26 in Schwäbisch Hall und 25 in Aalen. Also der Herbst, der so ein bisschen auf Spätsommer tut, gell? Und so bleibt's auch richtig schön, auch morgen, das sagt der Radioton 3 Tage Wettertrend. Da bekommen wir nämlich auch nochmal spätsommerliche Temperaturen ab mit viel Sonne, 25 Grad dann auf unseren Anzeigen. Doch dann kommt er das erste Mal zum Vorschein, der Herbst, und so wird auch das Wetter. Ab Donnerstag dann mehr Wolken, mehr Regen, rund 21 Grad bei uns, und so bleibt's dann auch erstmal. Auch Richtung Wochenende.
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17: 14:30 Uhr, ganz genau. Wir schauen auf den längsten Stau und der ist auf der A6 Heilbronn Richtung Nürnberg zwischen Ilshofen-Wolpertshausen und Greilsheim. 7 Kilometer ist er lang. Da braucht er aktuell 18 Minuten länger durch. Dann A7 Ulm Richtung Fulda zwischen Kreuz Bibelried und Würzburg-Estenfeld. Da war 1 Kilometer Stau. 6 Minuten plus. Und B14 zwischen Backnang-Mitte und Backnang-West. Dichter Verkehr. 7 Minuten dauert es hier länger für euch. Aber bitte noch vorsichtig fahren auf der A8 Stuttgart Richtung München zwischen Merklingen und Ulm-West. Gefahr durch Gegenstände auf der Fahrbahn. Da ist ein Kantholz, das rumliegt. Dann A7 Ulm Richtung Würzburg zwischen Hungerbrunnentalbrücke und Niederstrotzing. Gefahr durch Reifenteile auf dem rechten Fahrstreifen und dem Standstreifen. Und A6 Nürnberg Richtung Heilbronn zwischen Kreuz Weinsberg und Heilbronn-Neckarsulm. Gefahr durch ein defektes Fahrzeug auf dem linken Fahrstreifen. Dann noch A3 Nürnberg Richtung Frankfurt zwischen Würzburg-Randersacker und Würzburg-Heidingsfeld. Auch hier ein kaputter Wagen und ein defekter LKW. Der steht auch noch auf dem Standstreifen rum. Auf der A8 München Richtung Stuttgart zwischen Kirchheim-Tech West und Wendlingen. Alles zum Nachlesen für euch auf radioton.de oder in unserer App. Schauen wir auf die Blitzer. In Neuenstadt am Kocher in der Kochendorfer Straße steht auch heute wieder ein Blitzeranhänger 70er Zone. Nur in Richtung Neuenstadt steht hier von unserer Radiotonhörerin Kerstin durchgegeben. Danke dir. Dann wird in Ellenberg geblitzt in der Hauptstraße 30er Zone und in Heilbronn in der Neckarsulmer Straße ebenfalls ein Blitzeranhänger. Hier dürft ihr 40 fahren, nicht mehr, sonst macht's Blitzel. Blitzel macht's sonst. 0800 50 65 3x0. Ihr habt noch was? Meldet's gerne kostenlos durch. Ansonsten gilt für alle natürlich eine gute Fahrt. Ich bin Max-Peter. Benson Boone habe ich jetzt für euch.
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0: Die treue App an der Supermarktkasse scannen und ein paar Cent sparen. Für 3 von 4 Menschen in Deutschland gehört das inzwischen zum Einkaufsalltag. Doch sind diese Rabatte wirklich fair oder schlichtweg diskriminierend? Radioton am Dienstag mit Max Peter und der Entscheidung, die heute das Oberlandesgericht Brandenburg im Fall der Lidl Plus App getroffen hat. Radioton-Chefredakteurin Sabrina Amon ist bei mir. Was ist da genau los, Sabrina?
1: Geklagt hat die Verbraucherzentrale Bundesverband. Die Tierschützer und Verbraucherschützer kritisieren, wer kein Smartphone besitzt oder bedienen kann, etwa viele Ältere oder Menschen mit Behinderung, wird von den besten Preisen systematisch ausgeschlossen. Das Oberlandesgericht in Brandenburg hat die Klage heute jedoch abgewiesen. Wir sind sachlich nicht zuständig, heißt es.
0: Jetzt verzichten Aldi Nord und Süd ja vollkommen auf Bonusprogramme mit App-Rabatten. Was springt denn für die Händler raus, die Apps wirklich einsetzen?
1: Rabatte gegen Kundendaten, ganz einfach. Also mit maßgeschneiderten Angeboten wollen sie Kunden an sich binden. Doch der Frust wächst. Laut Umfragen hält mehr als die Hälfte der Verbraucher exklusive App-Preise für unfair. Vielen ist der Aufwand zu hoch oder der Datenschutz suspekt. Tatsächlich sparen Kunden unterm Strich im Schnitt nur rund 1%.
0: Die Klage am Oberlandesgericht Brandenburg ist gescheitert, das Thema aber nicht vom Tisch. Ähnliche Verfahren gegen Netto und Penny liegen bereits beim Bundesgerichtshof. Die Frage bleibt, wie digital darf unser täglicher Einkauf werden?
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0: was für ein Duett. Die großartige Pink zusammen mit Nate Russ. Just Give Me a Reason. Bei Radio Ton an diesem Dienstag. Und wir machen einfach powerful weiter, würde ich sagen, mit Dermot Kennedy nach 3 und Power Over Me. You got that power over me. Nur einer der großen Songs bei uns in der Playlist, die beste aktuelle Musik und natürlich ganz, ganz viele Millennium-Hits. Ich hab's ja für euch an diesem Dienstag, also auf jeden Fall dranbleiben. Ich bin Max Peter, schön, dass ihr dabei seid.
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14: Ich bin Eva Maria Wölfel. Riesige Razzia gegen Millionenbetrüger. 1700 Ermittler sind heute in 19 Ländern zu Durchsuchungen ausgerückt. Die Verdächtigen sollen alte Handys als Fabrik neu verkauft und so ihre Kunden um mindestens 300 Millionen Euro gebracht haben. Eine Einigung mit der SPD gibt es noch nicht. Trotzdem will Gesundheitsminister Linnemann die Pflegereform wie geplant morgen auf den Weg bringen. Auch die SPD will die Reform nicht hinauszögern, fordert aber mehr Entlastungen für Pflegebedürftige. Bundesverkehrsminister Bilger will das Sonntagsfahrverbot für Lkw weiter aussetzen. Das hat er im Kölner Stadtanzeiger angekündigt. Hintergrund sind die weiter extrem niedrigen Pegel in den Flüssen. Die schränken den Güterverkehr mit Schiffen gerade massiv ein. Der gesellschaftliche Zusammenhalt in Deutschland hat sich nach einem Corona-Tief wieder verbessert. Laut einer Bertelsmann-Studie bewerten viele etwa ihre sozialen Beziehungen besser. Auch das politische Interesse ist hoch. Das Vertrauen in die Bundesregierung bleibt aber auf einem Tiefstand. In Brandenburg steht jetzt das höchste Windrad der Welt. Die Anlage in Schipkau ist 365 Meter hoch und damit fast so hoch wie der Berliner Fernsehturm. Sie soll ab November Strom erzeugen und dank der größeren Höhe etwa doppelt so viel Energie liefern wie herkömmliche Windräder.
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0: Seit Tagen schwitze ich hier im Studio und würde am liebsten das hier machen. ins kalte Nass springen, ist ja auch ganz klar bei 26 Grad in Heilbronn, 26 in Bad Mergentheim, 26 in Schwäbisch Hall und 26 auch in Aalen. Das Wetter nicht herbstlich, sondern wirklich spätsommerlich. Da ist man traurig, dass viele Freibäder bzw. fast alle schon zu haben. Die Nacht, die wird wieder frischer, 10 Grad dann bei uns maximal auf den Anzeigen und der Radioton 3 Tage Wettertrend sagt auch, morgen wird es nochmal richtig schön, richtig spätsommerlich schön mit um die 25 Grad und viel Sonne. Doch dann kommt er wirklich zum Vorschein, der Herbst, und so wird auch das Wetter ab Donnerstag regnerisch mit mehr Wolken und rund 21 Grad dann auf den Anzeigen. Und so bleibt es dann erstmal die kommenden Tage, auch einschließlich Wochenende.
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0: Drei vorbei, wir schauen auf die B27. Zwischen Bad Friedrichshall-Kochendorf und Bad Friedrichshall-Jagstfeld haben wir dichten Verkehr. Mindestens 12 Minuten braucht er hier länger durch. Dann A6 Nürnberg Richtung Heilbronn. Zwischen Bretzfeld und Heilbronn-Neckarsulm 2 Kilometer Stau. Hier brauchen wir 8 Minuten länger durch. Und B19 zwischen Künzelsau-Belsenberg und Ingelfingen-Stachenhausen. Dichter Verkehr, 10 Minuten Zeitverlust sollte der hier auf jeden Fall einplanen. Dann haben wir viel, was die Gefahrenmeldungen angeht. Zum Beispiel auf der A6 Richtung Heilbronn, also Mannheim Richtung Heilbronn, zwischen Kreuz Weinsberg und Rastplatz Sulmtal Nord, Gefahr durch einen Reifen auf dem mittleren Fahrstreifen. Dann A8 Stuttgart Richtung München, zwischen Merklingen und Auffahrt B10 Ulm West, Gefahr durch ebenfalls Reifen auf der Fahrbahn. Vorsichtig auch fahren auf der A8 Stuttgart Richtung München, zwischen Merklingen und Ulm West, Gefahr durch Gegenstände, nämlich ein Kantholz, sogar mehrere hier auf dem rechten Fahrstreifen. Und ein defekter LKW steht auf dem Standstreifen auf der A7 Ulm Richtung Würzburg, zwischen Hunger Brunnentalbrücke und Niederstotzingen. Da hat mich eben mein lieber Kollege Patrick Berger darauf hingewiesen, dass ich oft Niederstotzingen sage. Also ich bringe da irgendwie noch ein R unter, wo ich das gar nicht merke. Also es heißt natürlich Niederstotzingen. Vielen Dank, Patrick Berger, wenigstens einer, der zuhört. Und A6 Nürnberg Richtung Heilbronn zwischen Kreuz Weinsberg und Heilbronn-Neckarsulm. Gefahr durch ein defektes Fahrzeug auf dem linken Fahrstreifen hier. Alles zum Nachlesen natürlich auf radioton.de. Schauen wir noch ganz kurz auf die Blitzer. In Wüstenrot steht einer in der Frankenstraße. Ein mobiler Blitzer ist das hier. 50er-Zone hat uns Radioton-Hörerin Katharina durchgegeben. Danke dir. In Ellwangen in der St.-Georg-Straße wird abkassiert. 30er-Zone. Und auch in Bad Rappenau in der Heilbronner Straße steht ein mobiler Blitzer. 30 sind hier erlaubt. Wenn ihr noch was habt, meldet es auch gerne durch. Via WhatsApp-Sprachnachricht oder via schriftlicher WhatsApp oder ruft durch 0850 65 3 mal die 0. Gute Fahrt euch allen, kommt gut an.
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0: Ja, wir haben es gehört. Sommerliche Temperaturen, frische Herbstnächte und zum Finale noch einmal außergewöhnliche Wärme. Der September hat beim Wetter ordentlich aufgedreht. Während der Süden mit Sonne und Trockenheit verwöhnt wurde, bekam der Norden deutlich mehr Regen ab. Der Deutsche Wetterdienst zieht jetzt Bilanz und die fällt vor allem beim Blick auf die Temperaturen bemerkenswert aus. Apropos Temperaturen, die sind auch heute wieder bemerkenswert und mit ihnen schreiten wir Richtung Feierabend. Dazu eine Prise Millennium-Hits und natürlich die beste aktuelle Musik. Jetzt mit Miles Smith und Nice to Meet You. Ich bin Max Peter. Servus.
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1: Der Nachmittag bei Radio Thun mit Max Peter. Und ihr wisst ja, wir zocken jeden Tag bei Alle gegen Max. Heißt, ihr gegen mich. Um ja die Radio Thun Wunderbox geht's. Und normalerweise wissen wir nicht, was da drin ist. Ich auch nicht. Doch da bei Alle gegen Max alles passieren kann, jeden Tag aufs Neue, weiß ich heute schon, was in der Wunderbox sein wird, wenn er so gewinnt. Ja. Wenn er mich schlagt, gibt es einen Freiplatz für die Sofa-Challenge am Freitag, 9. Oktober bei der Spitzhüttel Home Company in Neubrunn. Geschäftsführer des Modehauses ist Sebastian Spitzhüttel. Sebastian, die Sofa-Challenge, erklär mal, was ist denn das jetzt ganz genau?
2: Die Challenge an sich ist eigentlich ganz simpel. Wer am längsten auf dem Sofa sitzen bleibt, der gewinnt am Ende des Tages oder am Ende der Nacht.
1: Okay, also ihr sucht euch ein Sofa auf spitzhüttel.de aus, sitzt da als Letzter auf dem Sofa bei der Sofa-Challenge am 9. gehört die Couch euch. Und ich habe schon mal so ein bisschen nachgeguckt und mal ein bisschen recherchiert, das teuerste Sofa, das ihr gewinnen könnt. Das ist rund, ja, 3.000 Euro wert. Natürlich gibt es bei der Challenge aber auch Regeln.
2: Es können maximal 18 Personen teilnehmen. Wir haben 6 Sofas in der Ausstellung, das heißt 3 Personen pro Sofa. Es gibt ganz, ganz klare Regeln, was man darf und was man nicht darf. Wir sind natürlich auch die ganze Zeit vor Ort. Und am Ende des Tages gibt es einen glücklichen Gewinner oder eine glückliche Gewinnerin und die darf dann mit dem Sofa nach Hause gehen.
1: Also zockt er gegen mich bei Alle gegen Max und gewinnt gegen mich, gibt es die Freitickets für die Sofa-Challenge und dann zockt er wiederum um den absoluten Hauptgewinn ein niegelnagelneues Sofa. 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
1: Es gibt ja die verschiedensten Einkaufstypen.
2: Den Drängler.
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1: Aber zwischen Kraichgau und Ostheim gibt es jetzt einen ganz neuen Typen, den 1000-Euro-Hitzjäger. 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
3: 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Ich freue mich sehr, wirklich super, super. 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
1: Wie kamen Sie dran? 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
10: Also, wir gehen schnurstracks wieder auf die 30 Grad zu. Heute jedenfalls in Heilbronn. Da messen wir aktuell 29 Grad. 26 sind es in Bad Mergentheim, 27 in Schwäbisch Hall, 25 in Aalen. Überall Sonne, aber auch ein paar Wolken. Die Nacht wird wieder ein bisschen frischer. Maximal 10 Grad dann bei uns in der Tonregion. Und der Radio Ton 3-Tage-Wettertrend sagt auch, morgen bleibt es nochmal so schön spätsommerlich wie heute. Mit rund 25 Grad überall. Doch dann kommt es erstmal so ein bisschen zum Vorschein. Auch die Herbst Tendenzen. Das Wetter wird ein bisschen ungemütlicher mit viel Wolken, mehr Regen dann ab Donnerstag und rund 21 Grad. Und so bleibt es auch dann Richtung Wochenende.
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10: 15.31 Uhr. Wir schauen auf die B27 zwischen Bad Friedrichshall-Kochendorf und Bad Friedrichshall-Jagstfeld. Dichter Verkehr hier braucht aktuell 12 Minuten länger. länger durch. Dann A7 Ulm Richtung Fulda zwischen Kreuz Bibelried und Würzburg-Estenfeld. 2 Kilometer Stau haben wir hier. Hier braucht er aktuell 7 Minuten länger durch. Dann A6 Heilbronn Richtung Mannheim zwischen Sinsheim und Wiesloch-Rauenberg. 3 Kilometer Stop and Go. 6 Minuten plus und 5 Minuten länger auf der A7 Würzburg Richtung Ulm zwischen Ellwangen und Ahlen-Westhausen. Da haben wir nämlich 1 Kilometer Stau. Fahrt bitte noch vorsichtig auf der A8 München Richtung Stuttgart zwischen Kirch am Teck West und Wendlingen. Ein defekter LKW auf dem rechten Fahrstreifen und dem Standstreifen. Der rechte Fahrstreifen ist gesperrt, der Standstreifen dementsprechend auch. Ganz vorsichtig fahren und vorsichtig auch unterwegs sein auf der A7 Ulm Richtung Würzburg zwischen Hunger, Brunnen, Talbrücke und Niederstotzingen. Ein defekter LKW auf dem Standstreifen. Auch hier alles zum Nachlesen rund um die Uhr auf radioton.de. Schauen wir auf die Blitzer. Da gibt es einen in Augenblick. Ein Blitzeranhänger in Heilbronn in der Neckarsulmer Straße, Höhe der Bushaltestelle Sülmertor. Da ist die erlaubte Geschwindigkeit 40 Stundenkilometer, hat uns Radiotonhörer Martin durchgegeben. Tausend Dank dir. Dann wird abkassiert auch noch in Bretzfeld in der Einsteinstraße in der 30er-Zone, aber auch in Schwäbisch Gmünd im Weidach. 30 sind hier erlaubt, da steht auch ein mobiler Blitzer. Wenn ihr noch was habt, meldet es auch gerne durch. 0850 65 dreimal die 0. Allen eine gute Fahrt. Ich bin Max Peter. Tampa City habe ich jetzt. Self-Aware.
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0: Radio Tonam, Dienstagnachmittag mit Max Peter und dem extra Blick auf die Straßen. Jemand ist in der kostenlosen Hotline 0800 50 65 dreimal die Null. Hallo?
1: Ja, hallo. Ich wollte nur einen Blitzer melden. Ne? An der Neckartalstraße in Heilbronn unter der Brücke in der Höhe von XXL Lutz ist auch einer. 50 ist er, glaube ich.
0: Ich danke dir. Jetzt weiß ich gar nicht, mit wem ich spreche. Wer bist du denn?
1: Ich bin Nina.
0: Nina? Dann ja. Fahr vorsichtig, lass dich nicht blitzen, gell? Und komm gut da an, wo du ankommen willst.
1: Dankeschön. Schönen Tag noch.
0: Dir auch, danke. Ciao, ciao.
1: Ciao.
0: Vielen Dank. Nina, jetzt schauen wir noch kurz auf die Straßen. Bitte fahrt nach wie vor vorsichtig auf der A6 Heilbronn Richtung Mannheim zwischen Sinsheim und Wiesloch-Rauenberg. Gefahrlich eine ungesicherte Unfallstelle hier auf dem Standstreifen. Das ist ein bisschen unübersichtlich. Dann A8 Stuttgart Richtung München zwischen Merklingen und Rasperz-Scharenstetten. Gefahr durch einen defekten PKW auf dem Standstreifen. Und auch A8 München Richtung Stuttgart zwischen Kirchheim-Tech West und Wendlingen. Ein defekter LKW auf dem rechten Fahrstreifen und dem Standstreifen. Beide Spuren sind aktuell auch gesperrt. Da bahnt sich ein längerer Stau an. Fahrt vorsichtig. Der komplette Nachrichtenübersichtsplan, den gibt es natürlich auf radioton.de rund um die Uhr. Und zu euren Strecken kommen wir auch wieder um kurz nach vier hier bei Radioton. Bis dahin mehr aktuelle Musik und Linkin Park. Das ist ein Millennium Hits. In the End. Da habe ich kurz den Faden verloren. Tut mir leid.

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14: Ich bin Franjo Bender, guten Tag. Das Projekt Kochertalbrücke bei Aalen nimmt nach Jahren Fahrt auf. Gestern hat sich eine Taskforce auf einen Ersatzneubau der maroden Brücke geeinigt. Das heißt, die B19-Brücke zwischen Ober- und Unterkochen soll an gleicher Stelle nach gleichem Plan wieder gebaut werden. Ein Neubau an anderer Stelle hätte ein jahrelanges Genehmigungsverfahren benötigt. Der Ersatzneubau dagegen soll so schnell wie möglich beginnen, so Verkehrsministerin Nicole Razzavi. Ein Zeitplan für die knapp 400 Meter lange Brücke aus 1965 bleibt zwar aus, allerdings laufen bereits die Bauarbeiten in Unterkochen für die Umleitungsstrecke. Franjo Benderich, Radioton Aalen.
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15: Ich bin Eva-Maria Wölfel. Ein Betrügernetzwerk soll mehr als 1 Million gefälschte Smartphones verkauft und so ihre Kunden um mehr als 300 Millionen Euro gebracht haben. Ermittler sind deswegen heute zu einer Großrazzia in 19 Ländern ausgerückt. 7 Verdächtige wurden verhaftet. AfD-Spitzenkandidat Siegmund will sich im Dezember im Landtag von Sachsen-Anhalt zum Ministerpräsidenten wählen lassen. Das hat er jetzt angekündigt. Wie genau das klappen soll, ist unklar. Noch laufen Gespräche, inwieweit das BSW eine AfD-Minderheitsregierung unterstützen will. Gesundheitsminister Linnemann will die Pflegereform durchboxen. Er will, dass die Bundesregierung die Pläne morgen beschließt. Stand jetzt sind sich CDU und SPD aber noch gar nicht einig. Die SPD hält die Reform für ein reines Sparpaket und will Pflegebedürftige mehr entlasten. Die EU-Innenminister denken wohl darüber nach, in Ausnahmefällen das Asylrecht einzuschränken. Die Bild berichtet von Plänen, wonach der Zugang zu Asylverfahren verweigert werden soll, insbesondere wenn große Flüchtlingsströme gezielt herbeigeführt und als politisches Druckmittel genutzt werden. ChatGPT-Hersteller OpenAI hält ein neues KI-Modell wegen Sicherheitsbedenken vorerst zurück. Es hätte im Oktober veröffentlicht werden sollen. Laut Wall Street Journal handelte das System in Tests aber teils ohne Erlaubnis und hielt gegenüber den Nutzern Infos zurück.
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16: 29 Grad messen wir aktuell in Heilbronn. 26 sind es in Bad Mergentheim, 27 in Schwäbisch Hall und 25 in Aalen. Und damit bekommt ihr eigentlich so einen Rundum-Überblick über die Temperaturen heute zwischen Kraichgau und Ostalb. Also es ist überall spätsommerlich warm, aber jetzt kommen dann doch ein paar mehr Wolken auf und die verdecken hin und wieder auch die Sonne. Die Nacht, die bleibt frisch. Maximal 10 Grad wird es dann bei uns auf den Anzeigen geben. Und der Radio Ton 3 Tage Wettertrend sagt, morgen wird es so so wie heute. Viel Sonne, ein paar Wolken, rund 25 Grad. Aber ab Donnerstag kommt dann der Herbst zum Vorschein mit mehr Regen und 21 Grad. Und der Herbst, der bleibt dann auch vor allen Dingen auch Richtung Wochenende und am Wochenende.
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16: 3 nach 4, wir schauen auf die B27 zwischen Bad Friedrichshall-Kochendorf und Bad Friedrichshall-Jagstfeld. Immer noch dichter Verkehr, 14 Minuten Zeitverlust müsst ihr hier auf jeden Fall einplanen. Dann A6, Vorsicht, Heilbronn Richtung Mannheim zwischen Sinsheim und Wiesloch-Rauenberg, 5 Kilometer stockender Verkehr. Da Gefahr durch eine ungesicherte Unfallstelle. Hier braucht er aktuell rund 10 Minuten länger durch, aber das wird sich wahrscheinlich auch noch so ein bisschen nach oben entwickeln. A7, Ulm Richtung Fulda zwischen Kreuz Bibelried und Würzburg-Estenfeld haben wir 2 Kilometer Stau aktuell, 7 Minuten Zeitverlust hier. Und nochmal für alle Pendler, B14 zwischen Backnang-Mitte und Backnang-West, dichter Verkehr, 10 Minuten Zeitverlust. Aber auch vorsichtig fahren auf der A7 Ulm Richtung Würzburg zwischen Hungerbrunnentalbrücke und Niederstotzingen. Defekter LKW hier immer noch auf dem Standstreifen. Und A6 Nürnberg Richtung Heilbronn zwischen Kreuz Weinsberg und Heilbronn-Neckarsulm, Gefahr durch ein defektes Fahrzeug auf dem linken Fahrstreifen. Schauen wir auf die Blitzer. Da steht einer in Bretzfeld in der Einsteinstraße. Hier sind 30 erlaubt. Dann wird in Greilsheim geblitzt in der Goldbacher Straße. Das ist ein grüner Anhänger. Hier ganz, so ein bisschen versteckt auch, 30er-Zone. Und in Heilbronn in der Neckarsulmer Straße in der 40er-Zone steht auch noch ein Blitzer. Das ist auch ein Blitzeranhänger. Hier hat uns eben Radiotonhörerin Gretchen durchgegeben. Vielen, vielen Dank. 0850 65 3 die 0. Wenn ihr noch was habt, meldet es auch gerne kostenlos durch. Gute Fahrt.
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16: Diese Woche ist alles anders bei Alle gegen Max am Nachmittag. 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
16: Gestern habe ich schon eine Radioton-Wunderbox an Ernst aus Neckargartach verschenkt, beziehungsweise er hat sie gewonnen. Große Pandas haben eine sehr ungewöhnliche Art, ihr Revier zu markieren. Sie pinkeln im echten Handstand an Bäume. Ernst, richtig oder falsch?
19: Richtig.
16: Du sagst richtig?
19: Ja.
16: Ah, ich hätte es auch gewusst. Heute gibt's eine Freikarte für die Sofa-Challenge im Möbelhaus Spitzhüttel in Neubrunn. Da könnt ihr euch ein niegelnagelneues Sofa krallen. Aber an die Freikarte für die Challenge kommt ihr nur, wenn ihr mich bei Alle gegen Max heute schlagt. Heute möglich um kurz nach 5. Mehr Infos dazu, auch zur Sofa-Challenge um 15:45. Also auf jeden Fall dranbleiben. Ich bin Max Peter. Servus.
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1: Bei Alle gegen Max zocken wir täglich um die Radio Thun Wunderbox. Und heute weiß ich ausnahmsweise schon, was drin ist. Nämlich ein Freiplatz für die Sofa-Challenge am Freitag, 9. Oktober bei der Spitzhüttel Home Company in Neubrunn. Heißt, ihr sucht euch ein Sofa auf spitzhüttel.de aus. Macht es euch am 9. Oktober bequem auf der Couch im Möbelhaus. Und wenn ihr am längsten drauf sitzen bleibt, länger auch als eure Konkurrenten, gehört euch das Teil. Das teuerste Sofa ist immerhin 3.000 Euro wert. Aber natürlich gibt es auch Regeln und die kennt Spitzhüttel-Geschäftsführer Sebastian Spitzhüttel.
2: Es können maximal 18 Personen teilnehmen. Wir haben 6 Sofas in der Ausstellung, das heißt 2 Personen pro Sofa. Es gibt ganz, ganz klare Regeln, was man darf und was man nicht darf. Wir sind natürlich auch die ganze Zeit vor Ort. Und am Ende des Tages gibt es einen glücklichen Gewinner oder eine glückliche Gewinnerin und die darf dann mit dem Sofa nach Hause gehen.
1: Ah, schon ein bisschen spannend, oder? 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
1: Wie kamen Sie dran? 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
12: Also, wir gehen schnurstracks wieder auf die 30 Grad zu. Heute jedenfalls in Heilbronn. Da messen wir aktuell 29 Grad. 26 sind's in Bad Mergentheim, 27 in Schwäbisch Hall, 25 in Aalen. Überall Sonne, aber auch ein paar Wolken. Die Nacht wird wieder ein bisschen frischer, maximal 10 Grad dann bei uns in der Tonregion. Und der Radioton 3 Tage Wettertrend sagt auch, morgen bleibt es nochmal so schön spätsommerlich wie heute mit rund 25 Grad überall. Doch dann kommt es erstmal so ein bisschen zum Vorschein, auch die herbstlichen Tendenzen. Das Wetter wird ein bisschen ungemütlicher mit viel Wolken, mehr Regen dann ab Donnerstag und rund 21 Grad. Und so bleibt es auch dann Richtung Wochenende.
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12: 16:30 Uhr, wir schauen auf die B27 Heilbronn Richtung Moosbach zwischen Bad Friedrichshall-Kochendorf und Bad Wimpfen. Dichter Verkehr hier, mindestens 13 Minuten braucht er hier länger durch. Dann A7 Ulm Richtung Fulda zwischen Kreuz Bibelried und Würzburg-Estenfeld, da haben wir 1 Kilometer Stau. Da brauchen alle, die da durch müssen, 8 Minuten länger durch. Und A81 Heilbronn Richtung Würzburg zwischen Möckmühl und Osterburken, 2 Kilometer Stau. Hier braucht er 7 Minuten länger. A6 noch, Heilbronn Richtung Mannheim, zwischen Sinsheim und Kreuzwaldorf, da haben wir 4 Kilometer stockenden Verkehr, da wird ja ganz kräftig gebaut aktuell, 7 Minuten braucht er hier länger durch und da hat es auch noch gekracht. Da wird gerade ein Unfall aufgenommen, was natürlich auch zu einer Verkehrsbehinderung führt, also auch hier doppelt vorsichtig fahren und auch noch vorsichtig unterwegs sein auf der A7 Ulm Richtung Würzburg, zwischen Hungerbrunnentalbrücke und Niederstotzingen, defekter LKW immer noch auf dem Standstreifen, der ist noch nicht beseitigt worden. Schauen wir ganz kurz auf die Blitzer. In Heilbronn steht einer im Gemmingstal. 30 sind hier erlaubt, hat uns Radiotonhörerin Ute durchgegeben. In Ellenberg wird geblitzt. Auf der Hauptstraße steht nämlich ein mobiler Blitzer, 50er-Zone. Und auch noch in Feuchtwangen in der Dinkelsbühler Straße steht ein mobiler Blitzer, ganz frisch dazugekommen. 30 sind hier erlaubt, hat uns Radiotonhörer Toni durchgegeben. Vielen, vielen Dank. 0850 65 3 mal die 0. Ihr habt noch was? Gerne melden.
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2: Wir drehen das Rad zurück ins Jahr 2008 zu einem Song, der eigentlich nie ein Welthit werden sollte, nämlich So What von Pink. Und der Song ist auf ganz kuriose Weise entstanden.
3: I went to the studio and there was a guitar lick and it was na-na-na-na-na-na-na-na-na-na. I was like, that's brilliant. It's like, I think I have a first line. I think I just lost my husband. I don't know where he went. I'm like, that's funny, right?
2: Pink sitzt mit Starproduzent Max Martin im Studio, hört diesen Sound und haut völlig trocken raus. Ich schätze, ich habe gerade meinen Ehemann verloren, ich weiß nicht, wo er hin ist. Gedacht als Gag haben die zwei dann an den wildesten und ersten Textzeilen geschrieben, sich dauerhaft kaputt gedacht dabei und schwupps war So What geboren. Aus dem Scherz wurde eine absolute Chartrakete, Platz 1 in den USA, Deutschland und auch der halben Welt. Und das Beste, ihren Ex Carrie Hart holte sie fürs Musikvideo ins Boot zurück, bevor der überhaupt wusste, dass der Song überhaupt von ihm handelt. Aus Rache wurde Versöhnung, die beiden sind bis heute glücklich zusammen. Hier ist der ultimative Beweis, dass man aus Liebeskummer einfach das Beste machen sollte. Pink mit So What jetzt bei Radio Ton. Und da ist er, der Gitarrenriff. So What jetzt bei Radio Ton. Und da ist er, der Gitarrenriff.

0: Drop Dead.
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1: Diese Nummer zum Beispiel. Ganz fresh für eure Gehörgänge. Topic, Sorry Papi. Die beste aktuelle Musik und natürlich auch ganz viele Millennium-Hits. Wie diese Nummer. Außerdem ist gleich nach 5, ihr wisst, was das heißt, wir spielen eine Runde alle gegen Max. Und diesmal geht es um einen Hammerpreis, den ich jetzt schon weiß. Also auf jeden Fall dranbleiben, beziehungsweise jetzt schon schnell anmelden über radioton.de oder über die 0800 50 65 3x die 0. Gleich nach 5 sind die Leitungen offen. Ich bin Max Peter, freue mich.
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16: Ich bin Sabrina Amm und guten Tag. Im Hohenlohe-Kreis kam es zuletzt zu mehreren Fällen mutmaßlicher sexueller Belästigung. In Bretzfeld wurde ein Mann vorläufig festgenommen, nachdem er eine Frau an einem Fußgängerüberweg exhibitionistisch belästigt haben soll. In Öhringen wurden 2 Frauen unabhängig voneinander von Männern aus einem Gebüsch heraus angesprochen und nach sexuellen Handlungen gefragt. In Untersteinbach soll ein unbekannter Radfahrer 2 minderjährige Mädchen angesprochen, sich entblößt und nach sexuellen Handlungen gefragt haben. Die Polizei sucht in allen Fällen nach Zeugen und weiteren möglichen Betroffenen. Sabrina Amon, Radio Ton Öhringen.
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17: Ich bin Eva-Maria Wölfel. Riesige Razzia gegen Millionenbetrüger. 1700 Ermittler sind heute in 19 Ländern zu Durchsuchungen ausgerückt. Die Verdächtigen sollen alte Handys als Fabrik neu verkauft und so ihre Kunden um mindestens 300 Millionen Euro gebracht haben. In die Regierungsbildung in Sachsen-Anhalt kommt ein wenig Bewegung. AfD-Spitzenkandidat Siegmund hat angekündigt, sich im Dezember im Landtag als Ministerpräsident zur Wahl zu stellen. Wie die dafür nötige Mehrheit zusammenkommen soll, ist unklar. Bremen und Bremerhaven sollen zu einem Einsatzdrehkreuz für die Bundeswehr und die NATO werden. Verteidigungsminister Pistorius unterzeichnet heute einen Vertrag für Investitionen über mehr als 1 Milliarde Euro. Damit sollen der Nordseehafen und der Bremer Airport ausgebaut werden. Der gesellschaftliche Zusammenhalt in Deutschland hat sich nach einem Corona-Tief wieder verbessert. Laut einer Bertelsmann-Studie bewerten viele etwa ihre sozialen Beziehungen besser. Auch das politische Interesse ist hoch. Das Vertrauen in die Bundesregierung bleibt aber auf einem Tiefstand.
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1: 29 Grad messen wir aktuell in Heilbronn, 26 sind es in Bad Mergentheim, 27 in Schwäbisch Hall und 25 in Aalen. Und damit bekommt ihr eigentlich so einen Rundumüberblick über die Temperaturen heute zwischen Kraichgau und Ostalb. Also es ist überall spätsommerlich warm, aber jetzt kommen dann doch ein paar mehr Wolken auf und die verdecken hin und wieder auch die Sonne. Die Nacht, die bleibt frisch, maximal 10 Grad wird es dann bei uns auf den Anzeigen geben. Und der Radio Thun 3 Tage Wettertrend sagt, morgen wird so wie heute viel Sonne, ein paar Wolken, rund 25 Grad. Aber ab Donnerstag kommt dann der Herbst zum Vorschein mit mehr Regen und 21 Grad. Und der Herbst, der bleibt dann auch, vor allen Dingen auch Richtung Wochenende und am Wochenende.
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1: 17:02 gleich, wir schauen auf die B27 zwischen Bad Friedrichshall-Kochendorf und Bad Friedrichshall-Jagstfeld. Da haben wir dichten Verkehr, 10 Minuten braucht er da länger durch. Dann die Autobahn A81 Heilbronn Richtung Würzburg zwischen Möckmühl und Osterburken, 2 Kilometer Stau, 8 Minuten plus. 6 Minuten länger auf der A7 Ulm Richtung Fulda zwischen Kreuz Bibelried und Würzburg-Estenfeld. Und Achtung auch auf der A6 Heilbronn Richtung Mannheim zwischen Sinsheim und Wiesloch-Rauenberg, 2 Kilometer Stau. Hier ist natürlich auch viel los aufgrund der Baustelle, die dann auch beim Kreuz Walldorf auf die Strecke. Ich kann nicht mehr klar denken heute. Merken Sie es oder merkt das? Jetzt sitze ich euch auch noch. 5 Minuten braucht ihr da länger durch Entschuldigung. A7 Ulm Richtung Würzburg zwischen Niederstotzingen und Giengen-Herbrechtingen. Gefahr durch ein defektes Fahrzeug. Und A8 noch Stuttgart Richtung München zwischen Eichelberg und Mühlhausen. Ebenfalls Gefahr durch ein defektes Fahrzeug. Ja, es sind ein paar Aussetzer gerade in meinem Hirn. Wir schauen auf die Blitzer in Heilbronn. In der Neckar-Sulmer Straße ist eine 40er-Zone. Steht ein Blitzeranhänger. Dann wird in Greilsheim geblitzt, in der Goldbacher Straße 30 sind erlaubt. Und in Bad Rappenau in der Ehrenbergstraße steht ein mobiler Blitzer. 30 sind hier gestattet. Wenn ihr noch was habt, meldet es gerne durch 0800 50 65 3x die 0.
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1: So, und jetzt darf ich keinen Hirnaussetzer mehr haben, denn wir spielen wieder alle gegen Max und dafür brauche ich natürlich jetzt noch einen Kandidaten oder auch eine Kandidatin, die es wagt, gegen mich zu zocken. Um 16:45 ist es soweit und das ist eine besondere Runde, alle gegen Max, denn wer mich heute schlägt, bekommt eine Freikarte für die Sofa-Challenge am 9. Oktober bei der Spitzhüttel Home Company in Neubrunn. Da geht er hin, sucht euch ein Sofa aus, setzt euch drauf. Wenn er am längsten drauf sitzen bleibt, also auch länger als eure Konkurrenten, gehört euch das Teil. 0800 50 65 3x die 0. Gerne anrufen. Es geht schließlich um ein niegelnagelneues Sofa im Wert von rund 3000 Euro. Ja, so teuer kann das dann schon sein. Max Peter hier.
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1: Und es ist jemand in der kostenlosen Leitung 0850 65 3 mal die 0, um gegen mich zu zocken. Und heute geht es ja direkt um eine Freikarte für die Sofa-Challenge am 9. Oktober in Neubrunn. Es geht also um ein niegelnagelneues Sofa. Max Peter hier, wer ist da?
2: Ja, hier ist Nina.
1: Nina.
2: Ich
1: dachte,
2: ob ich anrufe, aber ich wollte zocken, ne?
1: Du wolltest zocken, ja klar. Dann zocken wir jetzt, würde ich sagen.
2: Okay.
1: Du kennst die Spielregeln?
2: Gerne nochmal sagen.
1: Mach ich. Also du bekommst die Frage, die erste. Wenn deine Antwort richtig liegt oder richtig ist, dann bist du sofort weiter, hast also heute das Ticket für die Sofa-Challenge gewonnen. Wenn du falsch liegst, darf ich antworten, ist meine Antwort richtig, bist du draußen? Ist meine Antwort auch falsch? Dann spielen wir beide in der sogenannten Schätzrunde.
2: Okay, Moment, ich halte kurz an, dass ich mich konzentrieren kann.
1: Mach das, halt bitte an ganz kurz, das ist sehr, sehr wichtig. Nicht, dass da noch was schief läuft, okay. Weil ich glaube,
2: Mann,
1: du musst...
2: Ich wollte noch nämlich ein neues Sofa kaufen, also es ist ganz praktisch.
1: Das wäre doch jetzt optimal, oder? Jetzt mal ganz, ganz ehrlich. Ja. Das wäre doch super jetzt, wenn du da wirklich heute gewinnen würdest. Also, pass auf, die Kategorie ist wie folgt.
3: Kategorie
4: Energie.
1: So, das ist die Kategorie Film, Fernsehen und Entertainment. Und jetzt weiß ich erst, was passiert. Ich habe es vorher selbst auch nicht gewusst. Achtung, zu welcher bekannten US-Serie gehört diese Titelmelodie?

0: Nina, du kriegst von mir 3 Antworten. Ich sag dir schon mal im Vorhinein, ich weiß es. Deswegen musst du es jetzt.
1: Nee.
0: Musst du es jetzt schaffen. Also, zu welcher bekannten US-Serie gehört diese Titelmelodie? A. Fackeln im Sturm. B. Succession. Oder C. The White Lotus.
2: Ich weiß es. Es tut mir leid. Es tut mir leid.
0: Dann rate.
1: B.
0: B, sagst du?
1: B wie Bertha.
0: Na. Nina, es tut mir leid. Es ist tatsächlich The White Lotus.
1: Ich hab's probiert. Alles
0: du hast
1: gut.
0: probiert. Versuch's nochmal die nächsten Tage. Kannst jederzeit wieder durchkommen. Danke, dass du mitgemacht hast.
1: Danke auch.
0: Wir zocken wieder morgen um Freikarten für die Sofa-Challenge ab 17 Uhr. Dafür noch anmelden auf radioton.de. Unter alle gegen Max gibt's ein Formular oder via WhatsApp 0850 65 3 mal die 0.
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1: Es gibt ja die verschiedensten Einkaufstypen. Ne?
2: Den Drängler.
1: Den Impulskäufer.
2: Den Vorratskäufer.
1: Aber zwischen Kraichgau und Ostheim gibt es jetzt einen ganz neuen Typen, den 1000-Euro-Hitzjäger. Die tauchen nämlich immer öfter an den Kauflandkassen auf und zücken ihre Gutscheine. So wie bald Baschak aus Ödheim, die sich um kurz nach 9 den 1000-Euro-Gutschein gesichert hat.
3: Wahnsinn. Ich freue mich sehr, wirklich super, super. Vielen Dank.
1: Wie kamen Sie dran? Naja, es liefen beide 1000-Euro-Hits nacheinander. Die beste aktuelle Musik, Alex Warren mit Ordinary. Und der Radioton Millennium-Hit von Rihanna, Umbrella. Die letzten Tage habe ich euch ja Hinweise gegeben, wann die Songs laufen könnten. Morgen wird es noch spannender. Da verstecke ich die Uhrzeit, wann die Songs laufen. Irgendwann mal ganz unauffällig im Radiotonwetter.
2: Du schlimmer Finger.
1: Ey, bin Schlingel.
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8: 28 Grad messen wir aktuell in Heilbronn. 26 sind es in Bad Mergentheim. 26 auch in Schwäbisch Hall. Und 25 in Aalen. Es wird aber ein bisschen diesig. Die Wolken, die werden dichter. Die Sonne verschwindet. Die Nacht maximal 10 Grad. Radio Ton, 3 Tage. Wettertrend, darauf schauen wir auch noch. Morgen wie heute viel Sonne, aber auch Wolken. Rund 25 Grad. Und erst ab Donnerstag kommt der Herbst dann richtig zum Zuge mit ein bisschen mehr Regen. Die Wolken, die werden noch dichter dann sein. Es wird ein bisschen düsterer, dunkler und so bleibt es dann auch regnerisch, auch am Wochenende mit um die 21 Grad.
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8: Kurz nach 5:30, wir schauen auf die Bene 27 zwischen Bönnigheim-Hofen und Gemrichheim. Dichter Verkehr hier, 9 Minuten Zeitverlust müsst ihr da einplanen und 7 Minuten länger dauert es auf der A81 Heilbronn Richtung Würzburg zwischen Möckmühl und Osterburken, da haben wir nämlich 1 Kilometer Stau. Und auch noch was los auf der A7 Ulm Richtung Fulda zwischen Biebelried und Würzburg-Estenfeld, da haben wir 1 Kilometer Stau. Dauert es aktuell 5 Minuten länger für euch durch. Aber auch vorsichtig fahren auf der A7 Würzburg Richtung Ulm zwischen Würzburg-Estenfeld und Kreuz Biebelried. Hier noch zusätzlich auf der Gegenrichtung Gefahr durch Gegenstände auf der Fahrbahn, mehrere Plastikteile nämlich. Und A81 Würzburg Richtung Heilbronn zwischen Tauberbischofsheim und Ahorn, Gefahr durch einen Reifen auf dem linken Fahrstreifen. Auch das ist ein bisschen unübersichtlich. Bitte fahrt hier ganz vorsichtig. Wir schauen auf die Blitzer in der Tonregion. Einer steht in Heilbronn in der Neckarsulmer Straße. Hier sind 40 erlaubt. Dann wird geblitzt in Greilsheim in der Goldbacher Straße, 30er-Zone. Das ist ein grüner Anhänger, hat uns eben auch nochmal Radiotonhörerin Katharina durchgegeben. Danke dir. Und in Bad Rappenau in der Ehrenbergstraße ein mobiler Blitzer in der 30er-Zone. Auch hier gilt Fuß vom Gas. Aber das gilt ja eigentlich überall. Legitim fahren, regelkonform fahren und alles ist gut. 0800 50 65 3x die 0. Wenn ihr noch was habt, meldet es auch gerne durch. Ich bin Max Peter. Schönen Dienstag.
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0: Radio Tour mit Max Peter am Dienstagnachmittag und dem extra Blick auf die Straßen. Jemand ist in der kostenlosen Hotline 0800 50 65 3x die 0. Der Max hier, hallo.
1: Hi, Matteo, der Blitz.
0: Extra Blick auf die Straßen. Jemand ist in der kostenlosen Hotline 0800 50 65 3x die 0. Der Max hier, hallo.
1: Hi, Matteo, der Blitzermelder meldet sich.

Dann auf der A81 Stuttgart Richtung Heilbronn zwischen Ludwigsburg Nord und Bleidelsheim. Gefahr durch ein liegen gebliebenes Fahrzeug, also ist kaputt, kann man auch so sagen. Und noch vorsichtig fahren auf der B27 Heilbronn Richtung Moosbach zwischen Neckarsulm, Kreuzungsbauwerk Nord und Bad Friedrichshall. Dichter Verkehr, 9 Minuten brauchen wir hier länger durch. Jedenfalls alle, die da durch müssen. Alles über eure Strecken rund um die Uhr auf radioton.de oder in unserer Radioton-App oder natürlich wieder um kurz nach 6 hier bei Radioton. Max Peter, an diesem Dienstag mit Fergie und Big Girls Don't Cry. Nein.

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0: Die beste aktuelle Musik und auch ganz viele Millennium-Hits haben wir für euch nach 6. Und natürlich mal ganz viele schöne Themen. Wir gucken zum Beispiel, was ein großer Fast-Food-Konzern anstellt, um so ein bisschen die Jugend an sich zu ziehen. Das und mehr nach 6 bei uns für euch. Ich bin Max Peter, auf jeden Fall dranbleiben.
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8: Ich bin Sabrina Amon, guten Tag. Bei der landesweiten Aktion Sicherer Schulweg haben die Polizeipräsidien Aalen und Heilbronn zahlreiche Kontrollen im Umfeld von Schulen durchgeführt. Insgesamt wurden dabei mehr als 1000 Verstöße festgestellt, darunter zahlreiche Fälle von Falschparken sowie fehlender oder unsachgemäßer Kindersicherung. Auch Geschwindigkeitsverstöße, die Nutzung von Mobiltelefonen am Steuer und Verstöße mit E-Scootern wurden beanstandet. Im Raum Heilbronn kontrollierte die Polizei zudem Schul- und Linienbusse sowie Fahrräder von Kindern und Jugendlichen. Sabrina Amon, Radioton, Aalen und Heilbronn.
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9: Ich bin Tom Husse. Ein Betrügernetzwerk soll mehr als 1 Million gefälschte Smartphones verkauft und so ihre Kunden um mehr als 300 Millionen Euro gebracht haben. Ermittler sind deswegen heute zu einer Großrazzia in 19 Ländern ausgerückt. 7 Verdächtige wurden verhaftet. Eine Einigung mit der SPD gibt es noch nicht. Trotzdem will Gesundheitsminister Linnemann die Pflegereform wie geplant morgen auf den Weg bringen. Auch die SPD will die Reform nicht hinauszögern, fordert aber mehr Entlastungen für Pflegebedürftige. AfD-Spitzenkandidat Siegmund will sich im Dezember im Landtag von Sachsen-Anhalt zum Ministerpräsidenten wählen lassen. Das hat er jetzt angekündigt. Wie genau das klappen soll, ist noch unklar. Noch laufen Gespräche, inwieweit das BSW eine AfD-Minderheitsregierung unterstützen will. Erst Strafzölle und jetzt sogar ein Einfuhrverbot. In den USA gilt seit heute ein milliardenschwerer Importstopp für bestimmte Produkte aus Kanada. Betroffen sind unter anderem Whisky, Bier, einige Milchprodukte und Motorräder.
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0: Seit Tagen schwitze ich hier im Studio und würde am liebsten das hier machen. Ins kalte Nass springen, ist ja auch ganz klar bei 26 Grad in Heilbronn, 26 in Bad Mergentheim, 26 in Schwäbisch Hall und 26 auch in Aalen. Das Wetter nicht herbstlich, sondern wirklich spätsommerlich. Da ist man traurig, dass viele Freibäder bzw. fast alle schon zu haben. Die Nacht, die wird wieder frischer, 10 Grad dann bei uns maximal auf den Anzeigen. Und der Radioton 3-Tage-Wettertrend sagt auch, morgen wird es nochmal richtig schön, richtig spätsommerlich schön, mit um die 25 Grad und viel Sonne. Doch dann kommt er wirklich zum Vorschein, der Herbst. Und so wird auch das Wetter ab Donnerstag regnerisch mit mehr Wolken und rund 21 Grad dann auf den Anzeigen. Und so bleibt es dann erstmal die kommenden Tage, auch einschließlich Wochenende.
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0: Wir schauen auf die A6, da ist aktuell der längste Stau mit 3 Kilometer, Heilbronn Richtung Nürnberg zwischen Ilshofen, Wolpertshausen und Greilsheim, da haben wir 25 Minuten Zeitfluss. Müssen wir auf jeden Fall einplanen. Dann B27 zwischen zwischen Kirchheim am Neckar und Gemrickheim, dichter Verkehr, 8 Minuten Zeitverlust. Und B14 Backnang Mitte, Backnang West, dazwischen dichter Verkehr, mindestens 6 Minuten Zeitverlust hier. Schauen wir auf die Blitzer in der Tonregion. Einer steht in Heilbronn in der Neckartalstraße, hier sind 70 erlaubt. Dann wird geblitzt auch noch in Geildorf auf der B298. Ein mobiler Blitzer, 70 sind hier erlaubt. Das hat uns eben Radiotonhörerin, sehe ich gerade den Namen nicht, Sabrina durchgegeben. Vielen, vielen Dank dir. Und in Buchen in der vorderen Wanne steht auch noch ein mobiler Blitzer, 30 sind erlaubt. Und der kommt von Radiotonhörerin Kirsten. Danke dir. Wenn ihr noch was habt, 0800 50 65 3x die 0. Ansonsten wünsche ich allen eine gute Fahrt.
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0: Weniger Fett, weniger Zucker, ja auch die großen Fastfood-Konzerne müssen sich anpassen an die Zeit und ihre Konzepte überdenken. Und wie so oft sind die Amerikaner, was das angeht, Vorreiter, weil ja auch das Land des Fastfoods schlechthin. Was sich die Verantwortlichen der Restaurantkette mit dem goldenen M überlegen, wir schauen drauf um 17:45. Ich bin Max Peter, euch einen schönen Dienstagabend.

0: 8,5 Milliarden Dollar für das Restaurant mit dem goldenen M, umgerechnet 7,5 Milliarden Euro. Ich meine, für das Geld hätte man wahrscheinlich Liechtenstein kaufen können mit einem eigenen McDrive an der Grenze. Aber nein, der Fastfood-Gigant steckt die Kohle lieber in die eigenen Filialen. Warum? Weil die Besucherzahlen stagnieren. Die Leute wollen nicht mehr nur Fett und Zucker, sondern Proteine und kleinere Portionen. Der Dienstagnachmittag mit Max Peter bei Radio Ton und einer Fastfood-Kette, die wir alle kennen und die jetzt auf 90 Millionen Amerikaner reagiert, die gerne mal die Abnehmspritze setzen. Radio-Ton-Redakteur Frenio Bendeich. Was geht da vor mit dem goldenen M?
1: Vielleicht hören wir aus dem McDrive aus 2028. Ich möchte gerne Egg Bites und Protein Bowls. Naja, McD möchte auf jeden Fall gesünder werden, sich dem Trend anpassen. Mein absolutes Highlight dabei, die Mitarbeiter kriegen Wagen, um die Bestellungen zu prüfen und im Backoffice schulen sie das Personal in Kundenfreundlichkeit und halte ich fest, Lebensmittelkunde.
0: Okay, und die Auktionäre?
1: Ja, große Panik natürlich. Die Nachricht, dass sich der Fastfood-Gigant neu aufstellen will, ließ gleich mal die Aktien hier um 5% runterfallen.
0: Kann ich mir vorstellen. Wie sieht es bei uns in Deutschland aus? Ändert sich auch hier was?
1: Das ist noch unklar. Angeblich testen sie das Konzept erstmal in Irland. Klar ist nur, dass weltweit rund 46.000 Filialen in den nächsten 10 Jahren aufgehübscht werden soll.
0: Das goldene M in neu mit mehr Protein und kleineren Portionen. Auch die Fastfood-Branche muss sich eben anpassen. Und das macht McD nun auch. Der Plan, der steht weltweit.
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1: Hi, ich bin's, eure Caro aus der Radioton Morning Show. 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Danke euch.
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18: Aktuell gibt's bei uns teils bewölkten Himmel und noch angenehm warme Werte. In Sonthheim an der Brenz liegen die Temperaturen gerade bei 23 Grad, in Heidenheim an der Brenz bei 23 Grad und in Giengen an der Brenz bei ebenfalls 23 Grad. Heute Nacht sinken die Werte auf etwa 8 bis 16 Grad. Dazu bleibt's meist wolkig bis bedeckt. Morgen setzt sich bei uns ein trockener und zunehmend klarer Himmel durch und die Temperaturen steigen wieder auf gut 25 Grad.
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21: A6 Heilbronn Richtung Nürnberg. Zwischen Kirchberg und dem Rastplatz Reußenberg ist wegen einer Unfallaufnahme die Richtungsfahrbahn gesperrt. Auf der A81 Heilbronn Richtung Würzburg steht zwischen Tauberbischofsheim und Gerchsheim ein defektes Fahrzeug. Passt da bitte auf. Und auf der A81 Stuttgart Richtung Heilbronn ist an der Ausfahrt Mundelsheim ein Fahrzeug liegen geblieben. Die Polizei ist vor Ort. In Backnang auf der B14 zwischen der Anschlussstelle Backnang Mitte und der Anschlussstelle Backnang West ist dichter Verkehr. Ihr braucht mindestens 11 Minuten länger. 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
10: Ich bin Franjo Bendeich. Guten Abend. Im Ostalbkreis möchte sich Neresheim für eine Gartenschau bewerben. Das Land Baden-Württemberg vergibt im kommenden Jahr die Landesgartenschauen und gewöhnlichen Gartenschauen für die Jahre 2037 bis 2042. Dafür arbeitet die Stadt Neresheim jetzt eine Machbarkeitsstudie aus. Bürgermeister Thomas Häfele erzählt im Radioton-Interview, wie es weitergeht.
11: Wir starten ja jetzt erst diesen Prozess und geben uns dann ja gemeinsam auf diesen Weg. Da wollen wir natürlich auch die Bevölkerung ganz stark mit einbeziehen. Und dann haben wir ja ein halbes, dreiviertel Jahr Zeit, diese Machbarkeitsstudie auszuarbeiten.
10: Die Stadt geht im besten Fall von einer Förderquote von bis zu 70% aus. Bürgermeister Häfele spricht von einer einmaligen Chance für seine Stadt. Franjo Bendeich, Radioton Neresheim.
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12: Ich bin Tom Husse. Riesige Razzia gegen Millionenbetrüger. 1700 Ermittler sind heute in 19 Ländern zu Durchsuchungen ausgerückt. Die Verdächtigen sollen alte Handys als Fabrik neu verkauft und so ihre Kunden um mindestens 300 Millionen Euro gebracht haben. In die Regierungsbildung in Sachsen-Anhalt kommt ein wenig Bewegung. AfD-Spitzenkandidat Siegmund hat angekündigt, sich im Dezember im Landtag als Ministerpräsident zur Wahl zu stellen. Wie die dafür nötige Mehrheit zusammenkommen soll, ist unklar. Die EU-Innenminister denken wohl darüber nach, in Ausnahmefällen das Asylrecht einzuschränken. Die Bild berichtet von Plänen, wonach der Zugang zu Asylverfahren verweigert werden soll, insbesondere wenn große Flüchtlingsströme gezielt herbeigeführt und als politisches Druckmittel genutzt werden. Die Menschen in Deutschland rücken nach der Corona-Pandemie wieder stärker zusammen. In einer Bertelsmann-Studie haben die Befragten etwa ihre Bereitschaft, Verantwortung für andere zu übernehmen, höher eingestuft. Das Vertrauen in den Staat bleibt demnach aber gering. Enteignungen würden den Wohnungsmangel in Berlin laut einer neuen Studie verschärfen. Die Studienmacher sagen, nur der Bau von neuen Wohnungen kann Mieten langfristig senken. In Auftrag gegeben wurde die Studie von einer Wirtschaftsinitiative, die gegen die Enteignungspläne der Linken ist.
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4: Aktuell gibt's bei uns teils bewölkten Himmel und noch angenehm warme Werte. In Sonthheim an der Brenz liegen die Temperaturen gerade bei 23 Grad, in Heidenheim an der Brenz bei 23 Grad und in Giengen an der Brenz bei ebenfalls 23 Grad. Heute Nacht sinken die Werte auf etwa 8 bis 16 Grad. Dazu bleibt's meist wolkig bis bedeckt. Morgen setzt sich bei uns ein trockener und zunehmend klarer Himmel durch und die Temperaturen steigen wieder auf gut 25 Grad.
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13: Vorsicht auf der LL 1021 im Rems-Murr-Kreis zwischen dem Abzweig nach Rudersberg und dem Abzweig nach Almersbach im Tal. Dort ist wegen einer Unfallaufnahme gesperrt, fahrt weiträumig drumherum. Auf der A6 Heilbronn Richtung Nürnberg steht ihr zwischen der Anschlussstelle Ilshofen-Wolpertshausen und der Anschlussstelle Kreizheim 6 Kilometer im Stau. Wegen der Unfallaufnahme braucht ihr mindestens 55 Minuten länger. Auf der B293 Eppingen Richtung Heilbronn ist zwischen Gemmingen und Schweigern in beiden Richtungen gesperrt. Grund ist auch hier eine Unfallaufnahme. In Schweigern auf der B293 zwischen Schweigern Mitte, Massenbach und Schweigern West, Freibad läuft's dicht. Plant etwa 8 Minuten mehr ein. Noch mehr Verkehr ausführlich zum Nachlesen findet ihr auf radioton.de und in unserer App.
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11: Aktuell gibt's bei uns teils bewölkten Himmel und noch angenehm warme Werte. In Sonntheim an der Brenz liegen die Temperaturen gerade bei 23 Grad, in Heidenheim an der Brenz bei 23 Grad und in Giengen an der Brenz bei ebenfalls 23 Grad. Heute Nacht sinken die Werte auf etwa 8 bis 16 Grad, dazu bleibt's meist wolkig bis bedeckt. Morgen setzt sich bei uns ein trockener und zunehmend klarer Himmel durch und die Temperaturen steigen wieder auf gut 25 Grad.
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14: Auf der A6 Heilbronn Richtung Nürnberg steht ihr zwischen Ilzhofen, Wolpertshausen und Crailsheim 7 Kilometer im Stau. Wegen einer Unfallaufnahme dauert es dort mindestens 35 Minuten länger. Im Rems-Murr-Kreis ist die L1080 zwischen Rudersberg und Königsbronnhof nach einem schweren Unfall voll gesperrt. Fahrt am besten weiträumig drumherum. Auch die B293 Eppingen-Heilbronn ist zwischen Gemmingen und Schweigern in beiden Richtungen gesperrt. Grund ist auch hier eine Unfallaufnahme. Noch mehr Verkehr ausführlich zum Nachlesen findet ihr auf radioton.de und in unserer App.
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3: Ich bin Tom Husse. Ein Betrügernetzwerk soll mehr als 1 Million gefälschte Smartphones verkauft und so ihre Kunden um mehr als 300 Millionen Euro gebracht haben. Ermittler sind deswegen heute zu einer Großrazzia in 19 Ländern ausgerückt. 7 Verdächtige wurden verhaftet. Gesundheitsminister Lindemann will die Pflegereform durchboxen. Er will, dass die Bundesregierung die Pläne morgen beschließt. Stand jetzt sind sich CDU und SPD aber noch gar nicht einig. Die SPD hält die Reform für ein reines Sparpaket und will Pflegebedürftige mehr entlasten. Die Berliner Linken Spitzenkandidatin Eralp ist Mitglied in einem Verein gewesen, der vom Verfassungsschutz beobachtet wird. Die sogenannte Rote Hilfe wird als linksextremistisch eingestuft. Eralp ist nach Parteiangaben vor ihrer Spitzenkandidatur aus dem Verein ausgetreten. In einem der größten Verfahren der Fußballgeschichte ist Manchester City in zahlreichen Anklagepunkten schuldig gesprochen worden. Der Club soll über Jahre Einnahmen verschleiert haben. Man City drohen jetzt harte Strafen, von Geldbußen bis hin zum Zwangsabstieg. ChatGPT-Hersteller OpenAI hält ein neues KI-Modell wegen Sicherheitsbedenken vorerst zurück. Es hätte im Oktober veröffentlicht werden sollen. Laut Wall Street Journal handelte das System in Tests aber teils ohne Erlaubnis und hielt gegenüber den Nutzern Infos zurück.
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4: Aktuell gibt es bei uns meist bedeckte Verhältnisse bei knapp 20 Grad. In Heubach liegen die Temperaturen gerade bei 20 Grad, in Hüttlingen bei knapp 20 Grad und in Gerstetten sind es 17 Grad. Bis heute Nacht gehen die Werte auf etwa 14 bis 16 Grad zurück. Dazu bleibt es überwiegend trocken und zwischendurch etwas aufgelockert. Morgen steigen die Temperaturen wieder auf ungefähr 25 bis 26 Grad und es bleibt oft heiter bis sonnig.
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5: Im Rems-Murr-Kreis ist die L1080 zwischen Rudersberg und Königsbronnhof nach einem schweren Unfall komplett gesperrt. Fahrt am besten weiträumig drumrum. Auch die B293 Eppingen Richtung Heilbronn ist zwischen Gemmingen und Schweigern nach einem Unfall in beiden Richtungen dicht. Dort ist wegen der Unfallaufnahme komplett gesperrt. Auf der A6 Heilbronn Richtung Nürnberg staut es sich zwischen der Anschlussstelle Schwäbisch Hall und der Anschlussstelle Kreilsheim auf 3 Kilometern, plant etwa 7 Minuten mehr ein. Und auf der B293 in Schweigern zwischen Schweigern Mitte Massenbach und Schweigern West Freibad habt ihr stockenden Verkehr. Noch mehr Verkehr? Ausführlich zum Nachlesen findet ihr auf radioton.de und in unserer App.
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4: Aktuell gibt's bei uns meist bedeckte Verhältnisse bei knapp 20 Grad. In Heubach liegen die Temperaturen gerade bei 20 Grad, in Hüttlingen bei knapp 20 Grad und in Gerstetten sind es 17 Grad. Bis heute Nacht gehen die Werte auf etwa 14 bis 16 Grad zurück. Dazu bleibt es überwiegend trocken und zwischendurch etwas aufgelockert. Morgen steigen die Temperaturen wieder auf ungefähr 25 bis 26 Grad und es bleibt oft heiter bis sonnig.
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6: Achtung, auf der L1080 zwischen Rudersberg und Königsbronnhof. Schwerer Unfall, die Strecke ist für die Unfallaufnahme gesperrt. Fahrt das Gebiet weiträumig an. Auch auf der B293 Eppingen Richtung Heilbronn ist zwischen Gemmingen und Schweigern nach einer Unfallaufnahme in beiden Richtungen gesperrt. Auf der A6 Heilbronn Richtung Nürnberg steht ihr zwischen dem Kreuz Feuchtwangen-Crailsheim und Aurach auf 2 Kilometern Stau. Da braucht ihr mindestens 5 Minuten länger. Noch mehr Verkehr ausführlich zum Nachlesen findet ihr auf radioton.de und in unserer App.
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3: Ich bin Tom Husse. Riesige Razzia gegen Millionenbetrüger. 1700 Ermittler sind heute in 19 Ländern zu Durchsuchungen ausgerückt. Die Verdächtigen sollen alte Handys als Fabrik neu verkauft und so ihre Kunden um mindestens 300 Millionen Euro gebracht haben. AfD-Spitzenkandidat Siegmund will sich im Dezember im Landtag von Sachsen-Anhalt zum Ministerpräsidenten wählen lassen. Das hat er jetzt angekündigt. Wie genau das klappen soll, ist noch unklar. Noch laufen Gespräche, inwieweit das BSW eine AfD-Minderheitsregierung unterstützen will. Die EU-Innenminister denken wohl darüber nach, in Ausnahmefällen das Asylrecht einzuschränken. Die Bild berichtet von Plänen, wonach der Zugang zu Asylverfahren verweigert werden soll, insbesondere wenn große Flüchtlingsströme gezielt herbeigeführt und als politisches Druckmittel genutzt werden. Die Menschen in Deutschland rücken nach der Corona-Pandemie wieder stärker zusammen. In einer Bertelsmann-Studie haben die Befragten etwa ihre Bereitschaft, Verantwortung für andere zu übernehmen, höher eingestuft. Das Vertrauen in den Staat bleibt demnach aber gering. Erst Strafzölle und jetzt sogar ein Einfuhrverbot. In den USA gilt seit heute ein milliardenschwerer Importstopp für bestimmte Produkte aus Kanada. Betroffen sind unter anderem Whisky, Bier, einige Milchprodukte und Motorräder.
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4: Aktuell gibt's bei uns meist bedeckte Verhältnisse bei knapp 20 Grad. In Heubach liegen die Temperaturen gerade bei 20 Grad, in Hüttlingen bei knapp 20 Grad und in Gerstetten sind es 17 Grad. Bis heute Nacht gehen die Werte auf etwa 14 bis 16 Grad zurück. Dazu bleibt es überwiegend trocken und zwischendurch etwas aufgelockert. Morgen steigen die Temperaturen wieder auf ungefähr 25 bis 26 Grad und es bleibt oft heiter bis sonnig.
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5: Achtung auf der A7 Würzburg Richtung Ulm. Zwischen Niederstotzingen und Langenau steht ein defektes Fahrzeug auf der Strecke. Im Rems-Murr-Kreis ist die L1080 zwischen Rudersberg und Königsbronnhof nach einem schweren Unfall gesperrt. Umfahrt das Gebiet weiträumig. Auf der A3 Frankfurt Richtung Würzburg ist zwischen Marktheidenfeld und Wertheim-Lengfurt nach einem Unfall der Standstreifen gesperrt. Und auf der A3 Würzburg Richtung Nürnberg ist zwischen Würzburg-Randersacker und der Auffahrt Rottendorf wegen eines defekten Autos der rechte Fahrstreifen dicht. 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
4: Aktuell gibt's bei uns meist bedeckte Verhältnisse bei knapp 20 Grad. In Heubach liegen die Temperaturen gerade bei 20 Grad, in Hüttlingen bei knapp 20 Grad und in Gerstetten sind es 17 Grad. Bis heute Nacht gehen die Werte auf etwa 14 bis 16 Grad zurück. Dazu bleibt es überwiegend trocken und zwischendurch etwas aufgelockert. Morgen steigen die Temperaturen wieder auf ungefähr 25 bis 26 Grad und es bleibt oft heiter bis sonnig.
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6: Achtung, auf der A7 Würzburg Richtung Ulm zwischen Niederstotzingen und Langenau, da steht ein defektes Fahrzeug. Auch auf der A3 Nürnberg Richtung Würzburg im Bereich Kreuzbibelried gibt's ein defektes Fahrzeug auf der Strecke. Auf der A3 Frankfurt Richtung Würzburg ist zwischen Marktheidenfeld und Wertheim-Lengfurt die Unfallaufnahme. Der Standstreifen ist gesperrt. Und auf der A3 Würzburg Richtung Nürnberg zwischen Würzburg-Randersacker und der Auffahrt Rottendorf blockiert ein defekter PKW den rechten Fahrstreifen. Dort laufen Bergungsarbeiten. Noch mehr Verkehr, ausführlich zum Nachlesen, findet ihr auf radioton.de und in unserer App.
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0: Es ist 22 Uhr. 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
2: Ich bin Anna Löwer. Die Pflegeversicherung steckt tief im Minus. Gesundheitsminister Lindemann will deshalb morgen ein Spargesetz durchs Kabinett bringen. Die SPD droht mit Blockade, weil sie kein reines Sparpaket will. Bis zuletzt wurde hinter verschlossenen Türen weiterverhandelt. Riesige Razzia gegen Millionenbetrüger. 1700 Ermittler sind in 19 Ländern zu Durchsuchungen ausgerückt. Die Verdächtigen sollen alte Handys als Fabrik neu verkauft und so ihre Kunden um mindestens 300 Millionen Euro gebracht haben. AfD-Spitzenkandidat Siegmund will sich im Dezember im Landtag von Sachsen-Anhalt zum Ministerpräsidenten wählen lassen. Das hat er jetzt angekündigt. Wie genau das klappen soll, ist unklar. Noch laufen Gespräche, inwieweit das BSW eine AfD-Minderheitsregierung unterstützen will. Die Berliner linken Spitzenkandidatin Eralp ist Mitglied in einem Verein gewesen, der vom Verfassungsschutz beobachtet wird. Die sogenannte Rote Hilfe wird als linksextremistisch eingestuft. Eralp ist nach Parteiangaben vor ihrer Spitzenkandidatur aus dem Verein ausgetreten. In einem der größten Verfahren der Fußballgeschichte ist Manchester City in zahlreichen Anklagepunkten schuldig gesprochen worden. Der Club um Superstar Erling Haaland soll über Jahre Einnahmen verschleiert haben. Man City drohen jetzt harte Strafen von Geldbußen bis hin zum Zwangsabstieg.
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3: Aktuell gibt's bei uns meist bedeckten Himmel und ruhige Bedingungen. In Oberkochen liegen die Temperaturen gerade bei 17 Grad, in Steinheim am Albuch sind es 14 Grad und in Mutlangen werden 17 Grad gemessen. Heute Nacht sinken die Werte bei uns nur langsam, dabei bleibt's oft wolkig und teils locker bewölkt. Morgen geht's nach kühlerem Start wieder deutlich rauf, später liegen die Höchstwerte bei rund 27 Grad.
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4: Derzeit keine Meldungen, weiterhin eine gute Fahrt.
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5: Aktuell gibt's bei uns meist bedeckten Himmel und ruhige Bedingungen. In Oberkochen liegen die Temperaturen gerade bei 17 Grad, in Steinheim am Albuch sind es 14 Grad und in Mutlangen werden 17 Grad gemessen. Heute Nacht sinken die Werte bei uns nur langsam, dabei bleibt's oft wolkig und teils locker bewölkt. Morgen geht's nach kühlerem Start wieder deutlich rauf, später liegen die Höchstwerte bei rund 27 Grad.
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7: Derzeit keine Meldungen, weiterhin eine gute Fahrt.
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1: Es ist 23 Uhr. 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
3: Ich bin Anna Löwer. Die Pflegeversicherung steckt tief im Minus. Gesundheitsminister Lindemann will deshalb morgen ein Spargesetz durchs Kabinett bringen. Die SPD droht mit Blockade, weil sie kein reines Sparpaket will. Bis zuletzt wurde hinter verschlossenen Türen weiterverhandelt. Ein Betrügernetzwerk soll mehr als 1 Million gefälschte Smartphones verkauft und so die Kunden um mehr als 300 Millionen Euro gebracht haben. Ermittler sind deswegen zu einer Großrazzia in 19 Ländern ausgerückt. 7 Verdächtige wurden verhaftet. In die Regierungsbildung in Sachsen-Anhalt kommt ein wenig Bewegung. AfD-Spitzenkandidat Siegmund hat angekündigt, sich im Dezember im Landtag als Ministerpräsident zur Wahl zu stellen. Wie die dafür nötige Mehrheit zusammenkommen soll, ist bisher unklar. Der Deutsche Schulpreis geht in diesem Jahr nach Hessen. Bundeskanzler Merz hat am Abend die Auszeichnung an die Bertha-von-Suttner-Schule in Mörfelden-Walldorf überreicht, die dafür 100.000 Euro erhält. Ein Sonderpreis für gesellschaftlichen Zusammenhalt geht an die Stadtteilschule Wilhelmsburg in Hamburg. In einem der größten Verfahren der Fußballgeschichte ist Manchester City in zahlreichen Anklagepunkten schuldig gesprochen worden. Der Club um Superstar Erling Haaland soll über Jahre Einnahmen verschleiert haben. Man City drohen jetzt harte Strafen von Geldbußen bis hin zum Zwangsabstieg.
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4: Aktuell gibt's bei uns meist bedeckten Himmel und ruhige Bedingungen. In Oberkochen liegen die Temperaturen gerade bei 17 Grad. In Steinheim am Albuch sind es 14 Grad. Und in Mutlangen werden 17 Grad gemessen. Heute Nacht sinken die Werte bei uns nur langsam. Dabei bleibt's oft wolkig und teils locker bewölkt. Morgen geht's nach kühlerem Start wieder deutlich rauf. Später liegen die Höchstwerte bei rund 27 Grad.
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5: Derzeit keine Meldungen. Weiterhin eine gute Fahrt.
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1: Es gibt ja die verschiedensten Einkaufstypen.
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4: Aktuell gibt's bei uns meist bedeckten Himmel und ruhige Bedingungen. In Oberkochen liegen die Temperaturen gerade bei 17 Grad. In Steinheim am Albuch sind es 14 Grad. Und in Mutlangen werden 17 Grad gemessen. Heute Nacht sinken die Werte bei uns nur langsam. Dabei bleibt's oft wolkig und teils locker bewölkt. Morgen geht's nach kühlerem Start wieder deutlich rauf. Später liegen die Höchstwerte bei rund 27 Grad.
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6: A7 Würzburg Richtung Ulm. Zwischen Niederstotzingen und Langenau. Vorsicht, da steht ein defektes Fahrzeug. Noch mehr Verkehr ausführlich zum Nachlesen findet ihr auf radioton.de und in unserer App.
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0: Es ist 0 Uhr. 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
4: Ich bin Anna Löwer. Die Pflegeversicherung steckt tief im Minus. Gesundheitsminister Lindemann will deshalb morgen ein Spargesetz durchs Kabinett bringen. Die SPD droht mit Blockade, weil sie kein reines Sparpaket will. Bis zuletzt wurde hinter verschlossenen Türen weiterverhandelt. Riesige Razzia gegen Millionenbetrüger. 1700 Ermittler sind in 19 Ländern zu Durchsuchungen ausgerückt. Die Verdächtigen sollen alte Handys als Fabrik neu verkauft und so ihre Kunden um mindestens 300 Millionen Euro gebracht haben. AfD-Spitzenkandidat Siegmund will sich im Dezember im Landtag von Sachsen-Anhalt zum Ministerpräsidenten wählen lassen. Das hat er jetzt angekündigt. Wie genau das klappen soll, ist unklar. Noch laufen Gespräche, inwieweit das BSW eine AfD-Minderheitsregierung unterstützen will. Die Berliner linken Spitzenkandidatin Eralp ist Mitglied in einem Verein gewesen, der vom Verfassungsschutz beobachtet wird. Die sogenannte Rote Hilfe wird als linksextremistisch eingestuft. Eralp ist nach Parteiangaben vor ihrer Spitzenkandidatur aus dem Verein ausgetreten. Die Menschen in Deutschland rücken nach der Corona-Pandemie wieder stärker zusammen. In einer Bertelsmann-Studie haben die Befragten etwa ihre Bereitschaft, Verantwortung für andere zu übernehmen, höher eingestuft. Das Vertrauen in den Staat bleibt demnach aber gering.
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5: Aktuell gibt's bei uns meist trockene Luft bei wechselnder Bewölkung. In Elwang-Jags liegen die Temperaturen gerade bei 15 Grad, in Aalen bei 18 Grad und in Westhausen bei 17 Grad. Heute Nacht sinken die Werte in der gesamten Tonregion auf etwa 11 bis 17 Grad. Dazu bleibt's oft klar oder leicht bewölkt. Morgen wird's dann wieder sonnig und die Höchstwerte liegen um die 26 Grad.
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6: A6 Nürnberg Richtung Heilbronn zwischen Öhringen und Bretzfeld. Vorsicht, da steht eine ungesicherte Unfallstelle auf dem Standstreifen. 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
7: Herzlich willkommen. Ja, für viele von uns ist die Tagesschau um 20 Uhr ein fester Pflichttermin. Vor allem Jüngere suchen sich ihre Informationen aber mittlerweile auf Social Media zusammen. Von sogenannten Newsfluencern und schenken klassischen Medien eher weniger Vertrauen.
8: Boah, nee, das finde ich extrem schwierig. Ich hinterfrage irgendwie gerade alles. Immer wenn man irgendeine Nachricht hört, denke ich sofort Faktencheck, Faktencheck, Faktencheck.
9: Also so offiziellen Medien, so der Tagesschau und so, den traue ich schon, aber wenn du jetzt auf Insta oder TikTok unterwegs bist und da von irgendeinem Typen irgendeine Nachricht bekommst, dann glaube ich da meistens nicht, weil ist halt nicht so gut nachrecherchiert.
10: Das Vertrauen ist eigentlich ganz gut, aber ich lese ganz viel Schweizer Nachrichten. Da hat man nämlich nochmal dann den deutschsprachigen Blick vom Ausland, aber über Deutschland. Und da ist es dann schon manchmal interessant zu sehen, dass die deutsche Medienlandschaft anders darüber berichtet.
11: Boah, also ich finde, es schwankt so ein bisschen, weil bei so großen Medien, wie jetzt zum Beispiel der Bild, da ist man eher noch ein bisschen skeptisch. Aber gerade bei den kleineren Lokalen, denen vertraue ich eigentlich schon, weil ja, da hat man irgendwie auch mehr Nähe und da fühlt man sich nicht so distanziert auch von denen.
12: Ja, nicht mehr so groß. Also man wird ja nur mal mit den Negativschlagzeilen konfrontiert.
13: Medien können, glaube ich, sehr einseitig sein, je nachdem, worüber man die konsumiert. Also man muss schon immer kritisch hinterfragen, weil beispielsweise jetzt soziale Medien und soziale Netzwerke, wenn man da einmal auf einer Seite in einer Bubble drin ist, kriegt man halt auch nur noch diese Seite präsentiert und da muss man schon aufpassen, dass man nicht nur einseitig konsumiert.
7: Eine aktuelle Umfrage der digitalen Magazin- und Zeitungs-App Readly hat das Vertrauen in die öffentlich-rechtlichen Sender zum Thema gehabt. Über die Ergebnisse und die sogenannte Generationenkluft sprechen wir heute in der Technikshow.
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1: Künstliche Intelligenz, aus dem Alltag nicht mehr wegzudenken. Sie kann Reisen planen, Rezepte vorschlagen oder auch Texte schreiben. Aber wie nutzen wir dieses Werkzeug wirklich sinnvoll? Genau darum geht es im neuen Buch Künstliche Intelligenz nutzen für Dummies. KI-Experte und Buchautor Raphael Bujozek zeigt darin, wie KI im Alltag und Beruf praktisch helfen kann und worauf es bei der Nutzung ankommt. Hallo.
2: Hallo.
1: Herr Bujozek, für wen ist denn das Buch genau gedacht?
2: Ja, Buchautor ist nicht mein Hauptberuf. Ich habe ja eine IT-Firma und da haben wir gemerkt, dass die Nachfrage nach künstlicher Intelligenz sehr groß ist. Bei den Leuten, die sich schon länger damit beschäftigen, gab es spezielle Fragen. Wie ist denn das mit dem Datenschutz? Wie komme ich denn dann weiter? Juristische Themen einfach. Und Leute, die überhaupt noch nicht damit in Berührung gekommen sind, die hatten so ein bisschen Berührungsängste. Und für beide Gruppen wollte ich jetzt ein Buch schreiben, das eben zusammenfasst, was man damit heute schon machen kann.
1: Wie kann denn KI den Alltag erleichtern?
2: Die künstliche Intelligenz ist erstmal ein Werkzeug. Wir müssen sie also nicht verdammen und sagen, oh, die nimmt mir meinen Arbeitsplatz weg, sondern wir können sagen, hey, super, sie kann mir helfen. Ich kann im Alltag wirklich viele Dinge damit erledigen, wo ich bisher einfach hängen geblieben bin. Als Selbstständiger schreibe ich ein Angebot an meine Kunden oder ich kann meine Hausaufgaben nochmal checken lassen. Ich kann mir eine Einkaufsliste sortieren lassen. Es gibt sehr viele Möglichkeiten, wie man damit starten kann.
1: Und wie bekommt man von einer KI möglichst gute Ergebnisse?
2: Um überhaupt einen Überblick zu bekommen, was jetzt wofür das Richtige ist und wie man die vergleicht, gibt es ein eigenes Kapitel in dem Buch. Und da ist aber auch beschrieben, dass man mit der KI grundsätzlich mit natürlicher Sprache interagieren kann. Und das ist ja das Schöne. Bei ChatGPT ist nicht das GPT-Sprachmodell das Interessante, sondern das Chat. Ich unterhalte mich wie mit einem Menschen. Ich kann einfach sagen, mach dies, ich möchte dieses Ergebnis, hier sind ein paar Beispiele. Und die KI versteht mich und kann dann wie ein Assistent für mich agieren.
1: Können Sie dafür ein konkretes Beispiel nennen?
2: Nehmen wir mal Kleinanzeigen. Jeder hat den Keller voll mit irgendwelchen Sachen, die er eigentlich loswerden möchte, aber dafür keine Zeit hat. Und ich bin mal mit der Handykamera einfach durch den Keller gegangen, habe ganz schlechte Fotos gemacht, nur so eben aus dem Regal heraus. Habe der KI gesagt, beschreib mir das, wie viel ist das wert und stell mir das direkt auf Kleinanzeigen. Ich hatte gar keine Arbeit mehr. Der KI-Agent hat alles reingestellt und damit habe ich schon bares Geld verdient. In der Arbeit mit Mails, mit Dokumenten, Präsentationen kann man sich ebenso helfen lassen. Also das ist ein super Einstieg und zeigt schon, wo KI heute schon helfen kann.
1: Was ist Ihr Ziel? Was wollen Sie mit dem Buch erreichen?
2: Künstliche Intelligenz ist ein Werkzeug und das soll man auch so verstehen. Ich kann mit kleinen Aufgaben Zeit sparen. Ich kann heute schon sehen, dass sehr viel funktioniert und das wird immer mehr. Aber gleichzeitig müssen wir auch die Fallstricke verstehen. Datenschutz ist ein Thema. Die juristischen Fragen, was darf ich überhaupt übernehmen? Was darf ich damit machen? Und das wird immer wichtiger. Damit das einmal ordentlich beschrieben ist, gibt es dieses Buch, das kann man sich auf den Schreibtisch legen und kann jederzeit nachschauen.
1: KI-Experte und Buchautor Raphael Bujozek, vielen Dank für das Gespräch.
2: Sehr gerne.
1: Das Buch macht aus einem komplizierten Zukunftsthema einen praktischen Werkzeugkasten für ganz normale Situationen im Alltag und Beruf und zeigt dabei auch, wo die Grenzen der Technik liegen. Künstliche Intelligenz nutzen für Dummies ist im Wiley Verlag erschienen und überall erhältlich, wo es Bücher gibt.
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2: Ich bin Anna Löwer. Die Pflegeversicherung steckt tief im Minus. Gesundheitsminister Lindemann will deshalb morgen ein Spargesetz durchs Kabinett bringen. Die SPD droht mit Blockade, weil sie kein reines Sparpaket will. Bis zuletzt wurde hinter verschlossenen Türen weiterverhandelt. Riesige Razzia gegen Millionenbetrüger. 1700 Ermittler sind in 19 Ländern zu Durchsuchungen ausgerückt. Die Verdächtigen sollen alte Handys als Fabrik neu verkauft und so ihre Kunden um mindestens 300 Millionen Euro gebracht haben. AfD-Spitzenkandidat Siegmund will sich im Dezember im Landtag von Sachsen-Anhalt zum Ministerpräsidenten wählen lassen. Das hat er jetzt angekündigt. Wie genau das klappen soll, ist unklar. Noch laufen Gespräche, inwieweit das BSW eine AfD-Minderheitsregierung unterstützen will. Die Berliner linken Spitzenkandidatin Ehralp ist Mitglied in einem Verein gewesen, der vom Verfassungsschutz beobachtet wird. Die sogenannte Rote Hilfe wird als linksextremistisch eingestuft. Ehralp ist nach Parteiangaben vor ihrer Spitzenkandidatur aus dem Verein ausgetreten. Die Menschen in Deutschland rücken nach der Corona-Pandemie wieder stärker zusammen. In einer Bertelsmann-Studie haben die Befragten etwa ihre Bereitschaft, Verantwortung für andere zu übernehmen, höher eingestuft. Das Vertrauen in den Staat bleibt demnach aber gering.
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3: Aktuell gibt's bei uns meist trockene Luft bei wechselnder Bewölkung. In Elwang-Jagst liegen die Temperaturen gerade bei 15 Grad, in Aalen bei 18 Grad und in Westhausen bei 17 Grad. Heute Nacht sinken die Werte in der gesamten Tonregion auf etwa 11 bis 17 Grad. Dazu bleibt's oft klar oder leicht bewölkt. Morgen wird's dann wieder sonnig und die Höchstwerte liegen um die 26 Grad.
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5: Achtung, auf der A6 Nürnberg Richtung Heilbronn zwischen Öhringen und Bretzfeld. Da steht eine ungesicherte Unfallstelle auf dem Standstreifen. Außerdem auf der A3 Frankfurt Richtung Würzburg an der Anschlussstelle Würzburg-Kist ein defektes Fahrzeug. Und nochmal die A6 Nürnberg Richtung Heilbronn zwischen Öhringen und Bretzfeld. Dort steht auch ein defektes Fahrzeug. 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
1: OpenAI, der Entwickler von ChatGPT, hat neue Felder gemeldet, in denen sich seine KI in Tests unerwartet und besorgniserregend verhalten hat. So hat ein Modell versucht, eigene Dateien ins Netz zu stellen und sie später als scheinbare Quellen zu nutzen. In einem anderen Test sind fehlende Daten erfunden worden, ohne dass ChatGPT das zugegeben hat. Soziale Netzwerke sollen für Kinder unter 13 Jahren in der EU künftig tabu sein. Das wünscht sich EU-Kommissionspräsidentin von der Leyen. Jetzt hat sie in Straßburg den formellen Vorschlag der Kommission vorgestellt. Bevor ein Mindestalter wirklich kommt, müssen aber noch das EU-Parlament und die Mitgliedstaaten zustimmen. Das kann Monate oder sogar Jahre dauern. Und Stuttgart ist 2026 die digitalste Großstadt in Deutschland. Das zeigt ein entsprechendes Ranking des IT-Branchenverbandes Bitkom. Kriterien sind unter anderem die Fragen, wie steht es um den 5G-Ausbau? Wie viele E-Ladesäulen gibt es? Oder läuft die Verwaltung der Stadt online? München wurde auf Rang 2 verdrängt. Hamburg liegt auf Platz 3.
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1: Ich bin Anna Löwer. Die Pflegeversicherung steckt tief im Minus. Gesundheitsminister Linnemann will deshalb heute ein Spargesetz durchs Kabinett bringen. Die SPD droht mit Blockade, weil sie kein reines Sparpaket will. Bis zuletzt wurde hinter verschlossenen Türen weiterverhandelt. In die Regierungsbildung in Sachsen-Anhalt kommt ein wenig Bewegung. AfD-Spitzenkandidat Siegmund hat angekündigt, sich im Dezember im Landtag als Ministerpräsident zur Wahl zu stellen. Wie die dafür nötige Mehrheit zusammenkommen soll, ist bisher unklar. US-Präsident Trump setzt bei künstlicher Intelligenz auf freiwillige Selbstkontrolle statt auf gesetzliche Vorschriften. Die Chefs großer Tech-Konzerne haben im Weißen Haus eine entsprechende Vereinbarung mit ihm unterzeichnet. Rechtlich bindend ist diese aber nicht. Ein Betrügernetzwerk soll mehr als 1 Million gefälschte Smartphones verkauft und so die Kunden um mehr als 300 Millionen Euro gebracht haben. Ermittler sind deswegen zu einer Großrazzia in 19 Ländern ausgerückt. 7 Verdächtige wurden verhaftet. Der deutsche Schulpreis geht in diesem Jahr nach Hessen. Bundeskanzler Merz hat am Abend die Auszeichnung an die Bertha von Suttner Schule in Mörfelden-Walldorf überreicht, die dafür 100.000 Euro erhält. Ein Sonderpreis für gesellschaftlichen Zusammenhalt geht an die Stadtteilschule Wilhelmsburg in Hamburg.
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2: Aktuell gibt's bei uns meist trockene Luft bei wechselnder Bewölkung. In Elwang-Jags liegen die Temperaturen gerade bei 15 Grad, in Aalen bei 18 Grad und in Westhausen bei 17 Grad. Heute Nacht sinken die Werte in der gesamten Tonregion auf etwa 11 bis 17 Grad. Dazu bleibt's oft klar oder leicht bewölkt. Morgen wird's dann wieder sonnig und die Höchstwerte liegen um die 26 Grad.
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4: A81 Stuttgart Richtung Heilbronn zwischen Ludwigsburg Süd und Ludwigsburg Nord. Achtung, da liegen Gegenstände auf allen Fahrstreifen. Auf der A6 Nürnberg Richtung Heilbronn zwischen Öhringen und Bretzfeld steht ein defektes Fahrzeug, da bitte besonders aufpassen. Außerdem auf der A3 Frankfurt Richtung Würzburg zwischen Würzburg-Kist und Würzburg-Heidingsfeld. Defekter PKW, Bergungsarbeiten, der Standstreifen ist gesperrt. 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
6: Alle Fans exquisiter Hand-to-Hand-Combat-Action hingehört. Mit The Furious kommt ein intensiver Martial-Arts-Film endlich zu uns ins Heimkino, der das Genre mit seiner perfekten Choreografie auf ein neues Level hebt. Nicht umsonst wurde The Furious von den Kritikern als einer der besten Martial-Arts-Action-Filme seit Jahren gefeiert. Den gibt's ab sofort digital und ab dem 8. Oktober dann auch als DVD, Blu-ray und als 4K Ultra HD im limitierten Stil und Mediabook. Mein Kollege Matthias Pillasch verrät uns mehr.
7: Wong Wei ist stumm und führt ein einfaches Leben als Handwerker und Vater. Doch eines Tages wird seine Tochter auf offener Straße entführt. Wong Wei will die Polizei einschalten, doch die Beamten bleiben tatenlos.
8: Captain, die Tochter dieses Mannes wurde entführt. Er hat das Kennzeichen des Fahrzeugs und eine Täterbeschreibung.
9: Ich kümmere mich darum. Wenn wir etwas herausfinden, dann werden wir sie anrufen.
7: Aber Wong Weis Tochter ist nicht das einzige verschwundene Kind.
10: Die Polizei stuft die Vorkommnisse als Einzelfälle ein. Aber man muss sie genauer betrachten. Ich spreche hier von einer koordinierten Entführung von Kindern aus den ärmsten Vierteln der Stadt.
7: Wong Wei muss die Suche also selbst in die Hand nehmen. Dabei trifft er auf den kompromisslosen Journalisten Nevin.
11: Mr. Song ist der einflussreichste Menschenhändler der Stadt. Meine Frau ist Journalistin. Das alles hier hat sie bisher über die Geschäfte von Song gesammelt. Während sie an dem Fall gearbeitet hat, ist sie verschwunden.
7: Getrieben von Verlust und Vergeltung legen sich die beiden Männer gemeinsam mit einem skrupellosen Verbrechersyndikat an und hinterlassen dabei eine erbarmungslose Blutspur in der Unterwelt.
11: Wenn du mutig genug bist, dich selbst zu ändern, dann kannst du die Welt verändern. Wong Wei.

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1: Wem vertrauen wir, wenn es um politische Berichterstattung geht oder auch um Parteienvergleich im Vorfeld von irgendwelchen Wahlen? Schenken wir da eher den öffentlich-rechtlichen Sendern und klassischen Medienformaten wie Zeitungen und uns Radiosendern Glauben oder doch den sozialen Medien? Das hat auch die digitale Magazin- und Zeitungs-App Readly interessiert, die dazu eine Umfrage in Auftrag gegeben hat. Jessica Martin kennt die Ergebnisse.
2: Laut Umfrage genießt der öffentlich-rechtliche Rundfunk weiterhin das größte Vertrauen unter den Medien, so Gianfranco Panucci von Readly Deutschland.
3: Wenn es zum Beispiel um den sachlichen Vergleich von Parteienhalten geht, vertrauen über ein Drittel der Befragten dem öffentlich-rechtlichen Rundfunk. Gedruckte und digitale Zeitungen sowie Magazine erreichen 27% der Zustimmung und Personen oder Kanäle in den sozialen Medien kommen auf ungefähr 15% Zustimmung.
2: Regionale Unterschiede gibt es dabei kaum und auch über fast alle Parteianhängerschaften hinweg ist das Vertrauen in die Öffentlich-Rechtlichen groß.
3: Eine Ausnahme dabei bilden Befragte mit AfD-Wahlabsicht, von denen nur 8% den Öffentlich-Rechtlichen vertrauen. Und ähnlich sieht es bei Personen aus, deren Hauptnachrichtenquelle soziale Medien sind. Hier vertrauen lediglich 4% dem ÖRR und 6% den Zeitungen und Magazinen beim sachlichen Parteienvergleich.
2: Welchem Medium wir vertrauen, hängt vor allem vom Informationskanal ab, der uns geprägt hat, und vom Alter.
3: Wenn man also mit ARD, ZDF und dem dritten Programm groß geworden ist, schenkt man auch diesen eher Glauben und hat im Gegensatz dazu sehr wenig Vertrauen in sogenannte Newsfluencer und Social-Media-Kanäle. In der Altersgruppe der 18- bis 29-Jährigen sieht das dann anders aus. Ein gutes Drittel hat hier ein hohes Vertrauen in Social-Media-Inhalte, wenn es zum Beispiel um den Parteienvergleich geht.
2: Die Menschen in Deutschland vertrauen den öffentlich-rechtlichen Medien und den bekannten Verlagen also am meisten. Gleichzeitig verändert der Trend hin zu sozialen Medien als Hauptnachrichtenquelle die Wahrnehmung von Fakten.
3: Um dem entgegenzuwirken, ist es wichtig, dass jeder Zugang zu verlässlichem Journalismus hat, vor allem über digitale Kanäle hinweg.
1: Laut einer aktuellen Umfrage genießt also der öffentlich-rechtliche Rundfunk immer noch das höchste Vertrauen in der Bevölkerung im Vergleich mit anderen Medien. Die Generationen der 18- bis 29-Jährigen schenkt aber vor allem sozialen Medien und News-Influencern Glauben, wenn es zum Beispiel um Parteienvergleich geht. Mehr Infos zum Thema und viele klassische Medien wie Zeitungen und Zeitschriften gibt's im Netz unter readly.com.
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1: Ich bin Anna Löwer. Die Pflegeversicherung steckt tief im Minus. Gesundheitsminister Linnemann will deshalb heute ein Spargesetz durchs Kabinett bringen. Die SPD droht mit Blockade, weil sie kein reines Sparpaket will. Bis zuletzt wurde hinter verschlossenen Türen weiterverhandelt. In die Regierungsbildung in Sachsen-Anhalt kommt ein wenig Bewegung. AfD-Spitzenkandidat Siegmund hat angekündigt, sich im Dezember im Landtag als Ministerpräsident zur Wahl zu stellen. Wie die dafür nötige Mehrheit zusammenkommen soll, ist bisher unklar. US-Präsident Trump setzt bei künstlicher Intelligenz auf freiwillige Selbstkontrolle statt auf gesetzliche Vorschriften. Die Chefs großer Tech-Konzerne haben im Weißen Haus eine entsprechende Vereinbarung mit ihm unterzeichnet. Rechtlich bindend ist diese aber nicht. Ein Betrügernetzwerk soll mehr als 1 Million gefälschte Smartphones verkauft und so die Kunden um mehr als 300 Millionen Euro gebracht haben. Ermittler sind deswegen zu einer Großrazzia in 19 Ländern ausgerückt. 7 Verdächtige wurden verhaftet. Der deutsche Schulpreis geht in diesem Jahr nach Hessen. Bundeskanzler Merz hat am Abend die Auszeichnung an die Bertha-von-Suttner-Schule in Mörfelden-Walldorf überreicht, die dafür 100.000 Euro erhält. Ein Sonderpreis für gesellschaftlichen Zusammenhalt geht an die Stadtteilschule Wilhelmsburg in Hamburg.
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2: Aktuell gibt es bei uns meist trockene Luft bei wechselnder Bewölkung. In Elwang-Jags liegen die Temperaturen gerade bei 15 Grad, in Aalen bei 18 Grad und in Westhausen bei 17 Grad. Heute Nacht sinken die Werte in der gesamten Tonregion auf etwa 11 bis 17 Grad. Dazu bleibt es oft klar oder leicht bewölkt. Morgen wird es dann wieder sonnig und die Höchstwerte liegen um die 26 Grad.
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4: Derzeit keine Meldungen, weiterhin eine gute Fahrt.
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1: Und mit Fernsehkoch Ralf Zacherl. Nach einem Treffen mit seinen ehemaligen Kollegen der Kochprofis gibt es Gerüchte, wonach die Fernsehsendung ein Comeback feiern könnte.
2: Da ist leider noch nichts in trockenen Tüchern, aber sobald da was in trockenen Tüchern wäre, würde ich es natürlich direkt auch verkünden.
1: Moderne Technik hält ja auch in der Küche immer mehr Einzug. Kameras und Sensoren im Backofen, die dafür sorgen, dass das Essen nicht verbrennt. KI im Kühlschrank, die einem sagt, was gekauft werden muss und welche Lebensmittel kurz vor dem Ablaufdatum stehen.
2: Ich glaube jetzt einfach so, die Anfang 20-Jährigen, 30-Jährigen, die sind einfach, ja, ich meine, die sind mit Social Media und Handys groß geworden und da spielt dieses Smart Home, wie es genannt wird, halt eine wahnsinnig große Rolle. Das ist genauso wie ein Thermomix. Ich sage immer, wenn durch solche Technologie die Leute mehr zum Zuhause selber kochen kommen, finde ich alles irgendwie toll.
1: Aber ein Gerät sollte tatsächlich jeder zu Hause haben.
2: Also ich finde, wenn man regelmäßig zu Hause kocht, sollte man auf jeden Fall irgendwie eine Art Küchenmaschine haben, weil eine Küchenmaschine macht einem einfach das Leben einfacher.
1: Ja, und das war es dann auch schon wieder mit der Technikshow für diese Woche. Ich bin Oliver Heinze und wünsche eine schöne Woche. Bis nächste Woche.
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